0: soll, bleibt aber erstmal offen. Paris Saint-Germain hat sich erneut Europas Fußballkrone aufgesetzt. Der Titelverteidiger gewann das Champions League-Finale in Budapest gegen den FC Arsenal mit 5:4 nach Elfmeterschießen. In der regulären Spielzeit hatte der deutsche Nationalspieler Kai Havertz die Londoner in Front geschossen, ihr Paris ausglich.
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2: Da können einige Wolken mit durchziehen, es bleibt aber weitestgehend trocken bei Tiefstwerten um die 11 Grad. Tagsüber geht es dann bewölkt weiter und auch Schauer und Gewitter sind möglich bei bis zu 26 Grad.
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0: Es ist 2:30. 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
1: Ich bin Dirk Justes. Wolfgang Kubicki ist neuer FDP-Chef. Beim Parteitag in Berlin setzte er sich mit rund 60% gegen Marie-Agnes Strack-Zimmermann durch, die ihre Gegenkandidatur erst kurzfristig auf dem Parteitag angemeldet hatte. Der 74-Jährige sagte, er spüre die Bürde der Verantwortung und richtete den Blick auf die nächste Landtagswahl in Sachsen-Anhalt im September. Er werde alles tun, dass die FDP dort erfolgreich abschneidet, so Kubicki.

0: Mitten auf der Brenner Autobahn haben tausende Menschen gegen den zunehmenden Verkehr demonstriert. Sie brachten Schilder mit Slogans wie Genug ist genug oder Ruhe im Tal mit. Sönke Röhling, die Anwohner sind von der Brenner Autobahn ziemlich genervt.
1: Ja, vor allem, weil immer mehr Verkehr drüber rollt. Deshalb fordern sie zum Beispiel einen besseren Lärmschutz, eine höhere Lkw-Maut und dass der

0: Erneut hat eine Drohnensichtung für Probleme im deutschen Luftverkehr gesorgt. Der Betrieb am Münchner Flughafen musste am Vormittag eingestellt werden. Benno Hille.
1: Zwei Piloten hatten am Flughafen Alarm geschlagen. Die Start- und Landebahnen wurden daraufhin vorsichtshalber gesperrt. Zahlreiche Starts verzögerten sich. Um die 20 Flüge wurden in andere Städte umgeleitet. Die Polizei suchte den Flughafen mit einem Hubschrauber ab, konnte aber keine Drohne finden. Gegen 10 Uhr konnte der Flugbetrieb wieder anlaufen. Nun wird ermittelt, was hinter dem Vorfall steckt.
0: Bundesfamilienministerin Prien denkt über neue Regelungen nach, um die Bildschirmzeit für Kinder zu begrenzen. Unter Dreijährige zum Beispiel sollten gar keinen Kontakt zu digitalen Endgeräten haben, sagte sie der Welt am Sonntag. Wie das genau umgesetzt werden soll, bleibt aber erstmal offen. Paris Saint-Germain hat sich erneut Europas Fußballkrone aufgesetzt. Der Titelverteidiger gewann das Champions League-Finale in Budapest gegen den FC Arsenal mit 5:4 nach Elfmeterschießen. In der regulären Spielzeit hatte der deutsche Nationalspieler Kai Havertz die Londoner in Front geschossen, ihr Paris ausglich.
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3: Da können einige Wolken mit durchziehen, es bleibt aber weitestgehend trocken bei Tiefstwerten um die 11 Grad. Tagsüber geht es dann bewölkt weiter und auch Schauer und Gewitter sind möglich bei bis zu 26 Grad.
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0: Es ist 3 Uhr. 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
1: Ich bin Dirk Justes. Die FDP hat einen neuen Vorsitzenden. Auf dem Parteitag in Berlin hat sich das liberale Urgestein Wolfgang Kubicki in einer Kampfabstimmung mit etwa 60% gegen Marie-Agnes Strack-Zimmermann durchgesetzt. Sie hatte ihre Gegenkandidatur erst kurzfristig auf dem Parteitag angemeldet. Der Politikwissenschaftler Emanuel Richter sagte bei Phoenix:
2: Das ist jetzt auch für ihn ein persönlicher Dämpfer und ehrlich gesagt kein guter Start für ihn, weil eben klar wird, es gibt eine Konkurrenz innerhalb der Partei, die ist fast so stark wie die Unterstützer von seiner Kandidatur. Und das ist mit dem heutigen Wahlgang sicher.

0: sicherlich nicht beendet, sondern das wird als parteiinterner Kampf ganz sicherlich weitergehen.
1: Das befürchtete Verkehrschaos zwischen Österreich und Italien durch die Sperrung der Brenner-Autobahn ist ausgeblieben. Offenbar haben die meisten Autofahrer ihre geplante Fahrt über die Alpen verschoben. Den ganzen Tag über war die vielbefahrene Autobahn gesperrt. Tausende Anwohner protestierten gegen den zunehmenden Verkehr über die wichtige Nord-Süd-Verbindung. Die Techniker-Krankenkasse hat letztes Jahr so viele mögliche Behandlungsfehler erfasst wie noch nie. Mehr als 7.500 Versicherte meldeten sich mit Verdachtsfällen, hieß es gegenüber den Funke-Zeitungen. Fast ein Drittel entfiel auf chirurgische Eingriffe. Der TK-Vorsitzende Baas forderte einen offeneren Umgang mit Fehlern. Bundesfamilienministerin Prien will die Bildschirmzeit für Kinder begrenzen. Unter Dreijährige zum Beispiel sollten gar keinen Kontakt zu digitalen Endgeräten haben, sagte sie der Welt am Sonntag. Prien denkt nun über neue gesetzliche Regelungen nach. Wie das genau umgesetzt werden soll, bleibt aber erstmal offen. Paris Saint-Germain hat zum zweiten Mal in Folge Europas Fußballthron bestiegen. Der Titelverteidiger bezwang den FC Arsenal aus London im Champions-League-Finale in Budapest nach Elfmeterdrama mit 5:4. Mehr von Uwe Schimonek.
2: Der deutsche Nationalspieler Kai Havertz hat die Londoner bereits in der 6. Minute der regulären Spielzeit in Führung geschossen. In Hälfte 2 glich Paris durch einen berechtigten Elfmeter aus. Bis zum Ende der Verlängerung blieb es ein Spiel auf Augenhöhe und mit dem 1:1 ging es ins Elfmeterschießen. Da hatte Paris die stärkeren Nerven und das bessere Ende für sich.
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4: Da können einige Wolken mit durchziehen, es bleibt aber weitestgehend trocken bei Tiefstwerten um die 11 Grad. Tagsüber geht es dann bewölkt weiter und auch Schauer und Gewitter sind möglich bei bis zu 26 Grad.
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0: Es ist 3:30. 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
1: Ich bin Dirk Justes. Die FDP hat einen neuen Vorsitzenden. Auf dem Parteitag in Berlin hat sich das liberale Urgestein Wolfgang Kubicki in einer Kampfabstimmung mit etwa 60% gegen Marie-Agnes Strack-Zimmermann durchgesetzt. Sie hatte ihre Gegenkandidatur erst kurzfristig auf dem Parteitag angemeldet. Der Politikwissenschaftler Emanuel Richter sagte bei Phoenix:
2: Das ist jetzt auch für ihn ein persönlicher Dämpfer und ehrlich gesagt kein guter Start für ihn, weil eben klar wird, es gibt eine Konkurrenz innerhalb der Partei, die ist fast so stark wie die Unterstützer von seiner Kandidatur. Und das ist mit dem heutigen Wahlgang sicherlich nicht beendet, sondern das wird als parteiinterner Kampf ganz sicherlich weitergehen.
1: Das befürchtete Verkehrschaos zwischen Österreich und Italien durch die Sperrung der Brenner-Autobahn ist ausgeblieben. Offenbar haben die meisten Autofahrer ihre geplante Fahrt über die Alpen verschoben. Den ganzen Tag über war die vielbefahrene Autobahn gesperrt. Tausende Anwohner protestierten gegen den zunehmenden Verkehr über die wichtige Nord-Süd-Verbindung. Die Techniker-Krankenkasse hat letztes Jahr so viele mögliche Behandlungsfehler erfasst wie noch nie. Mehr als 7.500 Versicherte meldeten sich mit

Verdachtsfällen, hieß es gegenüber den Funke-Zeitungen. Fast ein Drittel entfiel auf chirurgische Eingriffe. Der TK-Vorsitzende Baas forderte einen offeneren Umgang mit Fehlern. Bundesfamilienministerin Prien will die Bildschirmzeit für Kinder begrenzen. Unter Dreijährige zum Beispiel sollten gar keinen Kontakt zu digitalen Endgeräten haben, sagte sie der Welt am

0: Liga bezwang den FC Arsenal aus London im Champions League-Finale in Budapest nach Elfmeterdrama mit 5:4. Mehr von Uwe Schimonek.
1: Der deutsche Nationalspieler Kai Havertz hat die Londoner bereits in der 6. Minute der regulären Spielzeit in Führung geschossen. In Hälfte 2 glich Paris durch einen berechtigten Elfmeter aus. Bis zum Ende der Verlängerung blieb es ein Spiel auf Augenhöhe und mit dem 1:1 ging es ins Elfmeterschießen. Da hatte Paris die stärkeren Nerven und das bessere Ende für sich.
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3: Da können einige Wolken mit durchziehen, es bleibt aber weitestgehend trocken bei Tiefstwerten um die 11 Grad. Tagsüber geht es dann bewölkt weiter und auch Schauer und Gewitter sind möglich bei bis zu 26 Grad.

0: Es ist 4 Uhr. 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
1: Ich bin Dirk Justes. Schönen guten Morgen. Wolfgang Kubicki ist neuer FDP-Chef. Beim Parteitag in Berlin bekam er 390 der 680 Stimmen, also knapp 60%. Nachdem Marie-Agnes Strack-Zimmermann überraschend ebenfalls kandidiert hatte. Kubicki sagte nach der Verkündung des Wahlergebnisses:
2: Ich nehme die Wahl an und ich spüre die Bürde der Erwartungen. Und ich will versuchen, mit euch allen dieser Bürde gerecht zu werden. Die erste Herausforderung ist Sachsen-Anhalt. Und ich werde alles tun, dass diese Wahl für die Freien Demokraten erfolgreich sind, weil wir Deutschland damit beweisen können, die Freien Demokraten sind wieder da. Denn dort haben die Menschen sonst nur die Alternative zwischen Volksfront und Völkischer Front. Es braucht eine starke liberale Kraft in Sachsen-Anhalt.
1: Das befürchtete Verkehrschaos zwischen Österreich und Italien durch die Sperrung der Brenner-Autobahn ist ausgeblieben. Offenbar haben die meisten Autofahrer ihre geplante Fahrt über die Alpen verschoben. Den ganzen Tag über war die vielbefahrene Autobahn gesperrt. Tausende Anwohner protestierten gegen den zunehmenden Verkehr über die wichtige Nord-Süd-Verbindung. Bürgermeister Karl Mühlsteiger aus der Gemeinde Gries am Brenner sagte in der ARD:
3: Der Bevölkerung reicht's. Es ist ein Hilfeschrei.

0: Aufschrei. Und wenn die Politik nicht reagiert darauf, werden weitere Demonstrationen in die Folge sein.
1: Eine Drohnensichtung hat den Münchner Flughafen lahmgelegt. Zwei Piloten hatten am Vormittag Alarm geschlagen. Die Start- und Landebahnen wurden gesperrt, zahlreiche Flüge verzögerten sich oder wurden umgeleitet. Eine Drohne konnte die Polizei nicht finden. Nach einer Stunde lief der Flugbetrieb wieder an. Bundesfamilienministerin Prien denkt über neue Regelungen nach, um die Bildschirmzeit für Kinder zu begrenzen. Unter Dreijährige zum Beispiel sollten gar keinen Kontakt zu digitalen Endgeräten haben, sagte sie der Welt am Sonntag. Wie das genau umgesetzt werden soll, bleibt aber erstmal offen. Paris Saint-Germain hat sich erneut Europas Fußballkrone aufgesetzt. Der Titelverteidiger gewann das Champions League-Finale in Budapest gegen den FC Arsenal mit 5:4 nach Elfmeterschießen. In der regulären Spielzeit hatte der deutsche Nationalspieler Kai Havertz die Londoner in Front geschossen, ihr Paris ausglich.
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3: Da können einige Wolken mit durchziehen, es bleibt aber weitestgehend trocken bei Tiefstwerten um die 11 Grad. Tagsüber geht es dann bewölkt weiter und auch Schauer und Gewitter sind möglich bei bis zu 26 Grad.
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0: Es ist 16:30. 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
1: Ich bin Dirk Justes. Schönen guten Morgen. Wolfgang Kubicki ist neuer FDP-Chef. Beim Parteitag in Berlin bekam er 390 der 680 Stimmen, also knapp 60%. Nachdem Marie-Agnes Strack-Zimmermann überraschend ebenfalls kandidiert hatte. Kubicki sagte nach der Verkündung des Wahlergebnisses:
2: Ich nehme die Wahl an und ich spüre die Bürde der Erwartungen. Und ich will versuchen, mit euch allen dieser Bürde gerecht zu werden. Die erste Herausforderung ist Sachsen-Anhalt. Und ich werde alles tun, dass diese Wahl für die Freien Demokraten erfolgreich sind, weil wir Deutschland damit beweisen können, die Freien Demokraten sind wieder da. Denn dort haben die Menschen sonst nur die Alternative zwischen Volksfront und Völkischer Front. Es braucht eine starke liberale Kraft in Sachsen-Anhalt.
1: Das befürchtete Verkehr.

Chaos zwischen Österreich und Italien durch die Sperrung der Brenner-Autobahn ist ausgeblieben. Offenbar haben die meisten Autofahrer ihre geplante Fahrt über die Alpen verschoben. Den ganzen Tag über war die vielbefahrene Autobahn gesperrt. Tausende Anwohner protestierten gegen den zunehmenden Verkehr über die wichtige Nord-Süd-Verbindung. Bürgermeister Karl Mühlsch

0: Bahn wurden gesperrt, zahlreiche Flüge verzögerten sich oder wurden umgeleitet. Eine Drohne konnte die Polizei nicht finden. Nach einer Stunde lief der Flugbetrieb wieder an. Bundesfamilienministerin Prien denkt über neue Regelungen nach, um die Bildschirmzeit für Kinder zu begrenzen. Unter Dreijährige zum Beispiel sollten gar keinen Kontakt zu digitalen Endgeräten haben, sagte sie der Welt am Sonntag. Wie das genau umgesetzt werden soll, bleibt aber erstmal offen. Paris Saint-Germain hat sich erneut Europas Fußballkrone aufgesetzt. Der Titelverteidiger gewann das Champions League-Finale in Budapest gegen den FC Arsenal mit 5:4 nach Elfmeterschießen. In der regulären Spielzeit hatte der deutsche Nationalspieler Kai Havertz die Londoner in Front geschossen, ihr Paris ausglich.
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2: Da können einige Wolken mit durchziehen, es bleibt aber weitestgehend trocken bei Tiefstwerten um die 11 Grad. Tagsüber geht es dann bewölkt weiter und auch Schauer und Gewitter sind möglich bei bis zu 26 Grad.
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1: Unterstützt von KI. Auf der A4 Erfurt Richtung Chemnitz. Achtung, zwischen Stadt Roda und dem Hermsdorfer Kreuz ist ein Fahrzeug liegen geblieben.
0: Es ist 5 Uhr. 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
2: Ich bin Dirk Justes. Schönen guten Morgen. Die FDP hat einen neuen Vorsitzenden. Auf dem Parteitag in Berlin hat sich Urgestein Wolfgang Kubicki in einer Kampfabstimmung mit etwa 60% gegen Marie-Agnes Strack-Zimmermann durchgesetzt. Sie hatte ihre Gegenkandidatur erst kurzfristig auf dem Parteitag angemeldet. Wegen der Enttäuschung vieler Mitglieder über den Rückzieher des NRW-Landesvorsitzenden Henning Höhne für den Posten. Hart ging sie auch mit der von Kubicki geführten Brandmauerdebatte ins Gericht. Mitten auf der Brenner-Autobahn haben tausende Menschen gegen den zunehmenden Verkehr demonstriert. Sie brachten Schilder mit Slogans wie »Genug ist genug« oder »Ruhe im Tal« mit. Sönke Röhling, die Anwohner sind von der Brenner-Autobahn ziemlich genervt.
3: Ja, vor allem, weil immer mehr Verkehr drüber rollt. Deshalb fordern sie zum Beispiel einen besseren Lärmschutz, eine höhere Lkw-Maut und dass der Güterverkehr stärker auf die Schiene verlagert wird. Das befürchtete Verkehrschaos auf den Ausweichstrecken ist unterdessen ausgeblieben. Sowohl in Tirol als auch in Südbayern blieb die Verkehrslage ruhig. Offenbar haben die meisten Autofahrer den Rat befolgt, ihre Reise zu verschieben.
2: Die Technikerkrankenkasse hat letztes Jahr so viele mögliche Behandlungsfehler erfasst wie noch nie. Mehr als 7.500 Versicherte meldeten sich mit Verdachtsfällen, hieß es gegenüber den Funke-Zeitungen. Fast ein Drittel entfiel auf chirurgische Eingriffe. Der TK-Vorsitzende Baas forderte einen offeneren Umgang mit Fehlern. Bundesfamilienministerin Prien will die Bildschirmzeit für Kinder begrenzen. Unter Dreijährige zum Beispiel sollten gar keinen Kontakt zu digitalen Endgeräten haben, sagte sie der Welt am Sonntag. Prien denkt nun über neue gesetzliche Regelungen nach. Wie das genau umgesetzt werden soll, bleibt aber erstmal offen. Paris Saint-Germain hat sich das zweite Mal in Folge Europas Fußballkrone aufgesetzt. Der Titelverteidiger gewann das Champions-League-Finale in Budapest gegen

0: FC Arsenal mit 5:4 nach Elfmeterschießen. In der regulären Spielzeit hatte der deutsche Nationalspieler Kai Havertz die Londoner in Front geschossen, ehe Paris ausglich und das bessere Ende für sich hatte. Havertz sagte dazu bei Sky.
1: Ja, die haben, glaube ich, sehr, sehr viel Qualität auf jeder Position. Finale sowieso, wenn du mal was anderes, vor allem mit den frühen Führungen gehst, dann will man vielleicht eher das Ergebnis halten. Das haben wir dann versucht, haben es auch über lange Strecken geschafft. Im Endeffekt ist es so gekommen, wie es gekommen ist, muss man akzeptieren. Nächstes Jahr versuchen wir es erneut.
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3: Da können einige Wolken mit durchziehen. Es bleibt aber weitestgehend trocken bei Tiefstwerten um die 11 Grad. Tagsüber geht es dann bewölkt weiter und auch Schauer und Gewitter sind möglich bei bis zu 26 Grad.
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0: 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Widder.
1: Wenn Sie heute aufmerksam sind, können Sie Pluspunkte sammeln und schwarze Zahlen auf dem Gefühlskonto schreiben.
0: Stier.
1: Bleiben Sie gelassen und besonnen. Im Job stehen die Weichen nämlich günstig und der Trend ist positiv.
0: Zwillinge.
1: Verantwortung zu übernehmen ist nicht jedermanns Sache. Sie stellen sich dieser Aufgabe aber hoch motiviert.
0: Krebs.
1: Derzeit läuft alles in geregelten Bahnen. Der Beruf macht Ihnen viel Spaß und in der Beziehung herrscht Harmonie.
0: Löwe.
1: Der Job hält Sie ganz schön in Atem. Es sollten keine vorschnellen Entschlüsse gefasst werden.
0: Jungfrau.
1: Auch wenn Sie sich normalerweise im Hintergrund halten, wäre es jetzt an der Zeit, aus dem Schattendasein rauszutreten.
0: Waage.
1: Fehlt es an der beruflichen Motivation? Üben Sie sich in Geduld.
0: Skorpion.
1: Ihre Nerven werden momentan etwas strapaziert. Verabredungen mit guten Freunden bringen die nötige Ablenkung.
0: Schütze.
1: Sie haben ein sicheres Gespür für Team- und Basisarbeit. Das sorgt im Job für einen starken Zusammenhalt.
0: Steinbock.
1: Bestimmte Angelegenheiten kommen gut voran. In puncto Liebe ist nicht mehr zu erwarten, als Sie selbst beisteuern wollen.
0: Wassermann.
1: Hadern Sie weder mit sich noch mit anderen. Setzen Sie ein liebenswürdiges Lächeln auf, dann werden Ihre Mitmenschen gern auf Sie eingehen.
0: Fische.
1: Der Gang der Dinge ist jetzt etwas schleppend. Erfolge sind nicht auf Anhieb zu erringen.
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1: Unterstützt von KI. Auf der A4 Erfurt Richtung Chemnitz, bitte aufpassen, zwischen Stadt Roda und dem Hermsdorfer Kreuz ist ein Fahrzeug liegen geblieben.
0: Es ist 5:30. 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
2: Ich bin Dirk Justes. Schönen guten Morgen. Die FDP hat einen neuen Vorsitzenden. Auf dem Parteitag in Berlin hat sich Urgestein Wolfgang Kubicki in einer Kampfabstimmung mit etwa 60% gegen Marie-Agnes Strack-Zimmermann durchgesetzt. Sie hatte ihre Gegenkandidatur erst kurzfristig auf dem Parteitag angemeldet. Wegen der Enttäuschung vieler Mitglieder über den Rückzieher des NRW-Landesvorsitzenden Henning Höhne für den Posten. Hart ging sie auch mit der von Kubicki geführten Brandmauerdebatte ins Gericht. Mitten auf der Brenner-Autobahn haben tausende Menschen gegen den zunehmenden Verkehr demonstriert. Sie brachten Schilder mit Slogans wie »Genug ist genug« oder »Ruhe im Tal« mit. Sönke Röhling, die Anwohner sind von der Brenner-Autobahn ziemlich genervt.
3: Ja, vor allem, weil immer mehr Verkehr drüber rollt. Deshalb fordern sie zum Beispiel einen besseren Lärmschutz, eine höhere Lkw-Maut und dass der Güterverkehr stärker auf die Schiene verlagert wird. Das befürchtete Verkehrschaos auf den Ausweichstrecken ist unterdessen ausgeblieben. Sowohl in Tirol als auch in Südbayern blieb die Verkehrslage ruhig. Offenbar haben die meisten Autofahrer den Rat befolgt, ihre Reise zu verschieben.
2: Die Techniker-Krankenkasse hat letztes Jahr so viele mögliche Behandlungsfehler erfasst wie noch nie. Mehr als 7.500 Versicherte meldeten sich mit Verdachtsfällen, hieß es gegenüber den Funke-Zeitungen. Fast ein Drittel entfiel auf chirurgische Eingriffe. Der TK-Vorsitzende Baas forderte einen offeneren Umgang mit Fehlern. Bundesfamilienministerin Prien will die Bildschirmzeit für Kinder begrenzen. Unter Dreijährige zum Beispiel sollten gar keinen Kontakt zu digitalen Endgeräten haben, sagte sie der Welt am Sonntag. Prien denkt nun über neue gesetzliche Regelungen nach. Wie das genau umgesetzt werden soll, bleibt aber erstmal offen. Paris Saint-Germain hat sich das zweite Mal in Folge Europas Fußballkrone aufgesetzt.

0: Jetzt der Titelverteidiger gewann das Champions League-Finale in Budapest gegen den FC Arsenal mit 5:4 nach Elfmeterschießen. In der regulären Spielzeit hatte der deutsche Nationalspieler Kai Havertz die Londoner in Front geschossen, ehe Paris ausglich und das bessere Ende für sich hatte. Havertz sagte dazu bei Sky:
1: Ja, die haben, glaube ich, sehr, sehr viel Qualität.

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1: Da können einige Wolken mit durchziehen, es bleibt aber weitestgehend trocken bei Tiefstwerten um die 11 Grad. Tagsüber geht es dann bewölkt weiter und auch Schauer und Gewitter sind möglich bei bis zu 26 Grad.

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1: Unterstützt von KI. Nichts los auf den Straßen in Thüringen. Aktuell freie Fahrt.
0: Es ist 6 Uhr. 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
2: Ich bin Eileen Schallhorn. Schönen guten Morgen. Wolfgang Kubicki ist der neue FDP-Chef. Beim Parteitag in Berlin setzte er sich mit rund 60% gegen Marie-Agnes Strack-Zimmermann durch, die ihre Kandidatur erst kurzfristig auf dem Parteitag angemeldet hatte. Der 74-Jährige sagte, er spüre die Bürde der Verantwortung und richtete den Blick auf die nächste Landtagswahl in Sachsen-Anhalt im September. Er werde alles tun, dass die FDP dort erfolgreich abschneidet, so Kubicki. Das BAföG wird wohl doch nicht erhöht, das glaubt Bundesforschungsministerin Dorothee Bär. Dirk Justes mit den Einzelheiten.
3: Die CSU-Politikerin sagt in den Funke-Zeitungen, sie habe gehört, dass die Reform der Studi-Ausbildungsförderung von den Regierungsfraktionen nicht mehr unterstützt wird. Bär sagte weiter, dafür habe sie Verständnis und verwies auf Kürzungen bei Pflegebedürftigen und beim Kindergeld. Da könne man nicht woanders gleichzeitig höhere Leistungen versprechen. Aus ihrer Sicht ist es ein Privileg, dass es BAföG gibt und keine Studiengebühren. Neben dem Studium zu jobben sei kein Drama, sondern eine wichtige Erfahrung, so Bär.
2: Die Wirtschaft im Osten steht ab heute im Forum eines Treffens in Bad Saarow. Das Ostdeutsche Wirtschaftsforum startet in Brandenburg. Es geht darum, was passieren muss, damit der Osten im Vergleich mit dem Westen nicht den Anschluss verliert und auf Sicht im besten Fall aufholen kann. Wirtschaft, Wissenschaft und Politik tauschen sich aus. Auch Kanzler Merz und Wirtschaftsministerin Reiche werden zu der Konferenz erwartet. Rauchen schadet der Gesundheit und doch greifen viele Menschen tagtäglich zur Kippe oder zur E-Zigarette. Genau darum geht es heute am Weltnichtrauchertag. Auch in Deutschland ist das Rauchen immer noch weit verbreitet. Fast jeder Fünfte macht das. Paris Saint-Germain hat den Titel in der Fußball-Champions League verteidigt. PSG gewann das Finale in Budapest gegen den FC Arsenal 5:4 nach Elfmeterschießen. Nach der regulären Spielzeit hatte es 1:1 gestanden. DFB-Kicker Kai Havertz hatte die Londoner in der regulären Spielzeit in Führung geschossen.
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4: Da können einige Wolken mit durchziehen, es bleibt aber weitestgehend trocken bei Tiefstwerten um die 11 Grad. Tagsüber geht es dann bewölkt weiter und auch Schauer und Gewitter sind möglich bei bis zu 26 Grad.
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1: Unterstützt von KI. Nichts los auf den Straßen in Thüringen. Aktuell freie Fahrt.
0: Es ist 6:30. 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
2: Ich bin Eileen Schallhorn. Schönen guten Morgen. Wolfgang Kubicki ist der neue FDP-Chef. Beim Parteitag in Berlin setzte er sich mit rund 60% gegen Marie-Agnes Strack-Zimmermann durch, die ihre Kandidatur erst kurzfristig auf dem Parteitag angemeldet hatte. Der 74-Jährige sagte, er spüre die Bürde der Verantwortung und richtete den Blick auf die nächste Landtagswahl in Sachsen-Anhalt im September. Er werde alles tun, dass die FDP dort erfolgreich abschneidet, so Kubicki. Das BAföG wird wohl doch nicht erhöht, das glaubt Bundesforschungsministerin Dorothee Bär. Dirk Justes mit den Einzelheiten.
3: Die CSU-Politikerin sagt in den Funke-Zeitungen, sie habe gehört, dass die Reform der Studi-Ausbildungsförderung von den Regierungsfraktionen nicht mehr unterstützt wird. Bär sagte weiter, dafür habe sie Verständnis und verwies auf Kürzungen bei Pflegebedürftigen und beim Kindergeld. Da könne man nicht woanders gleichzeitig höhere Leistungen versprechen. Aus ihrer Sicht ist es ein Privileg, dass es BAföG gibt und keine Studiengebühren. Neben dem Studium zu jobben sei kein Drama, sondern eine wichtige Erfahrung, so Bär.
2: Die Wirtschaft im Osten steht ab heute im Forum eines Treffens in Bad Saarow. Das Ostdeutsche Wirtschaftsforum startet in Brandenburg. Es geht darum, was passieren muss, damit der Osten im Vergleich mit dem Westen nicht den Anschluss verliert und auf Sicht im besten Fall aufholen kann. Wirtschaft, Wissenschaft und Politik tauschen sich aus. Auch Kanzler Merz und Wirtschaftsministerin Reiche werden zu der Konferenz erwartet. Rauchen schadet der Gesundheit und doch greifen viele Menschen tagtäglich zur Kippe oder zur E-Zigarette. Genau darum geht es heute am Weltnichtrauchertag. Auch in Deutschland ist das Rauchen immer noch weit verbreitet. Fast jeder Fünfte macht das. Paris Saint-Germain hat den Titel in der Fußball-Champions League verteidigt. PSG gewann das Finale in Budapest gegen den FC Arsenal 5:4 nach Elfmeterschießen. Nach der regulären Spielzeit hatte es 1:1 gestanden. DFB-Kicker Kai Havertz hatte die Londoner in der regulären Spielzeit in Führung geschossen.
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4: Da können einige Wolken mit durchziehen, es bleibt aber weitestgehend trocken bei Tiefstwerten um die 11 Grad. Tagsüber geht es dann bewölkt weiter und auch Schauer und Gewitter sind möglich bei bis zu 26 Grad.
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1: Unterstützt von KI. Nichts los auf den Straßen in Thüringen. Aktuell freie Fahrt.
0: Es ist 7 Uhr. 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
2: Ich bin Eileen Schallhorn. Schönen guten Morgen. Wolfgang Kubicki ist neuer FDP-Chef. Beim Parteitag in Berlin bekam er gestern knapp 60% der Stimmen, nachdem Marie-Agnes Strack-Zimmermann überraschend ebenfalls kandidiert hatte. Kubicki sagte nach der Verkündung des Wahlergebnisses:
3: Ich nehme die Wahl an und ich spüre die Bürde der Erwartungen. Und ich will versuchen, mit euch allen dieser Bürde gerecht zu werden. Die erste Herausforderung ist Sachsen-Anhalt. Und ich werde alles tun, dass diese Wahl für die Freien Demokraten erfolgreich sind, weil wir Deutschland damit beweisen können, die Freien Demokraten sind wieder da. Denn dort haben die Menschen sonst nur die Alternative zwischen Volksfront und Völkischer Front. Es braucht eine starke liberale Kraft in Sachsen-Anhalt.
2: Das BAföG wird wohl doch nicht erhöht, das glaubt Bundesforschungsministerin Dorothee Bär. Dirk Justes mit den Einzelheiten.
4: Die CSU-Politikerin sagte den Funke-Zeitungen, sie habe gehört, dass die Reform der Studi-Ausbildungsförderung von den Regierungsfraktionen nicht mehr unterstützt wird. Bär sagte weiter, dafür habe sie Verständnis und verwies auf Kürzungen bei Pflegebedürftigen und beim Kindergeld. Da könne man nicht woanders gleichzeitig höhere Leistungen versprechen. Aus ihrer Sicht ist es ein Privileg, dass es BAföG gibt und keine Studiengebühren. Neben dem Studium zu jobben sei kein Drama, sondern eine wichtige Erfahrung, so Bär.
2: München und die Rhein-Ruhr-Region haben bereits Ja gesagt, Kiel als Segelstandort auch. Heute stimmen die Menschen in Hamburg ab, ob sich die Stadt für die Olympischen Spiele in den 2030er oder 40er Jahren bewerben soll. Mit welcher Region sich Deutschland letzten Endes bewerben wird, entscheidet sich im Herbst. Pendlerinnen und Pendler im S-Bahn-Netz Halle-Leipzig-Zwickau haben bald mehr Platz in den Zügen. Die Länderbahn schickt ab Mitte Juni neue Mireo-Züge auf die Schiene. Zunächst fahren sie auf einzelnen Verbindungen der Linien S5 und S5X. Die längeren Züge sollen vor allem auf stark genutzten Strecken für Entlastungen sorgen. Zum Fahrplanwechsel im Dezember übernimmt die Länderbahn mehrere S-Bahn-Linien von der DB-Regio. Paris Saint-Germain hat sich erneut Europas Fußballkrone aufgesetzt. Der Titelverteidiger gewann das Champions-League-Finale in Budapest gegen den FC Arsenal mit 5:4 nach Elfmeterschießen. In der regulären Spielzeit hatte der deutsche Nationalspieler Kai Havertz die Londoner in Front geschossen, ehe Paris ausglich.
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5: Da können einige Wolken mit durchziehen, es bleibt aber weitestgehend trocken bei Tiefstwerten um die 11 Grad. Tagsüber geht es dann bewölkt weiter und auch Schauer und Gewitter sind möglich bei bis zu 26 Grad.
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0: 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Widder.
1: Wenn Sie heute aufmerksam sind, können Sie Pluspunkte sammeln und schwarze Zahlen auf dem Gefühlskonto schreiben.
0: Stier.
1: Bleiben Sie gelassen und besonnen. Im Job stehen die Weichen nämlich günstig und der Trend ist positiv.
0: Zwillinge.
1: Verantwortung zu übernehmen ist nicht jedermanns Sache. Sie stellen sich dieser Aufgabe aber hoch motiviert.
0: Krebs.
1: Derzeit läuft alles in geregelten Bahnen. Der Beruf macht Ihnen viel Spaß und in der Beziehung herrscht Harmonie.
0: Löwe.
1: Der Job hält Sie ganz schön in Atem. Es sollten keine vorschnellen Entschlüsse gefasst werden.
0: Jungfrau.
1: Auch wenn Sie

0: Sich normalerweise im Hintergrund halten, wäre es jetzt an der Zeit, aus dem Schattendasein rauszutreten.
1: Waage.
0: Fehlt es an der beruflichen Motivation? Üben Sie sich in Geduld.
1: Skorpion.
0: Ihre Nerven werden momentan etwas strapaziert. Verabredungen mit guten Freunden bringen die nötige Ablenkung.
1: Schütze.
0: Sie haben ein sicheres Gespür für Team- und Basisarbeit. Das sorgt im Job für einen starken Zusammenhalt.
1: Steinbock.
0: Bestimmte Angelegenheiten kommen gut voran. In puncto Liebe ist nicht mehr zu erwarten, als Sie selbst beisteuern wollen.
1: Wassermann.
0: Hadern Sie weder mit sich noch mit anderen. Setzen Sie ein liebenswürdiges Lächeln auf, dann werden Ihre Mitmenschen gern auf Sie eingehen.
1: Fische.
0: Der Gang der Dinge ist jetzt etwas schleppend. Erfolge sind nicht auf Anhieb zu erringen.
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1: Unterstützt von KI. Nichts los auf den Straßen in Thüringen. Aktuell ist alles frei.
0: Es ist 7:30. 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
2: Ich bin Eileen Schallhorn. Schönen guten Morgen. Wolfgang Kubicki ist neuer FDP-Chef. Beim Parteitag in Berlin bekam er gestern knapp 60% der Stimmen, nachdem Marie-Agnes Strack-Zimmermann überraschend ebenfalls kandidiert hatte. Kubicki sagte nach der Verkündung des Wahlergebnisses:
3: Ich nehme die Wahl an und ich spüre die Bürde der Erwartungen. Und ich will versuchen, mit euch allen dieser Bürde gerecht zu werden. Die erste Herausforderung ist Sachsen-Anhalt. Und ich werde alles tun, dass diese Wahl für die Freien Demokraten erfolgreich sind, weil wir Deutschland damit beweisen können, die Freien Demokraten sind wieder da. Denn dort haben die Menschen sonst nur die Alternative zwischen Volksfront und Völkischer Front. Es braucht eine starke liberale Kraft in Sachsen-Anhalt.
2: Das BAföG wird wohl doch nicht erhöht, das glaubt Bundesforschungsministerin Dorothee Bär. Dirk Justes mit den Einzelheiten.
4: Die CSU-Politikerin sagte den Funke-Zeitungen, sie habe gehört, dass die Reform der Studie-Ausbildungsförderung von den Regierungsfraktionen nicht mehr unterstützt wird. Bär sagte weiter, dafür habe sie Verständnis und verwies auf Kürzungen bei Pflegebedürftigen und beim Kindergeld. Da könne man nicht woanders gleichzeitig höhere Leistungen versprechen. Aus ihrer Sicht ist es ein Privileg, dass es BAföG gibt und keine Studiengebühren. Neben dem Studium zu jobben sei kein Drama, sondern eine wichtige Erfahrung, so Bär.
2: München und die Rhein-Ruhr-Region haben bereits Ja gesagt, Kiel als Segelstandort auch. Heute stimmen die Menschen in Hamburg ab, ob sich die Stadt für die Olympischen Spiele in den 2030er oder 40er Jahren bewerben soll. Mit welcher Region sich Deutschland letzten Endes bewerben wird, entscheidet sich im Herbst. Pendlerinnen und Pendler im S-Bahn-Netz Halle-Leipzig-Zwickau haben bald mehr Platz in den Zügen. Die Länderbahn schickt ab Mitte Juni neue Mireo-Züge auf die Schiene. Zunächst fahren sie auf einzelnen Verbindungen der Linien S5 und S5X. Die längeren Züge sollen vor allem auf stark genutzten Strecken für Entlastungen sorgen. Zum Fahrplanwechsel im Dezember übernimmt die Länderbahn mehrere S-Bahn-Linien von der DB-Regio. Paris Saint-Germain hat sich erneut Europas Fußballkrone aufgesetzt. Der Titelverteidiger gewann das Champions-League-Finale in Budapest gegen den FC Arsenal mit 5:4 nach Elfmeterschießen. In der regulären Spielzeit hatte der deutsche Nationalspieler Kai Havertz die Londoner in Front geschossen, ehe Paris ausglich.
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5: Da können einige Wolken mit durchziehen, es bleibt aber weitestgehend trocken bei Tiefstwerten um die 11 Grad. Tagsüber geht es dann bewölkt weiter und auch Schauer und Gewitter sind möglich bei bis zu 26 Grad.

0: Ein schönes Wochenende wünsche ich. 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Gemeinsam kommen wir heute wieder ins Schwitzen. Ah, ist das herrlich. Es ist Sommer und die Schattenplätze sind wieder beliebter denn je. Damit auch übrigens unsere Kids und Enkel ganz viele Schattenplätze haben, gibt's aktuell eine richtig coole Aktion der Baumpaten Deutschland.
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0: Gemeinsam mit denen haben wir uns nämlich auf die Fahne geschrieben, dass unser grünes Herz wieder ein bisschen grüner werden soll. Und das können wir ganz einfach von zu Hause aus machen. Wir müssen uns bei der Wärme nicht mal bewegen. Sehr gut, oder? Auf unserer Internetseite gibt es alle Infos zu unseren Baumpatenschaften.

0: ist jetzt auch mal was Kleines, Schönes für den Kindertag zum Beispiel. Sie bekommen dann einen echten Baum. Also keine Sorge, der kommt dann nicht in eigenen Garten oder so, sondern der wird im Thüringer Wald gepflanzt. Und Sie bekommen ein Zertifikat mit den Koordinaten drauf, sodass Sie auch immer mit der Family einen Ausflug machen können, und zwar genau dahin, wo Ihr Baum wächst. Alle Infos gibt's nochmal zum Nachlesen auf landeswelle.de, und dann haben wir bald wieder ganz viel Schattenspender bei uns im schönen Freistaat.
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1: Unterstützt von KI. Nichts los auf den Straßen in Thüringen. Aktuell freie Fahrt.
0: Es ist 8 Uhr. 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
2: Ich bin Eileen Schallhorn. Schönen guten Morgen. Eine BAföG-Erhöhung ist wohl erstmal vom Tisch. Das glaubt Bundesforschungsministerin Dorothee Bär. Die CSU-Frau sagte den Funke-Zeitungen, sie habe gehört, die Regierungsfraktionen unterstützten die Reform nicht mehr. Bär zeigt dafür Verständnis und verweist auf Kürzungen bei Pflegebedürftigen und beim Kindergeld. Da könne man nicht woanders höhere Leistungen versprechen, sagt sie. Bär nennt BAföG und fehlende Studiengebühren ein Privileg. Neben dem Studium zu jobben sei kein Drama, sondern eine wichtige Erfahrung, sagte sie. An vielen Orten gibt's heute Aktionen, die auf die Gefahren von Tabak, Nikotin und Co. aufmerksam machen, denn es ist Weltnichtrauchertag. In Deutschland raucht fast jeder Fünfte. Vor allem bei Jugendlichen sind Kippen und E-Zigaretten in den letzten Jahren wieder beliebter geworden. Der Bundesdrogenbeauftragte Hendrik Streeck.
3: Aromen, die den Einstieg für Kinder und Jugendliche erleichtern, müssen vom Markt. Cola, Kaugummi, Erdbeer machen ein Abhängigkeitsprodukt am Ende angenehmer, süßer und sozial auch anschlussfähiger, wenn es eben nur nach Kiwi riecht und nicht nach Rauch. Und solche Aromen senken insgesamt die Hemmschwelle fürs Rauchen und den Konsum solcher Produkte.
2: Die FDP hat einen neuen Vorsitzenden. Auf dem Parteitag in Berlin hat sich Urgestein Wolfgang Kubicki gestern in einer Kampfabstimmung mit etwa 60% gegen Marie-Agnes Strack-Zimmermann durchgesetzt. Sie hatte ihre Gegenkandidatur erst kurzfristig auf dem Parteitag angemeldet. Die Wirtschaft im Osten steht ab heute im Fokus eines Treffens in Bazzaro. Das Ostdeutsche Wirtschaftsforum startet. Es geht darum, was passieren muss, damit der Osten im Vergleich mit dem Westen nicht den Anschluss verliert und auf Sicht im besten Fall aufholen kann. Der Freistaat wirbt auf der Landesgartenschau in Leinefelde-Worbis unter anderem auch für grüne Berufe. Beim Familienaktionstag lädt der Pavillon Gärtnertreff Thüringen heute zum Mitmachen ein. Besucher können Gartenzwerge gestalten, Saatgutkugeln herstellen und ihr Wissen im Gartenquiz testen. Zugleich geht es um moderne Ausbildung und nachhaltige Landwirtschaft. Thüringen hat eine lange Gartenbautradition. Schulgarten ist sogar ein eigenes Schulfach. Paris Saint-Germain hat sich erneut Europas Fußballkrone aufgesetzt. Der Titelverteidiger gewann das Champions-League-Finale in Budapest gegen den FC Arsenal mit 5:4 nach Elfmeterschießen. In der regulären Spielzeit hatte der deutsche Nationalspieler Kai Havertz die Londoner in Front geschossen, ehe Paris ausglich.
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4: Da sind einige Wolken unterwegs und es kann auch immer wieder mal regnen bei Temperaturen um die 18 Grad. Morgen geht's dann ähnlich weiter bei bis zu 22 Grad.
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1: Unterstützt von KI. Auf der A4 Chemnitz Richtung Erfurt. Achtung, zwischen Erfurt West und dem Kreuz Erfurt sind Personen auf der Straße.
0: Es ist 8:30. 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
2: Ich bin Eileen Schallhorn. Schönen guten Morgen. Eine BAföG-Erhöhung ist wohl erstmal vom Tisch. Das glaubt Bundesforschungsministerin Dorothee Bär. Die CSU-Frau sagte den Funke-Zeitungen, sie habe gehört, die Regierungsfraktionen unterstützten die Reform nicht mehr. Bär zeigt dafür Verständnis und verweist auf Kürzungen bei Pflegebedürftigen und beim Kindergeld. Da könne man nicht woanders höhere Leistungen versprechen, sagt sie. Bär nennt BAföG und fehlende Studiengebühren ein Privileg. Neben dem Studium zu jobben sei kein Drama, sondern eine wichtige Erfahrung, sagte sie. An vielen Orten gibt's heute Aktionen, die auf die Gefahren von Tabak, Nikotin und Co. aufmerksam machen, denn es ist Weltnichtrauchertag. In Deutschland raucht fast jeder Fünfte. Vor allem bei Jugendlichen sind Kippen und E-Zigaretten in den letzten Jahren wieder beliebter geworden. Der Bundesdrogenbeauftragte Hendrik Streeck.
3: Aromen, die den Einstieg für Kinder und Jugendliche erleichtern, müssen vom Markt. Cola, Kaugummi, Erdbeer machen ein Abhängigkeitsprodukt am Ende angenehmer, süßer und sozial auch anschlussfähiger, wenn es eben nur nach Kiwi riecht und nicht nach Rauch. Und solche Aromen senken insgesamt die Hemmschwelle fürs Rauchen und den Konsum solcher Produkte.
2: Die FDP hat einen neuen Vorsitzenden. Auf dem Parteitag in Berlin hat sich Urgestein Wolfgang Kubicki gestern in einer Kampfabstimmung mit etwa 60% gegen Marie-Agnes Strack-Zimmermann durchgesetzt. Sie hatte ihre Gegenkandidatur erst kurzfristig auf dem Parteitag angemeldet. Die Wirtschaft im Osten steht ab heute im Fokus eines Treffens in Bazzaro. Das Ostdeutsche Wirtschaftsforum startet. Es geht darum, was passieren muss, damit der Osten im Vergleich mit dem Westen nicht den Anschluss verliert und auf Sicht im besten Fall aufholen kann. Der Freistaat wirbt auf der Landesgartenschau in Leinefelde-Worbis unter anderem auch für grüne Berufe. Beim Familienaktionstag lädt der Pavillon Gärtnertreff Thüringen heute zum Mitmachen ein. Besucher können Gartenzwerge gestalten, Saatgutkugeln herstellen und ihr Wissen im Gartenquiz testen. Zugleich geht es um moderne Ausbildung und nachhaltige Landwirtschaft. Thüringen hat eine lange Gartenbautradition. Schulgarten ist sogar ein eigenes Schulfach. Paris Saint-Germain hat sich erneut Europas Fußballkrone aufgesetzt. Der Titelverteidiger gewann das Champions-League-Finale in Budapest gegen den FC Arsenal mit 5:4 nach Elfmeterschießen. In der regulären Spielzeit hatte der deutsche Nationalspieler Kai Havertz die Londoner in Front geschossen, ehe Paris ausglich.
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4: Es sind einige Wolken unterwegs und es kann auch immer wieder mal regnen bei Temperaturen um die 18 Grad. Und morgen geht es dann ähnlich weiter bei bis zu 22 Grad.
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1: Unterstützt von KI. Nichts los auf den Straßen in Thüringen. Aktuell ist alles frei.
0: Es ist 9 Uhr.

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1: Ich bin Eileen Schallhorn. Schönen guten Morgen. Das BAföG wird wohl doch nicht erhöht, das glaubt Bundesforschungsministerin Dorothee Bär. Dirk Justes mit den Einzelheiten.
2: Die CSU-Politikerin sagte in den Funke-Zeitungen, sie habe gehört, dass die Reform der Studi-Ausbildungsförderung von den Regierungsfraktionen nicht mehr unterstützt wird. Bär sagte weiter, dafür habe sie Verständnis und verwies auf Kürzungen bei Pflegebedürftigen und beim Kindergeld. Da könne man nicht woanders gleichzeitig höhere Leistungen versprechen. Aus ihrer Sicht ist es ein Privileg, dass es BAföG gibt und keine Studiengebühren. Neben dem Studium zu jobben sei kein Drama, sondern eine wichtige Erfahrung, so Bär.
1: Der neue FDP-Chef Kubicki will das Profil seiner Partei schärfen und bei politischen Streitfragen Gegenwind in Kauf nehmen. Bei seiner Rede auf dem Parteitag in Berlin sagte er, der Debattenraum in Deutschland werde immer kleiner. Reale Probleme würden automatisch ins rechte Lager abgeschoben. Man dürfe aber die Kritik an Migrations- und Klimapolitik nicht der AfD überlassen. Für die anstehenden Landtagswahlen sieht der 74-Jährige gute Chancen für die FDP. Über dem Nordosten der USA ist ein Meteor explodiert. Das laute Knallgeräusch erschreckte Menschen auf dem Boden. Häuser sollen durch die Druckwelle geschwankt haben. Vor 13 Jahren gab es einen ähnlichen Fall in Russland, allerdings 1000-mal stärker. Damals wurden über 1600 Menschen verletzt. In Deutschland fehlen rund 2000 Staatsanwälte, das beklagt der Deutsche Richterbund. Verbandschef Rebin sagte der Bild am Sonntag, dass in fast allen Bundesländern 3 Ermittler die Arbeit von 4 machen. Strafverfahren würden dadurch immer länger dauern. Pendlerinnen und Pendler im S-Bahn-Netz Halle-Leipzig-Zwickau haben bald mehr Platz in den Zügen. Die Länderbahn schickt ab Mitte Juni neue Mireo-Züge auf die Schiene. Zunächst fahren sie auf einzelnen Verbindungen der Linien S5 und S5X. Die längeren Züge sollen vor allem auf stark genutzten Strecken für Entlastungen sorgen. Zum Fahrplanwechsel im Dezember übernimmt die Länderbahn mehrere S-Bahn-Linien von der DB Regio. Paris Saint-Germain hat sich erneut Europas Fußballkrone aufgesetzt. Der Titelverteidiger gewann das Champions-League-Finale in Budapest gegen den FC Arsenal mit 5:4 nach Elfmeterschießen. In der regulären Spielzeit hatte der deutsche Nationalspieler Kai Havertz die Londoner in Front geschossen, ehe Paris ausglich.
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3: Es sind einige Wolken unterwegs und es kann auch immer wieder mal regnen bei Temperaturen um die 18 Grad. Und morgen geht es dann nicht weiter bei bis zu 22 Grad.
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1: Hey, sind Sie gerade wieder mal am Doomscrollen? So nennt man das ja, wenn man durchs Handy scrollt und so viele beunruhigende und negative Nachrichten sieht. Und dann gibt's auch noch Nachrichten darüber, wie Politiker sagen, die Lage sei schlimm. Stopp mal. Legen Sie das mal bitte kurz zur Seite. Denn das ist nur ein Teil der Wirklichkeit. Ist wirklich so. Klassische Medien und noch mehr soziale Medien funktionieren so, dass die Dinge, die schlecht laufen, häufiger vorkommen als das, was gut läuft. Erstens, weil unsere Psyche leicht zu triggern ist mit negativen Headlines. So sind wir Menschen halt. Aber es ist ja auch sinnvoll, wenn Journalismus auch Missstände aufzeigt. Aber die Welt ist mehr als das. Gerade ist es draußen warm, alles ist grün und bunt, man kann draußen essen, das Wetter genießen. Aber die Welt ist noch mehr. Es gibt eigentlich richtig viele gute Nachrichten. Der weltweite Ausbau von erneuerbaren Energien und jetzt auch Speichern geht immer schneller und schneller. Wärmepumpen, Elektroautos, LED-Lampen, alles viel, viel effizienter, also sparsamer als die Vorgängertechniken. Über Jahrzehnte betrachtet ist die extreme Armut weltweit massiv zurückgegangen. Die Kindersterblichkeit ist stark gesunken. Immer mehr Menschen haben Zugang zu sauberem Trinkwasser. In vielen Regionen der Welt haben Menschen mehr Zugang zu Bildung und Alphabetisierung. Ist dadurch alles super? Nein. Gibt's weiterhin auch viele Probleme und Ungerechtigkeiten? Ja. Aber lassen Sie sich von den schlechten Nachrichten runterziehen? Und wie gut schauen Sie auch bewusst, welche guten Nachrichten es gibt? Weil die Welt schließlich positiver ist als in Ihrer Timeline auf dem Handy. Nur mal so, als Frage zwischendurch.
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1: Unterstützt von KI. Auf der B4 Nordhausen Richtung Erfurt, bitte aufpassen, in Höhe Grass hat es einen Unfall gegeben. Die B249 Sondershausen-Eschwege-Niederhohne ist zwischen Grass B4 und Hohenberg-Schernberg nach einem Unfall in beiden Richtungen gesperrt.
0: Es ist 9:30. 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
2: Ich bin Eileen Schallhorn. Schönen guten Morgen. Das BAföG wird wohl doch nicht erhöht, das glaubt Bundesforschungsministerin Dorothee Bär. Dirk Justes mit den Einzelheiten.
3: Die CSU-Politikerin sagte den Funke-Zeitungen, sie habe gehört, dass die Reform der Studi-Ausbildungsförderung von den Regierungsfraktionen nicht mehr unterstützt wird. Bär sagte weiter, dafür habe sie Verständnis und verwies auf Kürzungen bei Pflegebedürftigen und beim Kindergeld. Da könne man nicht woanders gleichzeitig höhere Leistungen versprechen. Aus ihrer Sicht ist es ein Privileg, dass es BAföG gibt und keine Studiengebühren. Neben dem Studium zu jobben sei kein Drama, sondern eine wichtige Erfahrung, so Bär.
2: Der neue FDP-Chef Kubicki will das Profil seiner Partei schärfen und bei politischen Streitfragen Gegenwind in Kauf nehmen. Bei seiner Rede auf dem Parteitag in Berlin sagte er, der Debattenraum in Deutschland werde immer kleiner. Reale Probleme würden automatisch ins rechte Lager abgeschoben. Man dürfe aber die Kritik an Migrations- und Klimapolitik nicht der AfD überlassen. Für die anstehenden Landtagswahlen sieht der 74-Jährige gute Chancen für die FDP. Über dem Nordosten der USA ist ein Meteor explodiert. Das laute Knallgeräusch erschreckte Menschen auf dem Boden. Häuser sollen durch die Druckwelle geschwankt haben. Vor 13 Jahren gab es einen ähnlichen Fall in Russland, allerdings 1000-mal stärker. Damals wurden über 1600 Menschen verletzt. In Deutschland fehlen rund 2000 Staatsanwälte, das beklagt der Deutsche Richterbund. Verbandschef Rebin sagte der Bild am Sonntag, dass in fast allen Bundesländern 3 Ermittler die Arbeit von 4 machen. Strafverfahren würden dadurch immer länger dauern. Pendlerinnen und Pendler im S-Bahn-Netz Halle-Leipzig-Zwickau haben bald mehr Platz in den Zügen. Die Länderbahn schickt ab Mitte Juni neue Mireo-Züge auf die Schiene. Zunächst fahren sie auf einzelnen Verbindungen der Linien S5 und S5X. Die längeren Züge sollen vor allem auf stark genutzten Strecken für Entlastungen sorgen. Zum Fahrplanwechsel im Dezember übernimmt die Länderbahn mehrere S-Bahn-Linien von der DB Regio. Paris Saint-Germain hat sich erneut Europas Fußballkrone aufgesetzt. Der Titelverteidiger gewann das Champions-League-Finale in Budapest gegen den FC Arsenal mit 5:4 nach Elfmeterschießen. In der regulären Spielzeit hatte der deutsche Nationalspieler Kai Havertz die Londoner in Front geschossen, ehe Paris ausglich.
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4: Es sind einige Wolken unterwegs und es kann auch immer wieder mal regnen bei Temperaturen um die 18 Grad. Und morgen geht es dann ähnlich weiter bei bis zu

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1: Unterstützt von KI. Auf der B88 Ilmenau, Jena, Vorsicht. Zwischen Grevenroda und Geschwender sind in beiden Richtungen Schafe auf der Fahrbahn. Die B249 Sondershausen, Eschwege, Niederhohne ist zwischen Grass B4 und Hohenberg, Schermberg nach einem Unfall in beiden Richtungen gesperrt. Und die B4 Nordhausen Richtung Erfurt ist in Höhe Grass nach einem Unfall gesperrt.
0: Es ist 10 Uhr. 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
2: Ich bin Eileen Schallhorn. Schönen guten Tag. Eine BAföG-Erhöhung ist wohl erstmal vom Tisch. Das glaubt Bundesforschungsministerin Dorothee Bär. Die CSU-Frau

0: sagte den Funke-Zeitungen, sie habe gehört, die Regierungsfraktionen unterstützten die Reform nicht mehr. Baer zeigt dafür Verständnis und verweist auf Kürzungen bei Pflegebedürftigen und beim Kindergeld. Da könne man nicht woanders höhere Leistungen versprechen, sagt sie. Baer nennt BAföG und fehlende Studiengebühren ein Privileg. Neben dem Studium zu jobben sei kein Drama, sondern eine wichtige Erfahrung, sagte sie. In Deutschland müssen fast überall 3 Staatsanwälte die Arbeit von 4 erledigen. Das beklagt der Deutsche Richterbund in der Bild am Sonntag. Mehr von Tim Pritztrupp.
1: Insgesamt fehlen demnach rund 2000 Ermittler. Die Folge? Strafverfahren dauern dadurch immer länger. Viele kleinere Fälle werden eingestellt. Richterbundchef Rebien fordert, dass sich Bund und Länder jetzt schnell bei der angekündigten Personaloffensive einigen. Justizministerin Hubich hatte neue Stellen versprochen, die Länder kritisieren aber, dass der Bund nicht dauerhaft dafür zahlen will.
0: Wie kann die Wirtschaft im Osten Deutschlands weiter vorangebracht werden? Darum geht es ab heute in Bad Saarow. Das Ostdeutsche Wirtschaftsforum startet. Mehr von Daniel Bornberg.
2: Die Wirtschaft im Osten hat zwar aufgeholt, ist aber noch lange nicht auf Westniveau und es gibt viele Probleme. Zu geringe Investitionen, zu wenige Fachkräfte und eine Bevölkerung, die immer älter wird. Was es braucht, damit der Osten nicht den Anschluss verliert und auf Sicht im besten Fall aufholen kann, darüber tauschen sich in Bad Saarow Wirtschaft, Wissenschaft und Politik aus. Auch Kanzler Merz und Wirtschaftsministerin Reiche werden erwartet.
0: Der neue FDP-Chef Kubicki will das Profil seiner Partei schärfen und bei politischen Streitfragen Gegenwind in Kauf nehmen. Bei seiner Rede auf dem Parteitag in Berlin sagte er, der Debattenraum in Deutschland werde immer kleiner. Reale Probleme würden automatisch ins rechte Lager abgeschoben. Man dürfe aber die Kritik an Migrations- und Klimapolitik nicht der AfD überlassen. Für die anstehenden Landtagswahlen sieht der 74-Jährige gute Chancen für die FDP. Rauchen schadet der Gesundheit und doch greifen viele Menschen tagtäglich zur Kippe oder zur E-Zigarette. Genau darum geht es heute am Weltnichtrauchertag. Auch in Deutschland ist das Rauchen immer noch weit verbreitet. Fast jeder Fünfte macht das.
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4: Da sind einige Wolken unterwegs und es kann auch immer wieder mal regnen bei Temperaturen um die 18 Grad. Und morgen geht es dann ähnlich weiter bei bis zu 22 Grad.
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1: Schönen Sonntagmorgen mit Landeswelle, ich bin Stefan Erbe. Aktion Sühnezeichen Friedensdienste, ASF, ist ein Verein, gegründet aus der Mitte der evangelischen Kirche. Er schickt seit fast 70 Jahren junge Freiwillige in die Länder, die unter dem Nationalsozialismus gelitten haben, auch nach Russland, Belarus und in die Ukraine. Matteo Schürenberg von ASF sagt, was sich seit dem russischen Angriffskrieg verändert hat.
2: Seit Fall des Eisernen Vorhangs konnten Freiwillige auch auf das Gebiet der ehemaligen Sowjetunion gehen, wo ja sehr viele Überlebende des Vernichtungskrieges und auch des Holocausts lebten. Die Jahre nach 1990 waren ja in Russland, aber auch in der Ukraine, in Belarus nochmal viel, viel härter, als es auch jetzt in der DDR für viele Menschen der Fall war. Das heißt, zu diesen Menschen sind dann unsere Freiwilligen gegangen und haben sie unterstützt. In den alltäglichen Besorgungen und beim Hausputz, aber auch einfach mit ihnen Zeit verbracht, ihre Geschichten gehört. Das waren ganz wertvolle Begegnungen.
1: Freiwillige aus Deutschland können nicht mehr in diese Länder, seit Russland 2022 den Angriffskrieg in der Ukraine führt. Aber ASF arbeitet weiter. Über die Initiative Berlin-Odessa-Express seit Kriegsbeginn kommen Lebensmittel, Medikamente und Generatoren in den umkämpften Süden der Ukraine. Und?
2: Wir haben nach wie vor Freiwillige aus Russland, aus Belarus, aus der Ukraine in unserem Freiwilligenprogramm in Deutschland, in der Gedenkstätte Sachsenhausen oder auch im Buchenwald. Das ist nach wie vor möglich und das ist auch eine ganz wertvolle Chance für uns, den Kontakt in die Region aufrechtzuerhalten.
1: ASF hält weiter den Kontakt zu Partnern, auch in Russland und Belarus, obwohl einige von ihnen mittlerweile im Exil leben müssen. Nach dem Krieg soll die Arbeit aber wieder aufgenommen werden und kann vielleicht auch zur Versöhnung vor Ort beitragen.
2: Wobei uns immer wichtig ist in solchen Prozessen, dass das von den Menschen vor Ort geschieht und nicht gewissermaßen von Deutschland oder von Westeuropa diktiert wird, weil unsere Erfahrung ist, solche Versöhnungsprozesse sind sehr schmerzhaft, sehr steinig, sehr langwierig. Nichtsdestotrotz brauchen wir sie und sie sind sehr wertvoll. Aber bevor das geschieht, muss es eben wieder Sicherheit und Freiheit geben für alle Menschen in all diesen Ländern.
1: Stefan Erbe, evangelische Redaktion.

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1: Unterstützt von KI. Auf der B88 Ilmenau, Jena, Achtung, zwischen Gräfenroda und Geschwenda sind in beiden Richtungen Schafe auf der Fahrbahn. Die B249 Sondershausen, Eschwege, Niederhohne ist zwischen Grass B4 und Hohenberg-Schernberg nach einem Unfall in beiden Richtungen gesperrt. Und die B4 Nordhausen Richtung Erfurt ist in Höhe Grass nach einem Unfall gesperrt.
0: Es ist 10:30. 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
2: Ich bin Eileen Schallhorn. Schönen guten Tag. Eine BAföG-Erhöhung ist wohl erstmal vom Tisch. Das glaubt Bundesforschungsministerin Dorothee Bär. Die CSU-Frau sagte den Funke-Zeitungen, sie habe gehört, die Regierungsfraktionen unterstützten die Reform nicht mehr. Bär zeigt dafür Verständnis und verweist auf Kürzungen bei Pflegebedürftigen und beim Kindergeld. Da könne man nicht woanders höhere Leistungen versprechen, sagt sie. Bär nennt BAföG und fehlende Studiengebühren ein Privileg. Neben dem Studium zu jobben sei kein Drama, sondern eine wichtige Erfahrung, sagte sie. In Deutschland müssen fast überall 3 Staatsanwälte die Arbeit von 4 erledigen. Das beklagt der Deutsche Richterbund in der Bild am Sonntag. Mehr von Tim Pritztrupp.
3: Insgesamt fehlen demnach rund 2000 Ermittler. Die Folge: Strafverfahren dauern dadurch immer länger. Viele kleinere Fälle werden eingestellt. Richterbundchef Rebien fordert, dass sich Bund und Länder jetzt schnell bei der angekündigten Personaloffensive einigen. Justizministerin Hubig hatte neue Stellen versprochen, die Länder kritisieren aber, dass der Bund nicht dauerhaft dafür zahlen will.
2: Wie kann die Wirtschaft im Osten Deutschlands weiter vorangebracht werden? Darum geht es ab heute in Bad Saarow. Das Ostdeutsche Wirtschaftsforum startet. Mehr von Daniel Bornberg.
4: Die Wirtschaft im Osten hat zwar aufgeholt, ist aber noch lange nicht auf Westniveau und es gibt viele Probleme. Zu geringe Investitionen, zu wenige Fachkräfte und eine Bevölkerung, die immer älter wird. Was es braucht, damit der Osten nicht den Anschluss verliert und auf Sicht im besten Fall aufholen kann, darüber tauschen sich in Bad Saarow Wirtschaft, Wissenschaft und Politik aus. Auch Kanzler Merz und Wirtschaftsministerin Reiche werden erwartet.
2: Der neue FDP-Chef Kubicki will das Profil seiner Partei schärfen und bei politischen Streitfragen Gegenwind in Kauf nehmen. Bei seiner Rede auf dem Parteitag in Berlin sagte er, der Debattenraum in Deutschland werde immer kleiner. Reale Probleme würden automatisch ins rechte Lager abgeschoben. Man dürfe aber die Kritik an Migrations- und Klimapolitik nicht der AfD überlassen. Für die anstehenden Landtagswahlen sieht der 74-Jährige gute Chancen für die FDP. Rauchen schadet der Gesundheit und doch greifen viele Menschen tagtäglich zur Kippe oder zur E-Zigarette. Genau darum geht es heute am Weltnichtrauchertag. Auch in Deutschland ist das Rauchen immer noch weit verbreitet. Fast jeder Fünfte macht das.
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5: Da sind einige Wolken unterwegs und es kann auch immer wieder mal regnen bei Temperaturen um die 18 Grad. Und morgen geht es dann eh nicht weiter bei bis zu 22 Grad.
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1: Schönen Sonntagmorgen mit Landeswelle, ich bin Stefan Erbe. Die Ukraine wird von Russland massiv mit Bomben und Drohnen attackiert. Es gibt Tote und viele Verletzte. Die Ukraine-Freunde Gotha starten am 13. Juni wieder einen Hilfstransport. In der evangelischen Regelschule Gotha werden bis zum 5. Juni gespendete Hilfsgüter gesammelt und sortiert. Geflüchtete Frauen aus der Ukraine helfen mit.
2: Grüß euch, hier sind Sachen zu essen. Und ich habe auch noch ein Fahrrad.
1: Alles dringend benötigte Dinge in der Ukraine. Dietrich Wohlfahrt ist ehrenamtlicher Chef der Ukraine-Freunde Gotha.
3: In der Ukraine ist nach wie vor Not. Unsere Partner, die versorgen ja einerseits Flüchtlinge, die aus dem Osten der Ukraine kommen, sehr viele, die eigentlich alles brauchen, von der Matratze über Kleidung, Bettgestelle. Dann werden versorgt alte Menschen, arme Menschen, ganz wichtig, Pampers. Von Gehhilfen bis Toilettenstühle werden unwahrscheinlich gerne angenommen, hätten wir nicht gedacht.
1: Hilfsgüter wie haltbare Lebensmittel, Kleidung und Hygieneartikel gehen auch an Menschen mit Behinderung, kinderreiche Familien, Waisen und Kriegsverletzte.
3: Die baptistischen Pfarrer haben ein Netzwerk bis in die Frontgebiete. Auch den Soldaten kommt etwas zugute, dass denen Lebensmittel, fertige Suppen geliefert werden.
1: Die Hilfsgüter aus Gotha werden nach Tscherkassy in die Zentralukraine gebracht und von Partnern weiterverteilt. Auch dort gab es zuletzt Angriffe mit Toten, sagt Dietrich Wohlfahrt.
3: Unsere Partner sitzen in Dumansi, das Kinderheim. Dort haben die Kinder Angst, da fliegen Drohnen und Raketen zum Teil drüber. Und die Ukrainer versuchen natürlich, die Drohnen abzuschießen. Und dann fallen auch ab und zu mal Drohnenteile runter. Das ist dann dort die Gefahr, aber die ist natürlich nicht vergleichbar mit dem, was in Kiew passiert oder in den Frontgebieten.
1: Die Ukraine-Freunde Gotha sammeln auch Geldspenden für den Transport der Hilfsgüter in die Ukraine und für den Nothilfefonds der Partner vor Ort.
3: Wir tun eben das, was wir tun können. Wir haben nach wie vor Unterstützung aus der Bevölkerung, Geldspenden. Auch die Kirche können wir immer wieder Gelder beantragen für bestimmte Projekte. Und wir haben vor allem absolut zuverlässigen Partner, den Igor Schlonczak und seine Organisation. Dort wissen wir genau, das kommt an, wo es ankommen soll.
1: Dietrich Wohlfahrt ist 74 und will den Vereinsvorsitz bald an Jüngere übergeben, aber weiter aktiv bleiben für Menschen in der Ukraine.
3: Die Aufgabe Ukraine ist mir zugewachsen. Ich denke, mir auch von Gott zugewachsen. Als Christ sehe ich das so, dass ich hier eine Aufgabe habe, die ich einfach weiterführe, soweit ich es kann.
1: Stefan Erbe, evangelische Redaktion.

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2: Unterstützt von KI. Im Moment ist alles frei auf den Straßen in Thüringen, keine Staus.
1: Es ist 11 Uhr. 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
3: Ich bin Eileen Schallhorn. Schönen guten Tag. Der neue FDP-Chef Kubicki hat seiner Partei ein neues Profil verordnet. Der 74-Jährige will die Liberalen wieder sichtbar machen und hofft auf gute Ergebnisse bei den Landtagswahlen im September. Mehr von Tim Britztrup.
4: Kubicki spricht davon, das Profil seiner Partei schärfen und bei politischen Streitfragen Gegenwind in Kauf nehmen zu wollen. Bei seiner Rede auf dem Parteitag in Berlin sagte er, der Debattenraum in Deutschland werde immer kleiner, reale Probleme würden automatisch ins rechte Lager abgeschoben. Man dürfe die Kritik an Migrations- und Klimapolitik aber nicht der AfD überlassen. Der 74-Jährige hatte sich in einer Kampfabstimmung gegen Marie-Agnes

0: Auftrag Zimmermann mit rund 60% durchgesetzt.
1: Eine BAföG-Erhöhung ist wohl erstmal vom Tisch. Das glaubt Bundesforschungsministerin Dorothee Bär. Die CSU-Frau sagte den Funke-Zeitungen, sie habe gehört, die Regierungsfraktionen unterstützten die Reform nicht mehr. Bär zeigt dafür Verständnis und verweist auf Kürzungen bei Pflegebedürftigen und beim Kindergeld. Da könne man nicht woanders höhere Leistungen versprechen, sagt sie. Bär nennt BAföG und fehlende Studiengebühren ein Privileg. Neben dem Studium zu jobben sei kein Drama, sondern eine wichtige Erfahrung, sagte sie. In Deutschland fehlen rund 2000 Staatsanwälte, das beklagt der Deutsche Richterbund. Verbandschef Rebin sagte der Bild am Sonntag, dass in fast allen Bundesländern 3 Ermittler die Arbeit von 4 machen. Strafverfahren würden dadurch immer länger dauern. Rauchen schadet der Gesundheit und doch greifen viele Menschen tagtäglich zur Kippe oder zur E-Zigarette. Genau darum geht es heute am Weltnichtrauchertag. Auch in Deutschland ist das Rauchen immer noch weit verbreitet. Fast jeder 5. macht das. Der Freistaat wirbt auf der Landesgartenschau in Leinefelde-Worbis unter anderem auch für grüne Berufe. Beim Familienaktionstag lädt der Pavillon Gärtnertreff Thüringen heute zum Mitmachen ein. Besucher können Gartenzwerge gestalten, Saatgutkugeln herstellen und ihr Wissen im Gartenquiz testen. Zugleich geht es um moderne Ausbildung und nachhaltige Landwirtschaft. Thüringen hat eine lange Gartenbautradition. Schulgarten ist sogar ein eigenes Schulfach. Nach dem Champions-League-Sieg von Paris ist es in Frankreich teilweise zu heftigen Ausschreitungen gekommen. Laut Polizei gab es hunderte Festnahmen, alleine in Paris wurden fast 300 Chaoten festgenommen. Paris hatte sich gestern im Elfmeterschießen gegen Arsenal durchgesetzt.
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3: Es sind einige Wolken unterwegs und es kann auch immer wieder mal regnen bei Temperaturen um die 18 Grad. Und morgen geht es dann ähnlich weiter bei bis zu 22 Grad.
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1: Hier ist Landeswelle am Sonntagvormittag und jetzt geht's um Musik. Olivia Dean gehört zu den spannendsten britischen Stimmen der letzten

0: letzten Jahre. Soul, Pop, ein bisschen Retro und immer wieder Texte, die mitten ins Herz treffen. Dario Weiland aus der evangelischen Redaktion hat sich ihren Song Man I Need genau angehört. In dem geht's um etwas, das viele kennen. Die Zeit nach dem Kennenlernen, in der sich entscheidet, wie ernst die Sache wird. Ein Song über Hoffnung, Unsicherheiten und den Mut, klar zu sagen, was man braucht.
1: Sieht so aus, als würden wir verlorene Zeit nachholen. Ich brauche, dass du es mir ganz klar sagst. Die ganze Nacht Bossa Nova, das ist wie eine Art Alchemie. Am Anfang schwingt diese Euphorie mit. Zeit miteinander verbringen, tanzen, Nähe und das Gefühl, dass man in das Leben des anderen gut hineinpassen würde. Aber darunter liegt schon der Zweifel. Diese eine Frage, bin ich dir gerade genauso wichtig wie du mir? Ich würde gern glauben, dass du genauso fühlst. Aber bei dir kann ich es manchmal nicht sagen. Also lass uns auf einen Nenner kommen. Hör auf, mich zwischen den Zeilen lesen zu lassen. Zwischen den Zeilen lesen ist schön in Songtexten, aber furchtbar in Beziehungen. Olivia Dean bringt dieses Gefühl auf den Punkt, wenn die Connection da ist, aber die Klarheit fehlt. Ich weiß längst, ich kann's nicht einfach lassen. Du bist in meinem Kopf. Ich hab dir längst Zeit und Ort genannt. Also sei nicht schüchtern. Schluss mit dem Rätselraten, jetzt ist Klartext gefragt. Ich bin hier, trau dich. Das ist verletzlich und gleichzeitig stark. Komm einfach her und sei der Mann, den ich brauche. Sag mir, du hast etwas zu geben, ich will es. Ich mag's irgendwie, wenn du mich wunderbar nennst. Egal was für ein Gerede das ist, los jetzt. Ich muss wissen, dass du der Mann bist, den ich brauche. Sprich mit mir. Es geht um Präsenz, um jemanden, der auftaucht und bleibt und sagt, was er fühlt. Diese Klarheit, die ist wichtig. Gerade unter Männern soll es ja vorkommen, dass offene Kommunikation nicht die größte Stärke ist. Vielleicht ist es auch eine Aufforderung in diese Richtung. Sprecht statt zu schweigen, zeigt statt nur anzudeuten. Manchmal ist genau das der Unterschied zwischen der Geschichte, die beginnt, und einer, die nie passiert ist. Dario Weiland, evangelische Redaktion.

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1: Unterstützt von KI. Nichts los auf den Straßen in Thüringen. Aktuell ist alles frei.
0: Es ist 11:30. 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
2: Ich bin Eileen Schallhorn. Schönen guten Tag. Der neue FDP-Chef Kubicki hat seiner Partei ein neues Profil verordnet. Der 74-Jährige will die Liberalen wieder sichtbar machen und hofft auf gute Ergebnisse bei den Landtagswahlen im September. Mehr von Tim Britztrup.
3: Kubicki spricht davon, das Profil seiner Partei schärfen und bei politischen Streitfragen Gegenwind in Kauf nehmen zu wollen. Bei seiner Rede auf dem Parteitag in Berlin sagte er, der Debattenraum in Deutschland werde immer kleiner, reale Probleme würden automatisch ins rechte Lager abgeschoben. Man dürfe die Kritik an Migrations- und Klimapolitik aber nicht der AfD überlassen. Der 74-Jährige hatte sich in einer Kampfabstimmung gegen Marie-Agnes Strack-Zimmermann mit rund 60% durchgesetzt.
2: Eine BAföG-Erhöhung ist wohl erstmal vom Tisch. Das glaubt Bundesforschungsministerin Dorothee Bär. Die CSU-Frau sagte den Funke-Zeitungen,

0: Sie habe gehört, die Regierungsfraktionen unterstützten die Reform nicht mehr. Baer zeigt dafür Verständnis und verweist auf Kürzungen bei Pflegebedürftigen und beim Kindergeld. Da könne man nicht woanders höhere Leistungen versprechen, sagt sie. Baer nennt BAföG und fehlende Studiengebühren ein Privileg. Neben dem Studium zu jobben sei kein Drama, sondern eine wichtige Erfahrung, sagte sie. In Deutschland fehlen rund 2000 Staatsanwälte, das beklagt der Deutsche Richterbund. Verbandschef Rebin sagte der Bild am Sonntag, dass in fast allen Bundesländern 3 Ermittler die Arbeit von 4 machen. Strafverfahren würden dadurch immer länger dauern. Rauchen schadet der Gesundheit und doch greifen viele Menschen tagtäglich zur Kippe oder zur E-Zigarette. Genau darum geht es heute am Weltnichtrauchertag. Auch in Deutschland ist das Rauchen immer noch weit verbreitet. Fast jeder Fünfte macht das. Der Freistaat wirbt auf der Landesgartenschau in Leinefelde-Worbis unter anderem auch für grüne Berufe. Beim Familienaktionstag lädt der Pavillon Gärtnertreff Thüringen heute zum Mitmachen ein. Besucher können Gartenzwerge gestalten, Saatgutkugeln herstellen und ihr Wissen im Gartenquiz testen. Zugleich geht es um moderne Ausbildung und nachhaltige Landwirtschaft. Thüringen hat eine lange Gartenbautradition. Schulgarten ist sogar ein eigenes Schulfach. Nach dem Champions-League-Sieg von Paris ist es in Frankreich teilweise zu heftigen Ausschreitungen gekommen. Laut Polizei gab es hunderte Festnahmen, alleine in Paris wurden fast 300 Chaoten festgenommen. Paris hatte sich gestern im Elfmeterschießen gegen Arsenal durchgesetzt.
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2: Da sind einige Wolken unterwegs und es kann auch immer wieder mal regnen bei Temperaturen um die 18 Grad. Und morgen geht es dann ähnlich weiter bei bis zu 20.

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1: Unterstützt von KI. Nichts los auf den Straßen in Thüringen. Aktuell ist alles frei.
0: Es ist 12 Uhr. 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
2: Ich bin Eileen Schallhorn. Schönen guten Tag. Rauchen schadet der Gesundheit und doch greifen viele Menschen tagtäglich zur Kippe oder zur E-Zigarette. Genau darum geht's heute am Weltnichtrauchertag. Tom Husse, auch in Deutschland gibt's viele Aktionen.
3: Ja, eine davon kommt etwa von der Deutschen Krebshilfe. Mit Plakaten macht die Organisation auf die Gefahren durch Zigaretten und Vapes aufmerksam. In Deutschland ist Rauchen immer noch weit verbreitet. Fast jeder Fünfte macht das. Und was besonders auffällt, mittlerweile rauchen auch wieder mehr junge Leute. Der Drogenbeauftragte der Bundesregierung, Hendrik Streeck, ist besorgt. Er findet, Cola, Erdbeer oder Kiwi, solche Aromen müssen vom Markt.
2: Der neue FDP-Chef Kubicki will das Profil seiner Partei schärfen und bei politischen Streitfragen Gegenwind in Kauf nehmen. Bei seiner Rede auf dem Parteitag in Berlin sagte er, der Debattenraum in Deutschland werde immer kleiner. Reale Probleme würden automatisch ins rechte Lager abgeschoben. Man dürfe aber die Kritik an Migrations- und Klimapolitik nicht der AfD überlassen. Für die anstehenden Landtagswahlen sieht der 74-Jährige gute Chancen für die FDP. In Deutschland fehlen rund 2000 Staatsanwälte, das beklagt der Deutsche Richterbund. Verbandschef Rebin sagte der Bild am Sonntag, dass in fast allen Bundesländern 3 Ermittler die Arbeit von 4 machen. Strafverfahren würden dadurch immer länger dauern. München und die Rhein-Ruhr-Region haben bereits Ja gesagt, Kiel als Segelstandort auch. Heute stimmen die Menschen in Hamburg ab, ob sich die Stadt für die Olympischen Spiele in den 2030er oder 40er Jahren bewerben soll. Mit welcher Region sich Deutschland letzten Endes bewerben wird, entscheidet sich im Herbst. Der Freistaat wirbt auf der Landesgartenschau in Leinefelde-Worbis unter anderem auch für grüne Berufe. Beim Familienaktionstag lädt der Pavillon Gärtnertreff Thüringen heute zum Mitmachen ein. Besucher können Gartenzwerge gestalten, Saatgutkugeln herstellen und ihr Wissen im Gartenquiz testen. Zugleich geht es um moderne Ausbildung und nachhaltige Landwirtschaft. Thüringen hat eine lange Gartenbautradition. Schulgarten ist sogar ein eigenes Schulfach. Die Fußball-WM rückt näher und heute hat das DFB-Team den letzten

0: ersten Test vor der Abreise Richtung USA vor der Brust. In Mainz geht es gegen Finnland. Zuletzt hatte Deutschland 2016 gegen die Skandinavier gespielt. Bei der Abschiedspartie von Weltmeister Bastian Schweinsteiger gab es einen 2:0 Erfolg.
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2: Da haben wir Höchstwerte um die 25 Grad, einige Wolken und es kann auch mal nass werden. Morgen sieht es dann ähnlich aus, einige Wolken und auch Regen kann mit dabei sein, bei maximal 22 Grad.
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1: Unterstützt von KI. Nichts los auf den Straßen in Thüringen. Aktuell freie Fahrt.
0: Es ist 12:30. 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
2: Ich bin Eileen Schallhorn. Schönen guten Tag. Rauchen schadet der Gesundheit und doch greifen viele Menschen tagtäglich zur Kippe oder zur E-Zigarette. Genau darum geht's heute am Weltnichtrauchertag. Tom Husse, auch in Deutschland gibt's viele Aktionen.
3: Ja, eine davon kommt etwa von der Deutschen Krebshilfe. Mit Plakaten macht die Organisation auf die Gefahren durch Zigaretten und Vapes aufmerksam. In Deutschland ist Rauchen immer noch weit verbreitet. Fast jeder Fünfte macht das. Und was besonders auffällt, mittlerweile rauchen auch wieder mehr junge Leute. Der Drogenbeauftragte der Bundesregierung, Hendrik Streeck, ist besorgt. Er findet, Cola, Erdbeer oder Kiwi, solche Aromen müssen vom Markt.
2: Der neue FDP-Chef Kubicki will das Profil seiner Partei schärfen und bei politischen Streitfragen Gegenwind in Kauf nehmen. Bei seiner Rede auf dem Parteitag in Berlin sagte er, der Debattenraum in Deutschland werde immer kleiner. Reale Probleme würden automatisch ins rechte Lager abgeschoben. Man dürfe aber die Kritik an Migrations- und Klimapolitik nicht der AfD überlassen. Für die anstehenden Landtagswahlen sieht der 74-Jährige gute Chancen für die FDP. In Deutschland fehlen rund 2000 Staatsanwälte, das beklagt der Deutsche Richterbund. Verbandschef Rebin sagte der Bild am Sonntag, dass in fast allen Bundesländern 3 Ermittler die Arbeit von 4 machen. Strafverfahren würden dadurch immer länger dauern.

0: München und die Rhein-Ruhr-Region haben bereits Ja gesagt, Kiel als Segelstandort auch. Heute stimmen die Menschen in Hamburg ab, ob sich die Stadt für die Olympischen Spiele in den 2030er oder 40er Jahren bewerben soll. Mit welcher Region sich Deutschland letzten Endes bewerben wird, entscheidet sich im Herbst. Der Freistaat wirbt auf der Landesgartenschau in Leinefelde-Worbis unter anderem auch für grüne Berufe. Beim Familienaktionstag lädt der Pavillon Gärtnertreff Thüringen heute zum Mitmachen ein. Besucher können Gartenzwerge gestalten, Saatgutkugeln herstellen und ihr Wissen im Gartenquiz testen. Zugleich geht es um moderne Ausbildung und nachhaltige Landwirtschaft. Thüringen hat eine lange Gartenbautradition. Schulgarten ist sogar ein eigenes Schulfach. Die Fußball-WM rückt näher und heute hat das DFB-Team den letzten Test vor der Abreise Richtung USA vor der Brust. In Mainz geht es gegen Finnland. Zuletzt hatte Deutschland 2016 gegen die Skandinavier gespielt. Bei der Abschiedspartie von Weltmeister Bastian Schweinsteiger gab es einen 2:0 Erfolg.
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2: Da haben wir Höchstwerte um die 25 Grad, einige Wolken und es kann auch mal nass werden. Morgen sieht es dann ähnlich aus, einige Wolken und auch Regen kann mit dabei sein, bei maximal 22 Grad.
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0: Ein schönes Wochenende wünsche ich. Sie hören Landeswelle Thüringen. Gemeinsam kommen wir heute wieder ins Schwitzen. Ah, ist das herrlich. Es ist Sommer und die Schattenplätze sind wieder beliebter denn je. Damit auch übrigens unsere Kids und Enkel ganz viele Schattenplätze haben, gibt's aktuell eine richtig coole Aktion, der Baumpaten Deutschland.
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0: Gemeinsam mit denen haben wir uns nämlich auf die Fahne geschrieben, dass unser grünes Herz wieder ein bisschen grüner werden soll. Und das können wir ganz einfach von zu Hause aus machen. Wir müssen uns bei der Wärme nicht mal bewegen. Sehr gut, oder? Auf unserer Internetseite gibt's alle Infos zu unseren Baumpatenschaften. Ist jetzt auch mal was Kleines, Schönes für den Kindertag zum Beispiel. Sie bekommen dann einen echten Baum. Also keine Sorge, der kommt dann nicht in eigenen Garten oder so, sondern der wird im Thüringer Wald gepflanzt. Und Sie bekommen ein Zertifikat mit den Koordinaten drauf, sodass Sie auch immer mit der Family einen Ausflug machen können. Und zwar genau dahin, wo Ihr Baum wächst. Alle Infos gibt's nochmal zum Nachlesen auf landeswelle.de. Und dann haben wir bald wieder ganz viel Schattenspender bei uns im schönen Freistaat.
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1: Unterstützt von KI. Nichts los auf den Straßen in Thüringen. Aktuell ist alles frei.
0: Es ist 13 Uhr. 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
2: Ich bin Eileen Schallhorn. Schönen guten Tag. An vielen Orten gibt's heute Aktionen, die auf die Gefahren von Tabak, Nikotin und Co. aufmerksam machen, denn es ist Weltnichtrauchertag. In Deutschland raucht fast jeder Fünfte. Vor allem bei Jugendlichen sind Kippen und E-Zigaretten in den letzten Jahren wieder beliebter geworden. Der Bundesdrogenbeauftragte Hendrik Streeck.
3: Aromen, die den Einstieg für Kinder und Jugendliche erleichtern, müssen vom Markt. Cola, Kaugummi, Erdbeer machen ein Abhängigkeitsprodukt am Ende angenehmer, süßer und sozial auch anschlussfähiger, wenn es eben nur nach Kiwi riecht und nicht nach Rauch. Und solche Aromen senken insgesamt die Hemmschwelle fürs Rauchen und den Konsum solcher Produkte.
2: Eine BAföG-Erhöhung ist wohl erstmal vom Tisch. Das glaubt Bundesforschungsministerin Dorothee Bär. Die CSU-Frau sagte den Funke-Zeitungen, sie habe gehört, die Regierungsfraktionen unterstützten die Reform nicht mehr. Bär zeigt dafür Verständnis und verweist auf Kürzungen bei Pflegebedürftigen und beim Kindergeld. Da könne man nicht woanders höhere Leistungen versprechen, sagt sie. Bär nennt BAföG und fehlende Studiengebühren ein Privileg. Neben dem Studium zu jobben sei kein Drama, sondern eine wichtige Erfahrung, sagte sie. Der neue FDP-Chef Kubicki will das Profil seiner Partei schärfen und bei politischen Streitfragen Gegenwind in Kauf nehmen. Bei seiner Rede auf dem Parteitag in Berlin sagte er, der Debattenraum in Deutschland werde immer kleiner. Reale Probleme wie die Migrationspolitik würden automatisch ins rechte Lager abgeschoben. Pendlerinnen und Pendler im S-Bahn-Netz Halle-Leipzig-Zwickau haben bald mehr Platz in den Zügen. Die Länderbahn schickt ab Mitte Juni neue Mireo-Züge auf die Schiene. Zunächst fahren sie auf einzelnen Verbindungen der Linien S5 und S5X. Die längeren Züge sollen vor allem auf stark genutzten Strecken für Entlastungen sorgen. Zum Fahrplanwechsel im Dezember über

0: nimmt die Länderbahn mehrere S-Bahn-Linien von der DB-Regio. Der Countdown zur Fußball-WM läuft. Beim letzten Heim-Länderspiel vom Abflug in die USA trifft die deutsche Nationalmannschaft heute auf Finnland. DFB-Kapitän Joshua Kimmich freut sich auf die Partie.
1: Was für uns natürlich schon eine Chance ist, einen gewissen Rhythmus aufzubauen. Ich glaube, wir haben jetzt 7 Spiele in Folge gewonnen. Da wollen wir natürlich dran anknüpfen. Jetzt haben wir den finalen Kader fürs Turnier. Das ist natürlich auch nochmal spezieller als jetzt bei den Länderspielen davor.
0: Nach dem Test geht's dann am Dienstag nach Chicago. Dort findet am Mittwoch die Generalprobe statt gegen Co-Gastgeber USA.
2: Das Landeswelle Thüringen-Wetter.
3: Da haben wir Höchstwerte um die 25 Grad, einige Wolken und es kann auch mal nass werden. Morgen sieht es dann ähnlich aus, einige Wolken und auch Regen kann mit dabei sein, bei maximal 22 Grad.
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1: Wenn in Filmen ein Einbruch gezeigt wird, dann siehst du oft aufgebrochene Tür, durchwühlte Schränke und vom Täter keine Spur. Dass es aber nicht immer so läuft, zeigt ein Fall im Saale-Holzland-Kreis. Lou Amelie Groth aus der Landeswelle Nachrichtenredaktion. Hier hat eine Seniorin einen ziemlichen Schreck bekommen.
2: Ja, bei der 90-Jährigen wurde eingebrochen. Ein Mann ist über den Balkon in ihre Wohnung geklettert. Und die Seniorin war zu Hause. Als sie in die Küche kam, stand der Einbrecher da ganz seelenruhig und hat sich einen Kaffee gekocht.
1: Oh Gott.
2: Naja, und dann ist er schnell abgezischt mit rund 200 Euro Bargeld aus ihrem Portemonnaie.
1: Also wie dreist kann man bitte sein? Ich hoffe wirklich, dass sie den Typen noch kriegen. Dass Geld geklaut wird, passiert leider öfter. Manchmal werden aber auch Dinge geklaut. Also da fragt man sich wirklich, was will man damit?
2: Ja, zum Beispiel im Wartburgkreis. Unbekannte haben von einer Baustelle zwischen Gerstung und Oberellen ein Dixi-Klo geklaut. Und wo das Teil hin ist, weiß die Polizei bisher nicht. Und was die Diebe damit wollen, ist offiziell auch unklar.
1: Ja, inoffiziell können wir es uns aber irgendwie alle denken. Und falls sie es zurückbringen, hoffentlich ohne böse Überraschungen. Dankeschön, Lou.
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1: Unterstützt von KI. Nichts los auf den Straßen in Thüringen. Aktuell freie Fahrt.
0: Es ist 13:30. 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
2: Ich bin Eileen Schallhorn. Schönen guten Tag. An vielen Orten gibt's heute Aktionen, die auf die Gefahren von Tabak, Nikotin und Co. aufmerksam machen, denn es ist Weltnichtrauchertag. In Deutschland raucht fast jeder Fünfte. Vor allem bei Jugendlichen sind Kippen und E-Zigaretten in den letzten Jahren wieder beliebter geworden. Der Bundesdrogenbeauftragte Hendrik Streeck.
3: Aromen, die den Einstieg für Kinder und Jugendliche erleichtern, müssen vom Markt. Cola, Kaugummi, Erdbeer machen ein Abhängigkeitsprodukt am Ende angenehmer, süßer und sozial auch anschlussfähiger, wenn es eben nur nach Kiwi riecht und nicht nach Rauch. Und solche Aromen senken insgesamt die Hemmschwelle fürs Rauchen und den Konsum solcher Produkte.
2: Eine BAföG-Erhöhung ist wohl erstmal vom Tisch. Das glaubt Bundesforschungsministerin Dorothee Bär. Die CSU-Frau sagte den Funke-Zeitungen, sie habe gehört, die Regierungsfraktionen unterstützten die Reform nicht mehr. Bär zeigt dafür Verständnis und verweist auf Kürzungen bei Pflegebedürftigen und beim Kindergeld. Da könne man nicht woanders höhere Leistungen versprechen, sagt sie. Bär nennt BAföG und fehlende Studiengebühren ein Privileg.

0: Weg neben dem Studium zu jobben sei kein Drama, sondern eine wichtige Erfahrung, sagte sie. Der neue FDP-Chef Kubicki will das Profil seiner Partei schärfen und bei politischen Streitfragen Gegenwind in Kauf nehmen. Bei seiner Rede auf dem Parteitag in Berlin sagte er, der Debattenraum in Deutschland werde immer kleiner. Reale Probleme wie die Migrationspolitik würden automatisch ins rechte Lager abgeschoben. Pendlerinnen und Pendler im S-Bahn-Netz Halle-Leipzig-Zwickau haben bald mehr Platz in den Zügen. Die Länderbahn schickt ab Mitte Juni neue Mireo-Züge auf die Schiene. Zunächst fahren sie auf einzelnen Verbindungen der Linien S5 und S5X. Die längeren Züge sollen vor allem auf stark genutzten Strecken für Entlastungen sorgen. Zum Fahrplanwechsel im Dezember übernimmt die Länderbahn mehrere S-Bahn-Linien von der DB Regio. Der Countdown zur Fußball-WM läuft. Beim letzten Heim-Länderspiel vom Abflug in die USA trifft die deutsche Nationalmannschaft heute auf Finnland. DFB-Kapitän Joshua Kimmich freut sich auf die Partie.
1: Was für uns natürlich schon eine Chance ist, einen gewissen Rhythmus aufzubauen. Ich glaube, wir haben jetzt 7 Spiele in Folge gewonnen. Da wollen wir natürlich dran anknüpfen. Jetzt haben wir den finalen Kader fürs Turnier. Das ist natürlich auch nochmal spezieller als jetzt bei den Länderspielen davor.
0: Nach dem Test geht's dann am Dienstag nach Chicago. Dort findet am Mittwoch die Generalprobe statt gegen Co-Gastgeber USA.
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3: Da haben wir Höchstwerte um die 25 Grad, einige Wolken und es kann auch mal nass werden. Morgen sieht's dann ähnlich aus, einige Wolken und auch Regen kann mit dabei sein, bei maximal 22 Grad.

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2: Unterstützt von KI. Nichts los auf den Straßen in Thüringen. Aktuell ist alles frei.
1: Es ist 14 Uhr. 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
3: Ich bin Nanju Kuhlmann. Schönen guten Tag. Rauchen schadet der Gesundheit und doch greifen viele Menschen tagtäglich zur Kippe oder zur E-Zigarette. Genau darum geht's heute am Weltnichtrauchertag. Tom Husse, auch in Deutschland gibt's viele Aktionen.
4: Ja, eine davon kommt etwa von der Deutschen Krebshilfe. Mit Plakaten macht die Organisation auf die Gefahren durch Zigaretten und Vapes aufmerksam. In Deutschland ist Rauchen immer noch weit verbreitet, fast jeder Fünfte macht das. Und was besonders auffällt, mittlerweile rauchen auch wieder mehr junge Leute. Der Drogenbeauftragte der Bundesregierung, Hendrik Streeck, ist besorgt. Er findet, Cola, Erdbeer oder Kiwi, solche Aromen müssen vom Markt.
3: Das BAföG wird wohl doch nicht erhöht. Das glaubt Bundesforschungsministerin Dorothee Bär. Dirk Just ist mit den Einzelheiten.
5: Die CSU-Politikerin sagte den Funke-Zeitungen, sie habe gehört, dass die Reform der Studie-Ausbildungsförderung von den Regierungsfraktionen nicht mehr unterstützt wird. Bär sagte weiter, dafür habe sie Verständnis und verwies auf Kürzungen bei Pflegebedürftigen und beim Kindergeld. Da könne man nicht woanders gleichzeitig höhere Leistungen versprechen. Aus ihrer Sicht ist es ein Privileg, dass es BAföG gibt und keine Studiengebühren. Neben dem Studium zu jobben sei kein Drama, sondern eine wichtige Erfahrung, so Bär.
3: In Deutschland fehlen rund 2000 Staatsanwälte. Das beklagt der Deutsche Richterbund. Verbandschef Rehbehn sagte der Bild am Sonntag, dass in fast allen Bundesländern 3 Ermittler die Arbeit von 4 machen. Strafverfahren würden dadurch immer länger dauern. München und die Rhein-Ruhr-Region haben bereits Ja gesagt, Kiel als Segelstandort auch. Heute stimmen die Menschen in Hamburg ab, ob sich die Stadt für Olympische Spiele in den 2030er oder 40er Jahren bewerben soll. Mit welcher Region sich Deutschland letzten Endes bewerben wird, entscheidet sich im Herbst. Pendlerinnen und Pendler im S-Bahn-Netz Halle-Leipzig-Zwickau haben bald mehr Platz in den Zügen. Die Länderbahn schickt ab Mitte Juni neue Mireo-Züge auf die Schiene. Zunächst fahren sie auf einzelnen Verbindungen der S5 und S5X. Die längeren Züge sollen vor allem auf stark genutzten Strecken für Entlastung sorgen. Zum Fahrplanwechsel im Dezember übernimmt die Länderbahn mehrere S-Bahn-Linien von DB Regio. Die Fußball-WM rückt näher und heute hat das DFB-Team den letzten Test vor der Abreise Richtung USA vor der Brust. In Mainz geht es gegen Finnland. Zuletzt hat Deutschland 2016 gegen die Skandinavier gespielt. Bei der Abschiedspartie von Weltmeister Bastian Schweinsteiger gab es einen 2:0-Erfolg.
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6: Da haben wir Höchstwerte um die 25 Grad, einige Wolken und es kann auch mal nass werden. Morgen sieht es dann ähnlich aus, einige Wolken und auch Regen kann mit dabei sein, bei maximal 22 Grad.
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1: Unterstützt von KI. Nichts los auf den Straßen in Thüringen. Aktuell ist alles frei.
0: Es ist 2:30. 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
2: Ich bin Nanju Kuhlmann. Schönen guten Tag. Rauchen schadet der Gesundheit und doch greifen viele Menschen tagtäglich zur Kippe oder zur E-Zigarette. Genau darum geht's heute am Weltnichtrauchertag. Tom Husse, auch in Deutschland gibt's viele Aktionen.
3: Ja, eine davon kommt etwa von der Deutschen Krebshilfe. Mit Plakaten macht die Organisation auf die Gefahren durch Zigaretten und Vapes aufmerksam. In Deutschland ist Rauchen immer noch weit verbreitet, fast jeder Fünfte macht das. Und was besonders auffällt, mittlerweile rauchen auch wieder mehr junge Leute. Der Drogenbeauftragte der Bundesregierung, Hendrik Streeck, ist besorgt. Er findet, Cola, Erdbeer oder Kiwi, solche Aromen müssen vom Markt.
2: Das BAföG wird wohl doch nicht erhöht. Das glaubt Bundesforschungsministerin Dorothee Bär. Dirk Just ist mit den Einzelheiten.
4: Die CSU-Politikerin sagte den Funke-Zeitungen, sie habe gehört, dass die Reform der Studi-Ausbildungsförderung von den Regierungsfraktionen nicht mehr unterstützt wird. Bär sagte weiter, dafür habe sie Verständnis und verwies auf Kürzungen bei Pflegebedürftigen und beim Kindergeld. Da könne man nicht woanders gleichzeitig höhere Leistungen versprechen. Aus ihrer Sicht ist es ein Privileg, dass es BAföG gibt und keine Studiengebühren. Neben dem Studium zu jobben sei kein Drama, sondern eine wichtige Erfahrung, so Bär.
2: In Deutschland fehlen rund 2000 Staatsanwälte. Das beklagt der Deutsche Richterbund. Verbandschef Rehbeen sagte der Bild am Sonntag, dass in fast allen Bundesländern 3 Ermittler die Arbeit von 4 machen. Strafverfahren würden dadurch immer länger dauern. München und die Rhein-Ruhr-Region haben bereits Ja gesagt, Kiel als Segelstandort auch. Heute stimmen die Menschen in Hamburg ab, ob sich die Stadt für Olympische Spiele in den 2030er oder 40er Jahren bewerben soll. Mit welcher Region sich Deutschland letzten Endes bewerben wird, entscheidet sich im Herbst. Pendlerinnen und Pendler im S-Bahn-Netz Halle Leipzig-Zwickau haben bald mehr Platz in den Zügen. Die Länderbahn schickt ab Mitte Juni neue Mireo-Züge auf die Schiene. Zunächst fahren sie auf einzelnen Verbindungen der S5 und S5X. Die längeren Züge sollen vor allem auf stark genutzten Strecken für Entlastung sorgen. Zum Fahrplanwechsel im Dezember übernimmt die Länderbahn mehrere S-Bahn-Linien von DB Regio. Die Fußball-WM rückt näher und heute hat das DFB-Team den letzten Test vor der Abreise Richtung USA vor der Brust. In Mainz geht es gegen Finnland. Zuletzt hat Deutschland 2016 gegen die Skandinavier gespielt. Bei der Abschiedspartie von Weltmeister Bastian Schweinsteiger gab es einen 2:0-Erfolg.
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5: Da haben wir Höchstwerte um die 25 Grad, einige Wolken und es kann auch mal nass werden. Morgen sieht es dann ähnlich aus, einige Wolken und auch Regen kann mit dabei sein, bei maximal 22 Grad.
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1: Unterstützt von KI. Im Moment ist alles frei auf den Straßen in Thüringen, keine Staus.

0: Es ist 15 Uhr. 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
1: Ich bin Nanju Kuhlmann. Schönen guten Tag. Forschungsministerin Beer sieht die BAföG-Reform vor dem Aus. Das hat die CSU-Politikerin den Funke-Zeitungen gesagt und das mit Widerstand in den Regierungsfraktionen und Sparzwängen begründet. Die SPD widerspricht. Mehr von Tim Britztrup.
2: Bundestagsfraktionsvize Wiebke Ester sagte, Beers Äußerungen seien schlicht falsch und nicht zutreffend. Ihre Fraktion stehe geschlossen hinter der Koalitionsvereinbarung. Unter anderem sollen die Regelsätze und die Wohnkostenpauschale angehoben und Bürokratie abgebaut werden. Ester fordert die Union dazu auf, kein Chaos zu verursachen und sich an das zu halten, was vereinbart wurde.
1: Rauchen schadet der Gesundheit und doch greifen viele Menschen tagtäglich zur Kippe oder zur E-Zigarette. Genau darum geht's heute am Weltnichtrauchertag. Tom Husse, auch in Deutschland gibt's viele Aktionen.
3: Ja, eine davon kommt etwa von der Deutschen Krebshilfe. Mit Plakaten macht die Organisation auf die Gefahren durch Zigaretten und Vapes aufmerksam. In Deutschland ist Rauchen immer noch weit verbreitet, fast jeder Fünfte macht das. Und was besonders auffällt, mittlerweile rauchen auch wieder mehr junge Leute. Der Drogenbeauftragte der Bundesregierung, Hendrik Streeck, ist besorgt. Er findet, Cola, Erdbeer oder Kiwi, solche Aromen müssen vom Markt.
1: In Deutschland fehlen rund 2000 Staatsanwälte. Das beklagt der Deutsche Richterbund. Verbandschef Rehbehn sagte der Bild am Sonntag, dass in fast allen Bundesländern 3 Ermittler die Arbeit von 4 machen. Strafverfahren würden dadurch immer länger dauern. Der bekannte Fernsehkoch Johann Larfer hat Krebs. Das hat er auf Instagram öffentlich gemacht. Der Bild-Zeitung sagte der 68-Jährige, dass die Krankheit bei ihm vor 2,5 Jahren entdeckt wurde. Anfang des Jahres habe sich sein Zustand dramatisch verschlechtert. Er glaube aber daran, dass er es schaffe. Pendlerinnen und Pendler im S-Bahn-Netz Halle-Leipzig-Zwickau haben bald mehr Platz in den Zügen. Die Länderbahn schickt ab Mitte Juni neue Mireo-Züge auf die Schiene. Zunächst fahren sie auf einzelnen Verbindungen der S5 und S5X. Die längeren Züge sollen vor allem auf stark genutzten Strecken für Entlastung sorgen. Zum Fahrplanwechsel im Dezember übernimmt die Länderbahn mehrere S-Bahn-Linien von DB Regio. Trainer Adi Hütter kehrt zu Eintracht Frankfurt zurück. Wie der Verein heute mitgeteilt hat, bekommt Hütter einen 3-Jahres-Vertrag. Er folgt damit auf Albert Rierer, der zum Saisonende entlassen worden war. Hütter war bereits von 2018 bis 2021 Trainer bei der Eintracht.
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4: Da haben wir Höchstwerte um die 25 Grad, einige Wolken und es kann auch mal nass werden. Morgen sieht es dann ähnlich aus, einige Wolken und auch Regen kann mit dabei sein, bei maximal 22 Grad.
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0: nichts los auf den Straßen in Thüringen. Aktuell ist alles frei.
1: Es ist 3:30. 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
2: Ich bin Nanju Kuhlmann. Schönen guten Tag. Forschungsministerin Beer sieht die BAföG-Reform vor dem Aus. Das hat die CSU-Politikerin den Funke-Zeitungen gesagt und das mit Widerstand in den Regierungsfraktionen und Sparzwängen begründet. Die SPD widerspricht. Mehr von Tim Britztrup.
3: Bundestagsfraktionsvize Wiebke Ester sagte, Beers Äußerungen seien schlicht falsch und nicht zutreffend. Ihre Fraktion stehe geschlossen hinter der Koalitionsvereinbarung. Unter anderem sollen die Regelsätze und die Wohnkostenpauschale angehoben und Bürokratie abgebaut werden. Ester fordert die Union dazu auf, kein Chaos zu verursachen und sich an das zu halten, was vereinbart wurde.
2: Rauchen schadet der Gesundheit und doch greifen viele Menschen tagtäglich zur Kippe oder zur E-Zigarette. Genau darum geht's heute am Weltnichtrauchertag. Tom Husse, auch in Deutschland gibt's viele Aktionen.
4: Ja, eine davon kommt etwa von der Deutschen Krebshilfe. Mit Plakaten macht die Organisation auf die Gefahren durch Zigaretten und Vapes aufmerksam. In Deutschland ist Rauchen immer noch weit verbreitet, fast jeder Fünfte macht das. Und was besonders auffällt, mittlerweile rauchen auch wieder mehr junge Leute. Der Drogenbeauftragte der Bundesregierung, Hendrik Streeck, ist besorgt. Er findet, Cola, Erdbeer oder Kiwi, solche Aromen müssen vom Markt.
2: In Deutschland fehlen rund 2000 Staatsanwälte. Das beklagt der Deutsche Richterbund. Verbandschef Rehbehn sagte der Bild am Sonntag, dass in fast allen Bundesländern 3 Ermittler die Arbeit von 4 machen. Strafverfahren würden dadurch immer länger dauern. Der bekannte Fernsehkoch Johann Larfer hat Krebs. Das hat er auf Instagram öffentlich gemacht. Der Bild-Zeitung sagte der 68-Jährige, dass die Krankheit bei ihm vor 2,5 Jahren entdeckt wurde. Anfang des Jahres habe sich sein Zustand dramatisch verschlechtert. Er glaube aber daran, dass er es schaffe. Pendlerinnen und Pendler im S-Bahn-Netz Halle-Leipzig-Zwickau haben bald mehr Platz in den Zügen. Die Länderbahn schickt ab Mitte Juni neue Mireo-Züge auf die Schiene. Zunächst fahren sie auf einzelnen Verbindungen der S5 und S5X. Die längeren Züge sollen vor allem auf stark genutzten Strecken für Entlastung sorgen. Zum Fahrplanwechsel im Dezember übernimmt die Länderbahn mehrere S-Bahn-Linien von DB Regio. Trainer Adi Hütter kehrt zu Eintracht Frankfurt zurück. Wie der Verein heute mitgeteilt hat, bekommt Hütter einen 3-Jahres-Vertrag. Er folgt damit auf Albert Rierer, der zum Saisonende entlassen worden war. Hütter war bereits von 2018 bis 2021 Trainer bei der Eintracht.
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5: Da haben wir Höchstwerte um die 25 Grad, einige Wolken und es kann auch mal nass werden. Morgen sieht es dann ähnlich aus, einige Wolken und auch Regen kann mit dabei sein, bei maximal 22 Grad.

0: schönes Wochenende wünsche ich. 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Gemeinsam kommen wir heute wieder ins Schwitzen. Ah, ist das herrlich. Es ist Sommer und die Schattenplätze sind wieder beliebter denn je. Damit auch übrigens unsere Kids und Enkel ganz viele Schattenplätze haben, gibt's aktuell eine richtig coole Aktion der Baumpaten Deutschland.
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0: Gemeinsam mit denen haben wir uns nämlich auf die Fahne geschrieben, dass unser grünes Herz wieder ein bisschen grüner werden soll. Und das können wir ganz einfach von zu Hause aus machen. Wir müssen uns bei der Wärme nicht mal bewegen. Sehr gut, oder? Auf unserer Internetseite gibt's alle Infos zu unseren Baumpatenschaften. Ist jetzt auch mal was Kleines, Schönes für den Kindertag zum Beispiel. 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Also keine Sorge, der kommt dann nicht in eigenen Garten oder so, sondern der wird im Thüringer Wald gepflanzt. Und Sie bekommen ein Zertifikat mit den Koordinaten drauf, sodass Sie auch immer mit der Family einen Ausflug machen können und zwar genau dahin, wo Ihr Baum wächst. Alle Infos gibt's nochmal zum Nachlesen auf landeswelle.de und dann haben wir bald wieder ganz viel Schattenspender bei uns im schönen Freistaat.
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1: Unterstützt von KI. Nichts los auf den Straßen in Thüringen. Aktuell freie Fahrt.
0: Es ist 16 Uhr. 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
2: Ich bin Nanju Kuhlmann. Schönen guten Tag. Die SPD widerspricht Forschungsministerin Beer in Sachen BAföG. Die CSU-Politikerin hatte den Funke-Zeitungen gesagt, dass die Reform der Ausbildungsförderung wohl nicht so schnell kommen wird, weil die Regierungsfraktionen das Ganze nicht mehr mittragen würden. SPD-Fraktionsvize Wiebke Esther sieht das anders. Ihre Partei stehe hinter den Plänen, die Regelsätze zu erhöhen. Sie rate der Union, hier kein

0: Chaos zu verursachen und sich an die Absprachen zu halten. An vielen Orten gibt's heute Aktionen, die auf die Gefahren von Tabak, Nikotin und Co. aufmerksam machen. Denn es ist Weltnichtrauchertag. In Deutschland raucht fast jeder Fünfte. Vor allem bei Jugendlichen sind Kippen und E-Zigaretten in den letzten Jahren wieder beliebter geworden. Der Bundesdrogenbeauftragte Hendrik Streeck.
1: Aromen, die den Einstieg für Kinder und Jugendliche erleichtern, müssen vom Markt. Cola, Kaugummi, Erdbeer machen ein Abhängigkeitsprodukt am Ende angenehmer, süßer und sozial auch anschlussfähiger, wenn es eben nur nach Kiwi riecht und nicht nach Rauch. Und solche Aromen senken insgesamt die Hemmschwelle fürs Rauchen und den Konsum solcher Produkte.
0: Der neue FDP-Chef Kubicki will das Profil seiner Partei schärfen und bei politischen Streitfragen Gegenwind in Kauf nehmen. Bei seiner Rede auf dem Parteitag in Berlin sagte er, der Debattenraum in Deutschland werde immer kleiner. Reale Probleme würden automatisch ins rechte Lager abgeschoben. Man dürfe die Kritik an Migrations- und Klimapolitik aber nicht der AfD überlassen. Für die anstehenden Landtagswahlen sieht der 74-Jährige gute Chancen für die FDP. München und die Rhein-Ruhr-Region haben bereits Ja gesagt, Kiel als Segelstandort auch. Heute stimmen die Menschen in Hamburg ab, ob sich die Stadt für Olympische Spiele in den 2030er oder 40er Jahren bewerben soll. Mit welcher Region sich Deutschland letzten Endes bewerben wird, entscheidet sich im Herbst. Pendlerinnen und Pendler im S-Bahn-Netz Halle-Leipzig-Zwickau haben bald mehr Platz in den Zügen. Die Länderbahn schickt ab Mitte Juni neue Mireo-Züge auf die Schiene. Zunächst fahren sie auf einzelnen Verbindungen der S5 und S5X. Die längeren Züge sollen vor allem auf stark genutzten Strecken für Entlastung sorgen. Zum Fahrplanwechsel im Dezember übernimmt die Länderbahn mehrere S-Bahn-Linien von DB Regio.
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3: Da haben wir Höchstwerte um die 25 Grad, einige Wolken und es kann auch mal nass werden. Morgen sieht es dann ähnlich aus, einige Wolken und auch Regen kann mit dabei sein, bei maximal 22 Grad.
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1: Unterstützt von KI. Nichts los auf den Straßen in Thüringen. Aktuell ist alles frei.
0: Es ist 16:30. 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
2: Ich bin Nanju Kuhlmann. Schönen guten Tag. Die SPD wieder.

0: Das spricht Forschungsministerin Beer in Sachen BAföG. Die CSU-Politikerin hatte den Funke-Zeitungen gesagt, dass die Reform der Ausbildungsförderung wohl nicht so schnell kommen wird, weil die Regierungsfraktionen das Ganze nicht mehr mittragen würden. SPD-Fraktionsvize Wiebke Esther sieht das anders. Ihre Partei stehe hinter den Plänen, die Regelsätze zu erhöhen. Sie rate der Union, hier kein Chaos zu verursachen und sich an die Absprachen zu halten. An vielen Orten gibt's heute Aktionen, die auf die Gefahren von Tabak, Nikotin und Co. aufmerksam machen. Denn es ist Weltnichtrauchertag. In Deutschland raucht fast jeder Fünfte. Vor allem bei Jugendlichen sind Kippen und E-Zigaretten in den letzten Jahren wieder beliebter geworden. Der Bundesdrogenbeauftragte Hendrik Streeck.
1: Aromen, die den Einstieg für Kinder und Jugendliche erleichtern, müssen vom Markt. Cola, Kaugummi, Erdbeer machen ein Abhängigkeitsprodukt am Ende angenehmer, süßer und sozial auch anschlussfähiger, wenn es eben nur nach Kiwi riecht und nicht nach Rauch. Und solche Aromen senken insgesamt die Hemmschwelle fürs Rauchen und den Konsum solcher Produkte.
0: Der neue FDP-Chef Kubicki will das Profil seiner Partei schärfen und bei politischen Streitfragen Gegenwind in Kauf nehmen. Bei seiner Rede auf dem Parteitag in Berlin sagte er, der Debattenraum in Deutschland werde immer kleiner. Reale Probleme würden automatisch ins rechte Lager abgeschoben. Man dürfe die Kritik an Migrations- und Klimapolitik aber nicht der AfD überlassen. Für die anstehenden Landtagswahlen sieht der 74-Jährige gute Chancen für die FDP. München und die Rhein-Ruhr-Region haben bereits Ja gesagt, Kiel als Segelstandort auch. Heute stimmen die Menschen in Hamburg ab, ob sich die Stadt für Olympische Spiele in den 2030er oder 40er Jahren bewerben soll. Mit welcher Region sich Deutschland letzten Endes bewerben wird, entscheidet sich im Herbst. Pendlerinnen und Pendler im S-Bahn-Netz Halle-Leipzig-Zwickau haben bald mehr Platz in den Zügen. Die Länderbahn schickt ab Mitte Juni neue Mireo-Züge auf die Schiene. Zunächst fahren sie auf einzelnen Verbindungen der S5 und S5X. Die längeren Züge sollen vor allem auf stark genutzten Strecken für Entlastung sorgen. Zum Fahrplanwechsel im Dezember übernimmt die Länderbahn mehrere S-Bahn-Linien von DB Regio.
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3: Da haben wir Höchstwerte um die 25 Grad, einige Wolken und es kann auch mal nass werden. Morgen sieht es dann ähnlich aus, einige Wolken und auch Regen kann mit dabei sein, bei maximal 22 Grad.
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2: Unterstützt von KI. Im Moment ist alles frei auf den Straßen in Thüringen, keine Staus.
1: Es ist 17 Uhr. 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
3: Ich bin Nanju Kuhlmann. Schönen guten Tag. Forschungsministerin Beer sieht die BAföG-Reform vor dem Aus. Das hat die CSU-Politikerin den Funke-Zeitungen gesagt und das mit Widerstand in den Regierungsfraktionen und Sparzwängen begründet. Die SPD widerspricht. Mehr von Tim Britztrup.
4: Bundestagsfraktionsvize Wiebke Ester sagte, Beers Äußerungen seien schlicht falsch und nicht zutreffend. Ihre Fraktion stehe geschlossen hinter der Koalitionsvereinbarung. Unter anderem sollen die Regelsätze und die Wohnkostenpauschale angehoben und Bürokratie abgebaut werden. Ester fordert die Union dazu auf, kein Chaos zu verursachen und sich an das zu halten, was vereinbart wurde.
3: Rauchen schadet der Gesundheit und doch greifen viele Menschen tagtäglich zur Kippe oder zur E-Zigarette. Genau darum geht's heute am Weltnichtrauchertag. Tom Husse, auch in Deutschland gibt's viele Aktionen.
5: Ja, eine davon kommt etwa von der Deutschen Krebshilfe. Mit Plakaten macht die Organisation auf die Gefahren durch Zigaretten und Vapes aufmerksam. In Deutschland ist Rauchen immer noch weit verbreitet. Fast jeder Fünfte macht das. Und was besonders auffällt, mittlerweile rauchen auch wieder mehr junge Leute. Der Drogenbeauftragte der Bundesregierung, Hendrik Streeck, ist besorgt. Er findet, Cola, Erdbeer oder Kiwi, solche Aromen müssen vom Markt.
3: In Deutschland fehlen rund 2000 Staatsanwälte. Das beklagt der Deutsche Richterbund. Verbandschef Rehbeen sagte der Bild am Sonntag, dass in fast allen Bundesländern 3 Ermittler die Arbeit von 4 machen. Strafverfahren würden dadurch immer länger dauern. Über dem Nordosten der USA ist ein Meteor explodiert. Das laute Knallgeräusch erschreckte Menschen auf dem Boden. Häuser sollen durch die Druckwelle geschwankt haben. Vor 13 Jahren gab es einen ähnlichen Fall in Russland, allerdings 1000 Mal stärker. Damals wurden über 1600 Menschen verletzt. Bei Auma-Weidertal im Kreis Greiz sind 3 Menschen verletzt worden, darunter ein 1-jähriges Kind. Die Polizei vermutet Sekundenschlaf bei einem 20-jährigen Fahrer. Der Wagen kam in einer Kurve von der Straße ab, krachte in Zaun und Baum. Alle 3 kamen ins Krankenhaus. Gegen den Fahrer wird ermittelt.
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6: Da haben wir Höchstwerte um die 25 Grad, einige Wolken und es kann auch mal nass werden. Morgen sieht es dann ähnlich aus, einige Wolken und auch Regen kann mit dabei sein, bei maximal 22 Grad.
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1: Unterstützt von KI. Auf der A9 Halle-Leipzig Richtung Nürnberg bitte aufpassen, zwischen Triptis und Dittersdorf hat es einen Unfall auf der rechten und mittleren Spur gegeben.
0: Es ist 5:30. 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
2: Ich bin Nanju Kuhlmann. Schönen guten Tag. Forschungsministerin Beer sieht die BAföG-Reform vor dem Aus. Das hat die CSU-Politikerin den Funke-Zeitungen gesagt und das mit Widerstand in den Regierungsfraktionen und Sparzwängen begründet. Die SPD widerspricht. Mehr von Tim Britztrup.
3: Bundestagsfraktionsvize Wiebke Ester sagte, Beers Äußerungen seien schlicht falsch und nicht zutreffend.

0: Ihre Fraktion stehe geschlossen hinter der Koalitionsvereinbarung. Unter anderem sollen die Regelsätze und die Wohnkostenpauschale angehoben und Bürokratie abgebaut werden. Esther fordert die Union dazu auf, kein Chaos zu verursachen und sich an das zu halten, was vereinbart wurde.
1: Rauchen schadet der Gesundheit und doch greifen viele Menschen tagtäglich zur Kippe oder zur E-Zigarette. Genau darum geht's heute am Weltnichtrauchertag. Tom Husse, auch in Deutschland gibt's viele Aktionen.
2: Ja, eine davon kommt etwa von der Deutschen Krebshilfe. Mit Plakaten macht die Organisation auf die Gefahren durch Zigaretten und Vapes aufmerksam. In Deutschland ist Rauchen immer noch weit verbreitet, fast jeder Fünfte macht das. Und was besonders auffällt, mittlerweile rauchen auch wieder mehr junge Leute. Der Drogenbeauftragte der Bundesregierung, Hendrik Streeck, ist besorgt. Er findet, Cola, Erdbeer oder Kiwi, solche Aromen müssen vom Markt.
1: In Deutschland fehlen rund 2000 Staatsanwälte. Das beklagt der Deutsche Richterbund. Verbandschef Rehbehn sagte der Bild am Sonntag, dass in fast allen Bundesländern 3 Ermittler die Arbeit von 4 machen. Strafverfahren würden dadurch immer länger dauern. Über dem Nordosten der USA ist ein Meteor explodiert. Das laute Knallgeräusch erschreckte Menschen auf dem Boden. Häuser sollen durch die Druckwelle geschwankt haben. Vor 13 Jahren gab es einen ähnlichen Fall in Russland, allerdings 1000 Mal stärker. Damals wurden über 1600 Menschen verletzt. Bei Auma-Weidertal im Kreis Greiz sind 3 Menschen verletzt worden, darunter ein 1-jähriges Kind. Die Polizei vermutet Sekundenschlaf bei einem 20-jährigen Fahrer. Der Wagen kam in einer Kurve von der Straße ab, krachte in Zaun und Baum. Alle 3 kamen ins Krankenhaus. Gegen den Fahrer wird ermittelt.
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4: Da haben wir Höchstwerte um die 25 Grad, einige Wolken und es kann auch mal nass werden. Morgen sieht es dann ähnlich aus, einige Wolken und auch Regen kann mit dabei sein, bei maximal 22 Grad.

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1: Unterstützt von KI. Auf der A9 Halle-Leipzig Richtung Nürnberg. Achtung, zwischen Triptis und Dittersdorf hat es einen Unfall auf der rechten und mittleren Spur gegeben.
0: Es ist 18 Uhr. 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
2: Ich bin Nanju Kuhlmann. Schönen guten Abend. Die SPD widerspricht Forschungsministerin Beer in Sachen BAföG. Die CSU-Politikerin hatte den Funke-Zeitungen gesagt, dass die Reform der Ausbildungsförderung wohl nicht so schnell kommen wird, weil die Regierungsfraktionen das Ganze nicht mehr mittragen würden. SPD-Fraktionsvize Wiebke Esther sieht das anders. Ihre Partei stehe hinter den Plänen, die Regelsätze zu erhöhen. Sie rate der Union, hier kein Chaos zu verursachen und sich an die Absprachen zu halten. In Hamburg haben die Menschen heute entschieden, ob sich die Stadt für die Olympischen Spiele 2036, 40 oder 44 bewerben soll. Gut 1,3 Millionen Hamburgerinnen und Hamburger waren aufgerufen, ihre Stimme abzugeben. Die Wahllokale schließen in diesen Minuten. Ein vorläufiges Endergebnis wird gegen 22 Uhr erwartet. Philipp Nützig.
3: Hamburg will mit einem Konzept der kurzen Wege punkten. Fast alle Wettkämpfe würden im Stadtgebiet oder Umland stattfinden und selbst die Segelwettbewerbe in Kiel wären nur etwa eine Stunde mit Auto oder Zug entfernt. Kritiker befürchten hohe Kosten und sehen das Geld in zusätzlichen Investitionen besser angelegt. Neben Hamburg gehen auch Berlin, München und die Rhein-Ruhr-Region ins Rennen. Mit welcher Region sich Deutschland letzten Endes bewirbt, entscheidet sich im Herbst.
2: In Deutschland fehlen rund 2000 Staatsanwälte. Das beklagt der Deutsche Richterbund. Verbandschef Rehbehn sagte der Bild am Sonntag, dass in fast allen Bundesländern 3 Ermittler die Arbeit von 4 machen. Strafverfahren würden dadurch immer länger dauern. Rauchen schadet der Gesundheit und trotzdem greifen viele Menschen tagtäglich zur Kippe oder E-Zigarette. Genau darum geht's heute am Weltnichtrauchertag. Auch in Deutschland ist Rauchen immer noch verbreitet. Fast jeder Fünfte macht das.

0: Pendlerinnen und Pendler im S-Bahn-Netz Halle-Leipzig-Zwickau haben bald mehr Platz in den Zügen. Die Länderbahn schickt ab Mitte Juni neue Mireo-Züge auf die Schiene. Zunächst fahren sie auf einzelnen Verbindungen der S5 und S5X. Die längeren Züge sollen vor allem auf stark genutzten Strecken für Entlastung sorgen. Zum Fahrplanwechsel im Dezember übernimmt die Länderbahn mehrere S-Bahn-Linien von DB Regio. Der Countdown zur Fußball-WM läuft. Beim letzten Heimländerspiel vor dem Abflug in die USA trifft die deutsche Nationalmannschaft heute auf Finnland. Nach dem Test geht's dann am Dienstag nach Chicago. Dort findet am Mittwoch die Generalprobe statt gegen Co-Gastgeber USA.
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2: Unsere Hörer melden, da haben wir zunächst die Silke in Gotha am Schmalen Rhein, 19 Grad, bedrohliche Wolken. Das Foto zeigt ganz deutlich, wird heute nicht langweilig, das Wetter. Marco in Erfurt, starker Regen, 22 Grad, Pferden in Dubai, 32 Grad, klar. Die Katharina in Gotha meldet Gewitter im Anmarsch bei 22 Grad. Und wir nehmen wir noch hier die Kerstin in Steinbach, Oberfranken, 20 Grad und bewölkt. Dankeschön. In dieser Nacht viele Wolken, Schauer, Gewitter möglich, die ziehen nach Osten ab, dann wird es wieder ruhiger. 15 bis 12 in den Bergen bis 10 Grad. Am Montag zeitweise Sonne, nachmittags dann Schauer, Gewitter, Höchstwerte bis 22 Grad.
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2: Tag, moin, Mahlzeit. Begrüße Sie recht herzlich. Ich freue mich, dass Sie das Ende vom Wochenende mit uns gemeinsam verbringen. Und ich freue mich zum Beispiel auf die Nummer 1 vor 46 Jahren in Amerika. Die gab es dann auch noch mal im Soundtrack zu Shrek 2. Ja, von was rede ich? Von Funky Town mit Lips Incorporated. Und dann gibt es die Dire Straits. Vor 41 Jahren haben sie das Album Brothers in Arms aufgenommen, und zwar auf der Karibikinsel Montserrat. Und der Toningenieur Neil Dorfman, der hat dafür einen Grammy bekommen. 25 Länder, wochenlang auf Platz 1. Hammer! Wir spielen natürlich den Titel Brothers in Arms, die Dire Straits, vorher Funky Town, wie gesagt. Und wir gucken in die Top 10 vor 30. Jahren. Michael Jackson, They Don't Care About Us. Aus dem Album History. Großartiges Stück. Hat das nochmal geschafft auf die 1, klären wir gleich.

30 Jahren die Weekly Top 10 in den deutschen Singlecharts vom 31. Mai 1996. Auf der 10 Neueinsteiger Nummer 1 Dune und Hand in Hand. Die 9 The X-Files und Mark Snow. Die 8 geht an Captain Jack und Drill Instructor.

der 4 in dieser Woche Children und Robert Miles. Und hier sind die ersten drei vom 31. Mai 1996 auf der 3 Coco Jumbo, Mr.

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Einen Titel spielen wir aus, das ist der höchste Neuzugang diese Woche auf die 9. Wir schließen die Akte X oder wir machen sie erstmal auf. Ja, Mark Snow, bitteschön.

Ja, ich überlege gerade, habe ich damals noch Video-VHS gekauft oder war das schon eine DVD? Akte X, ja, großartig. Tut gut, wenn man rausguckt. Draußen geht die Welt unter, hier gerade in Weimar. Ich hoffe, die Fahnen bleiben dran, Namast. Ja. Und hier, der Kollege hätte Geburtstag gehabt diese Woche, Black. Er war eigentlich im Unglück, seine Frau weg, Band aufgelöst. Und dann kommt dieser Titel raus, Black und Wonderful Life. Und alle freuen sich, wir uns jetzt auch. Hier ist der Hit, Landeswelle.

0: Yesterhits Sonntagabend. Klaus Meine, den kennen Sie alle als Sänger der Hardrock-Formation, die Scorpions. Vor 78 Jahren geboren, diese Woche also Geburtstag. Glückwunsch, Rock You Like a Hurricane. Passt ja wunderbar zum Wetter.
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0: 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In Thüringen Gewitter, Vorsicht, umgestürzte Bäume, Aquaplaning überall. A4 Richtung Frankfurt, zwischen Erfurt-Ost und Erfurt-West, 2 Kilometer Stop-and-Go, Zeitverlust 2 Minuten. A4 Richtung Frankfurt, zwischen Zettelstedt und Eisenach-Ost, Vorsicht, ungesicherte Unfallstelle, Aquaplaning. A9 Richtung München, zwischen Triptis und Dittersdorf, 2 Kilometer Stau, Zeitverlust 9 Minuten. Und in Erfurt, in der Stadt, umgestürzte Bäume, Aquaplaning, Gewitter, Vorsicht.
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0: Unsere Hörer melden Michael in Erlau, 22 Grad, bewölkter Himmel. Dann der Herr Paul in Wutha-Farnrode, 21 Grad, kräftiger Regen. Andrea in Eisenach nach dem Regen, 17 Grad, es gewittert weiter. Wir gucken mal zu Sabine. Wo ist Sabine? Steht nicht da. Da kann ich nicht weiter lesen. Konstanze in Gotha, alter Busplatz, Regen, Donner bei 19 Grad. Und haben wir noch jemand hier in Bernd in Wandersleben, 20 Grad, Regen, stark bewölkt. Dankeschön für die Meldungen. Wir gucken in die Nacht, stark bewölkt, Schauer, Gewitter, 15 bis 12 Grad, im Bergland bis 10. Am Montag erst Sonne, nachmittags wieder Schauer, Gewitter, die Höchstwerte 19 bis 22 Grad.
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0: Tag, Moin, Mahlzeit, Sendung Nummer 1420. Das sind Wochen umgerechnet, dann wissen Sie, wie lange Sie schon zuhören hätten können, wenn Sie von Anfang an dabei gewesen wären. Wir freuen uns über die Erinnerung an Fletch. Fletch, vor 4 Jahren ist er gegangen von Depeche Mode, war Mitglied dort. Und die Mode-Fans wissen das natürlich, von wem ich rede. Wir hören gleich Shake the Disease. Und vorher gibt's Show Everybody mit When. Und wir

gucken in die Top 10 vor 35 Jahren. Letzte Woche auf der 1, Roxette, Joyride in den deutschen Singlecharts, in den Weekly Top 10. Wie sieht's diese Woche aus? Auflösung gleich.

0: Und hier sind die ersten drei vom 31. Mai 1991. Die drei Time to Time.
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0: Auch der 2, jetzt geht die Stimme weg hier. Wind of Change und die Scorpions.

Chesney Hawks, geschrieben von Nick Kershaw. Dieser Song wunderbar, The One and Only. 18.45 Uhr, dreiviertel sieben. Sie hören die Yesterhits bei Landeswelle Thüringen. Und ich habe zwei Geburtstage zu verkünden. Tobias Künzel von Amor und die Kids. Na, Sie wissen schon, komm doch mit zu einem Ritt auf dem Sofa, Riesenhit. Und da ist natürlich auch bei den Prinzen klar, logisch. Und deshalb hören wir gleich einen Song von den Prinzen, wo er singt, also bei dem er singt, Tobias Künzel, nämlich Be Cool, Speak Deutsch. Freue mich immer, wenn ich den Song höre. Und die Beatles haben ihr Album vor 59 Jahren, ich meine das Album Sgt. Pepper's Lonely Hearts Club Band, rausgebracht. Und es wurde noch am Erscheinungstag vergoldet. Bitteschön.

0: Wunderbar, be cool, speak Deutsch, spreche ja auch mal ein bisschen Neudeutsch, also für Spectiming, da habe ich noch einen Teaser für Sie. Gladys Knight, gleich, 82 ist er geworden diese Woche und es ist eine Musik aus James Bond. Und wenn alles gut geht heute, dann haben wir sogar drei Titel in der Sendung, James Bond Titel.
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0: Dankeschön, Gladys Knight, License to Kill. 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In Thüringen Gewitter, Vorsicht, umgestürzte Bäume, Aquaplaning. A4 Richtung Dresden, zwischen Gerstungen und Wommen, ungesicherte Unfallstelle, linke Spur. A4 Richtung Frankfurt, zwischen Zettelstedt und Eisenach Ost, Vorsicht, ungesicherte Unfallstelle, Aquaplaning. A38 Richtung Göttingen, zwischen Querfurt und Ausfahrt Eisleben, Vorsicht, liegen gebliebenes Fahrzeug in einer Kurve. Und in Erfurt, auch da in der Stadt, umgestürzte Bäume, Aquaplaning, Gewitter. Kreis Saalfeld, Rudolstadt, Vogelschutz, Bahnschranke schließt nicht mehr. Die Zeit 19 Uhr.
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2: Ich bin Gisa Weber. Schönen guten Abend. Forschungsministerin Bär sieht die BAföG-Reform vor dem Aus. Das hat die CSU-Politikerin den Funke-Zeitungen gesagt. Und das mit Widerstand in Regierungsfraktionen und Sparzwängen begründet. Die SPD widerspricht. Mehr von Tim Britztrup.
3: Bundestagsfraktionsvize Wiebke Ester sagte, Bärs Äußerungen seien schlicht falsch und nicht zutreffend. Ihre Fraktion stehe geschlossen hinter der Koalitionsvereinbarung. Unter anderem sollen die Regelsätze und die Wohnkostenpauschale angehoben und Bürokratie abgebaut werden. Ester fordert die Union dazu auf, kein Chaos zu verursachen und sich an das zu halten, was vereinbart wurde.
2: An vielen Orten hat es heute Aktionen gegeben, die auf Gefahren von Tabak, Nikotin und Co. aufmerksam machen sollen. Denn es ist Weltnichtrauchertag. In Deutschland raucht fast jeder Fünfte. Vor allem bei Jugendlichen sind Kippen und E-Zigaretten in den letzten Jahren wieder beliebter geworden. Der Bundesdrogenbeauftragte Hendrik Strick sagt:
4: Aromen, die den Einstieg für Kinder und Jugendliche erleichtern, müssen vom Markt. Cola, Kaugummi, Erdbeer machen ein Abhängigkeitsprodukt am Ende angenehmer, süßer und sozial auch anschlussfähiger, wenn es eben nur nach Kiwi riecht und nicht nach Rauch. Und solche Aromen senken insgesamt die Hemmschwelle fürs Rauchen und den Konsum solcher Produkte.
2: Der neue FDP-Chef Kubicki will das Profil seiner Partei schärfen und bei politischen Streitfragen Gegenwind in Kauf nehmen. Bei seiner Rede auf dem Parteitag in Berlin sagte er, der Debattenraum in Deutschland werde immer kleiner. Reale Probleme wie die Migrationspolitik würden automatisch ins rechte Lager abgeschoben. Die Wirtschaft im Osten steht seit heute im Fokus eines Treffens in Bad Saarow. Das Ostdeutsche Wirtschaftsforum ist gestartet. Es geht darum, was passieren muss, damit der Osten im Vergleich mit dem Westen nicht den Anschluss verliert und auf Sicht im besten Fall aufholen kann. Bei Aumerweidertal im Kreis Greiz sind drei Menschen bei einem Autounfall verletzt worden, darunter ein einjähriges Kind. Die Polizei vermutet Sekundenschlaf beim 20-jährigen Fahrer des Wagens. Sein Fahrzeug kam in einer Kurve von der Straße ab, krachte in Zaun und Baum. Die drei Verletzten kamen ins Krankenhaus. Gegen den Fahrer wird ermittelt. Der Countdown.

0: Und zur Fußball-WM läuft. Beim letzten Heimländerspiel vor dem Abflug in die USA trifft die deutsche Nationalmannschaft heute auf Finnland. Nach dem Test geht es dann am Dienstag nach Chicago. Dort findet am Mittwoch die Generalprobe statt gegen Co-Gastgeber USA.
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2: Unsere Hörer melden, der Oliver in Untersuhl, bedeckt Gewitter, stark Regen, Hagel. Danke fürs Foto des Kugel-Porsche hier, ein Trabi ist das. Jürgen in Stöcken in Sachsen, 21 Grad, stark bewölkt, Schauer. Fetten in Dubai, 31 Grad und klarer Himmel. Wir gucken weiter zu Marco Mühlhausen, 15,9, bedeckt und gelegentlich Regen. Roberto in Ilmenau meldet uns am Küchenfenster 20 Grad und Gewitterregen. Dankeschön. In dieser Nacht stark bewölkt in Thüringen, gebietsweise Schauer, Gewitter. Die ziehen nach Osten ab. Die Temperaturen gehen runter auf 15 bis 12, in den Bergen auf bis zu 10 Grad. Morgen dann erstmal schön, Sonne scheint, Nachmittag lokal Schauer, vielleicht auch Gewitter, 19 bis 22 Grad.
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2: Tag, moin, Mahlzeit. Freue mich auf die nächsten zwei Stücke. Roxette, Marie hat nämlich Geburtstag oder hätte Geburtstag gehabt. Marie Fredriksen, ich guck mal, wie alt sie geworden wäre. 68. Liebe Grüße nach oben. Wir hören Listen, nein, Fading Like a Flower, hören wir. Und wir gucken auf die erste Musik, die kommt von Alphaville. Und da gibt es zwei Gründe. Zum einen habe ich hier eine Mail von Uwe Brüller. Der wünscht sich genau diesen Song, nämlich Sounds Like a Melody. Und dazu passt ganz wunderbar, dass Marian Gold nämlich diese Woche Geburtstag hatte, 72. Marian Gold ist der, der da singt. Ich habe den mal getroffen, aber unbeabsichtigt, vorm Sender. Frühmorgens, als ich da kam, stand so ein Mann vor der... Und ich habe den nicht erkannt. Gell? Und er hat mich gefragt, wo es hier zur Musikredaktion geht. Und ich habe gesagt, das soll erst mal klingeln. Und bin dann einfach reingegangen. Ich habe ihn draußen stehen lassen. Und dann später kam er in die Sendung rein. Das war peinlich. Also egal. So, und wir gucken in die Top 10 vor 40 Jahren. Der Chris, der Norman. Midnight Lady auf der 1 letzte Woche. Vor 40 Jahren. Ob der Chris Norman das nochmal geschafft hat, das klären wir in dieser Stunde. Jetzt erstmal Sounds Like a Melody, Musik aus Deutschland, Alphaville.

0: Trading Like a Flower Rockside, die ist da jetzt hier bei Landeswelle Thüringen an ihrem Ende vom Wochenende. Ich freue mich, ich habe einen Kumpel, der will mir das Waschbecken neu machen, also will Neues dran machen, weil meins ist kaputt. Was habe ich gemacht? Ich habe meinen Rasierapparat, da war der Fuß, der ist aus Metall, der war angeklebt irgendwie, versifft, und den habe ich so geschüttelt und da ist der auf das Waschbecken drauf geknallt und da ist es zerbrochen. Aber hier, mein Kumpel, der hat dann gesagt, wenn ich dir das mache, muss ich mir aber auch einen Musikwunsch wünschen dürfen. Da habe ich gesagt, okay. Und es ist auch noch so ein tolles Stück, nämlich, wie heißt er? Sie kennen ihn ganz bestimmt. Bernd Kaczmarek heißt er. Wir kennen ihn mit Hans Harz zusammen, Die weißen Tauben sind müde zum Beispiel, oder Katamaran. Aber er hat auch eigene Produktion gehabt, kommt aus der DDR, ist im Westen gegangen und hat dort echt ganz tolle Alben produziert. Ich will die Eins für meinen Klempner Höhni.
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Ja, Sie können auch anders, Styx. Nämlich, ich erinnere mich an Boat on the River. Das war dann ja schon fast ein Schlager gegenüber dieser Musik hier. Mr. Roboto, Landeswelle, Yesterhits. Das nächste Geburtstagskind, 87 wäre er geworden. Und er singt so schön, Don Williams, Listen to the Radio.

0: könnte man die Gitarre wieder vom Nagel nehmen. 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A4 Richtung Dresden zwischen Gerstungen und Wommen. Vollsperrung, Unfall, Wasser auf der Fahrbahn. A4 Richtung Dresden zwischen Rüdersdorf und Gera Langenberg. Ungesicherte Unfallstelle, Standstreifen. A4 Richtung Frankfurt zwischen Sättelstedt und Eisenach Ost. Ungesicherte Unfallstelle, Aquaplaning. A38 Richtung Göttingen zwischen Querfurt und Auffahrt Eisleben. Liegen gebliebenes Fahrzeug in der Kurve. A71 Richtung Sangerhausen zwischen Arnstadt Nord und Kreuz Erfurt. Vorsicht, Personen auf dem Standstreifen. Kreis Saalfeld-Rudolstadt, Vogelschutz, Bahnschranke schließt nicht mehr.
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0: Unsere Hörer melden, die Katrin ist gerade in Berlin auf der Dachterrasse, 17 Grad, bewölkt, Blick auf den Fernsehturm. Schönes Foto ist das. Ja, und hier haben wir noch jemand aus Berlin, Bernd nämlich. Berlin 20 Grad, Sonne zeigt sich nach dem ersten Regen. Falk in Gedlis, Küchenfenster 19 Grad, stark bewölkt. Mike in Möhrenbach 15 Grad und Gewitter. Dankeschön, wir schauen in die Nacht. Auch da immer noch hin und wieder Schauer und Gewitter. Die ziehen ab nach Osten, 15 bis 12, in den Bergen bis 10 Grad geht's runter. Morgen erstmal schön, Sonne scheint, Nachmittag dann Schauer, vielleicht auch Gewitter, Höchstwerte bis 22 Grad.
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0: Tag, moin, Mahlzeit. Haben wir schon geguckt, wer auf der 1 ist vor 40 Jahren? Nee, wer ist nicht, aber wer war? Chris Norman auf der 1 letzte Woche. Vor 40 Jahren. Wie sieht es diese Woche aus? Klären wir gleich. Erstmal gibt es jemanden, der hat letzte Woche Geburtstag gehabt. Wir haben den Titel nicht geschafft. Der ist über 100 geworden. Ich weiß gar nicht mehr aus dem Kopf genau wie. Aber das ist so schön. Das ist so ein Gefühl von Behaglichkeit. Ich war noch ganz klein, als das im Radio kam. Spielen wir gleich Catch a Falling Star mit Perry Como. Und vorher Kylie Minogue. Diese Woche ist sie 58 geworden. Ich weiß, das sieht man ihr nun wirklich nicht an. Er hat sich wirklich richtig gut. Ja, es liegt natürlich auch an der Musik.

40 Jahren die Weekly Top 10 vom 31. Mai 1986 auf der 10 KISS, Prince and the Revolution. Es gibt zwei Neuzugänge. Erster Neuzugang auf der 9, Strangers by

der 8 der nächste Neuzugang Being Boiled mit Human League.

0: Die 5, Sam Cooke und Wonderful World.
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0: Vor 40 Jahren auf der 4, Touch Me, I Want Your Body.

0: Schnelldurchläufe im Netz auf YouTube und auf yesterhits.de. Einen Titel spielen wir aus. Höchster Neuzugang diese Woche die 8. The Human League und Being Boiled.
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Die nächste Platte, The Joshua Tree heißt die, die hat vor 39 Jahren die Charts erobert. Da gab es sogar zwei irische Produktionen in den US-Top 3, nämlich U2, hören wir gerade, und auch Chris de Burgh. Das ist was ganz Besonderes. Lady in Red waren es und das hier, With or Without You, wäre beinahe auch bei Amiga rausgekommen. An der Plattenhülle hat es gehabert, aber es gab so ein paar, interne Produktionen. Manch einer hat die sogar.

Holger Biege aus seinem zweiten Album Circulus. Cola, Wodka heißt der Song. War eine Tanznummer. Es ging, wenn man unbedingt 60% Ostmusik spielen wollte, dann war der Titel vielleicht dazu geeignet. Ich erinnere mich an ein Konzert im Dusty in Erfurt mit Holger Biege. Da hat er dann zum Schluss seine selbstgebrannten CDs verkauft, weil er keine Plattenfirma mehr hatte. Also da hat er mir echt leid getan. The Night They Drove Odyssey Down. John Baez, Landeswelle, Yesterhits.

0: Die Freundin, jedenfalls zeitweise von Bob Dylan. Joan Baez. Dankeschön. Ich freue mich schon auf nächste Stunde. Da gibt es nämlich die Originalversion von Hard to Say I'm Sorry von Chicago, die wir nie im Radio spielen sonst, aber heute hier.
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0: Die haben sie wieder erkannt, Charles und Eddie, Would I Lie to You?
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0: 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A4 Richtung Dresden zwischen Rüdersdorf und Gera Langenberg. Vorsicht, ungesicherte Unfallstelle. A4 Richtung Frankfurt zwischen Sättelstedt und Eisenach Ost. Vorsicht, auch hier ungesicherte Unfallstelle. A9 Richtung Berlin zwischen Eisenberg und Reußig. Ungesicherte Unfallstelle, Standstreifen, Reifen auf der Fahrbahn. 38 Richtung Göttingen zwischen Querfurt und Auffahrt Eisenleben. Liegen gebliebenes Fahrzeug in der Kurve. Die Zeit 20 Uhr.
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3: Ich bin Gisa Weber. Schönen guten Abend. Die SPD widerspricht Forschungsministerin Bär in Sachen BAföG. Die CSU-Politikerin hatte den Funke-Zeitungen gesagt, dass die Reform der Ausbildungsförderung wohl nicht so schnell kommen wird, weil die Regierungsfraktionen das Ganze nicht mehr mittragen würden. SPD-Fraktionsvize Wiebke Esther sieht das anders. Ihre Partei stehe hinter den Plänen, die Regelsätze zu erhöhen. Sie rate der Union, hier kein Chaos zu verursachen und sich an die Absprechen zu halten. Rauchen schadet der Gesundheit. Und doch greifen viele Menschen tagtäglich zur Kippe oder zur E-Zigarette. Genau darum geht es heute am Weltnichtrauchertag. Thomas, auch in Deutschland gab und gibt es heute viele Aktionen.
4: Ja, eine davon kommt etwa von der Deutschen Krebshilfe. Mit Plakaten macht die Organisation auf die Gefahren durch Zigaretten und Vapes aufmerksam. In Deutschland ist Rauchen immer noch weit verbreitet. Fast jeder Fünfte macht das. Und was besonders auffällt, mittlerweile rauchen auch wieder mehr junge Leute. Der Drogenbeauftragte der Bundesregierung, Hendrik Streeck, ist besorgt. Er findet, Cola, Erdbeer oder Kiwi, solche Aromen müssen vom Markt.
3: In Hamburg läuft nach dem Olympia-Referendum die Auszählung. Und zurzeit sieht es eher nach einem Nein aus. Ein vorläufiges Endergebnis wird aber erst gegen 22 Uhr erwartet. Bei der Abstimmung geht es darum, ob sich die Stadt für die Olympischen Spiele 2036, 40 oder 44 bewerben soll. Neben Hamburg gehen auch Berlin, München und die Rhein-Ruhr-Region ins Rennen. Wie kann die Wirtschaft im Osten Deutschlands weiter vorangebracht werden? Darum geht es seit heute in Bad Saarow. Das Ostdeutsche Wirtschaftsforum hat begonnen. Mit Vertretern aus Wirtschaft, Wissenschaft und Politik. Auch Kanzler Merz und Wirtschaftsministerin Reiche werden erwartet. Pendlerinnen und Pendler im S-Bahn-Netz Halle Leipzig-Zwickau haben bald mehr Platz in den Zügen. Die Länderbahn schickt ab Mitte Juni neue Mireo-Züge auf die Schiene. Zunächst fahren sie auf einzelnen Verbindungen der Linien S5 und S5X. Die längeren Züge sollen vor allem auf stark genutzten Strecken für Entlastung sorgen. Zum Fahrplanwechsel im Dezember übernimmt die Länderbahn mehrere S-Bahn-Linien von DB Regio. Die Fußball-WM rückt näher und heute hat das DFB-Team den letzten Test vor der Abreise Richtung USA vor der Brust. In Mainz geht es gegen Finnland. Zuletzt hat Deutschland 2016 gegen die Skandinavier gespielt. Bei der Abschiedspartie von Weltmeister Bastian Schweinsteiger gab es einen 2:0-Erfolg.
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0: Unsere

0: Fahrer melden, der Jochen in Göttingen, 17 Grad, grau bedeckt, zurzeit kein Regen. Andrea in Gera-Scholben-Gröbsdorf auf dem Balkon, 18 Grad und Gewitter. Und die Fotos, die da mitgeschickt werden heute hier über Facebook, die sind alle gar nicht so richtig bunt. Ja, da kann man nur eine Blume erahnen. Kerstin Steinbach in Oberfranken, 18 Grad. Jetzt kommt Wetter auch zu uns, schreibt sie. Und die Schnur im Bild ist das Internet. Viel Spaß beim Empfang. Fetten in Dubai, 30 Grad, klarer Himmel. Robert in Weimar, 16,2 Grad, schöner Sommerregen, schreibt. Und noch so viele hier. Jürgen in Volmershain, 21 Grad, Gewitter und Regen. Danke für die Meldungen. In der Nacht weiterhin Schauer und Gewitter. Die ziehen aber ab nach Osten. Und dann gehen die Werte zurück auf 15 bis 12, in den Bergen auf 10 Grad. Morgen wieder Sonne am Anfang, am Nachmittag Schauer, vielleicht auch Gewitter bis 22 Grad.
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0: Und wir schauen auf die Top 10 vor 45 Jahren. Letzte Woche auf der 1. Phil Collins, In the Air Tonight. In der 81er Version. Ich muss es dazu sagen, weil er 5 Jahre später das Ding nochmal rausgebracht hat als Remix. Mit diesem. Achso, ja, ich muss weitermachen. Ich drück schon mal hier auf den Knopf. Kommt die nächste Musik und das ist ein Geburtstagskind. Diese Woche, 64, geboren am 31. Ist ja heute auch noch. Ist er heute 64 geworden. Glückwunsch, Curry Hart, Sunglasses at Night. Und danach die Claudia aus Erfurt. Die hat mir hier mehrere Titel von Peter Cetera und Chicago aufgeschrieben. Scheint ein totaler Fan zu sein. Weil gefühlvoll zu Herzen gehende Kuschelrockmusik und so weiter, schreibt sie. Das ist völlig richtig. Hard to say, I'm sorry. Heute mal.

Wow, da fliegen mir die Ohren weg. Das habe ich so laut gehabt hier. Hard to say I'm sorry in der LP-Version Chicago. So, und das hier ist der Abspann vom ABBA-Film. Haben Sie den gesehen im Kino? Ich in Gotha im Kapitol mehrmals. Das war, glaube ich, sogar noch Mono. Das war schlimm. Ja, und der Filmvorführer hat so leise gemacht und haben alle gepfiffen und dann war es auch laut. Also ABBA und Eagle, bitteschön.

0: damit rettest du jede Funkparty. Cool and the Gang, fresh. Landeswelle, Yesterhit, Sonntagabend, das Ende vom Wochenende, sauberste Sendung der Woche, weil die meisten am Wochenende in die Badewanne gehen. Die Allman Brothers habe ich jetzt für Sie mit einem Instrumentaltitel. Und Instrumentaltitel sind interessant, vor allem für Plattenkäufer. Damals, also ja, als ich noch ein Stift war, bin ich im Plattenladen. Und ja, wenn du nicht weißt, wie der Song heißt, weil keiner singt und keiner mal die Textzeile zu Gehör bringt, wie der Titel heißt, dann ist das schwierig. Gell? Und wenn man dann den Titel sogar singen kann oder pfeifen und pfeift es dem Plattenverkäufer vor und der ist aber nicht gewillt, den Song zu erkennen, dann hat man keine Chance. Ja, aber irgendwie ist ja die Platte dann trotzdem hierher gekommen. Jessica heißt sie. The Allman Brothers Band. Vor 50 Jahren haben sie sich aufgelöst.
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0: Jessica, The Allman Brothers Band. 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A4 Richtung Dresden zwischen Rüdersdorf und Gera-Langenberg, ungesicherte Unfallstelle. A4 Richtung Frankfurt zwischen Glauchau, Westen und Mirane, Gegenstände auf der Fahrbahn. A4 Richtung Frankfurt zwischen Zettelstedt und Eisenach-Ost, Vorsicht, ungesicherte Unfallstelle, Aquaplaning. A9 Richtung München zwischen Rudolfstein und Bergwaldstäben, Vorsicht, defektes Auto, rechte Spur, blockiert in einer Baustelle. A9 Richtung Berlin zwischen Eisenberg und Reusig, Vorsicht, ungesicherte Unfallstelle, Vorsicht, Reifen auf der Fahrbahn. A71 Richtung Sangerhausen zwischen Arnstadt Nord und Kreuz Erfurt, Personen auf dem Standstreifen. Greiz, Vorsicht, Sturmschäden, Vorsicht, Überflutung, Kreis Saalfeld, Rudolstadt, Vogelschutz, Bahnschranke schließt nicht mehr.
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0: Unsere Hörer melden: Ralf in Leipzig, Mokau, Küchenfenster 19 Grad, stark bewölkt, trocken, kein Wind. Peggy in Drusetal schickt uns hier ein paar Orchideen, 15 Grad, Gewitter gerade vorbei. Jonas, Regen und 16 Grad im Kloster Anrode. Bernd in Berlin meldet 19 Grad, leicht bewölkt. Marco Mühlhausen 15,6, leichter Regen. Und Mike in Möhrenbach, Regen 15 Grad. Dankeschön. In dieser Nacht stark bewölkt, Schauer, Gewitter, die ziehen aber ab nach Osten. Dann kehrt erstmal Ruhe ein. Temperaturrückgang 15 bis 12 Grad, in den Bergen bis 10. Morgen geht's schön los, etwas Sonne. Am Nachmittag dann schon wieder lokal Schauer, vielleicht auch Gewitter. Höchstwerte 19 bis 22 Grad.
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0: Sepp. Tag, moin, Mahlzeit. Ich freue mich auf Tanja Evans. Kennen Sie die? Tanja, das ist die, die gesungen hat bei Culture Beat. Und sie ist 59 geworden diese Woche. Und wir hören mal rein, wie sie früher sich angehört hat bei Culture Beat. Inside Out, Mitte der 90er war das. Und wen habe ich hier? Adrian Gurwitz mit Classic. Ein schöner Titel aus dem Jahr 82. Ein One-Hit-Wonder, würde ich mal so meinen. Und wer hat sich's gewünscht? Die Manuela aus Kreuzen. Liebe Grüße. So, und wir gucken in die Top 10 vor 45 Jahren. Der Phil, der Collins auf der 1 letzte Woche In the Air Tonight. Wie sieht es diese Woche aus vor 45 Jahren? Das klären wir gleich.

das wissen wir ja noch nicht. Wir sind im Jahr 1981, 31. Mai, Nummer 1, Stars und 45. Mit The Stars und 45.

Radiostolz im Netz, auf YouTube und auf yesterhits.de. Einen Titel spielen wir aus. Tja, und wir wollen mal so authentisch wie möglich sein in dieser Zeit. Es war eben ganz normal. Neben Ottawa, Robert Palmer, Shaken Stevens, Kim Wilde, eben auch Roland Kaiser im Radio zu hören. Lieb mich ein letztes Mal, einziger Neuzugang diese Woche in die Top 10 auf der 7.

Ist es denn zu fassen? Das Gedankenkarussell dreht sich. Also diese Platte hier, also die Amiga-LP damals, es gibt nur eine einzige Frau in meinem Leben, mit der ich diese Platte wirklich von Anfang bis Ende zusammen gehört habe. Wieder von vorne, also dreimal hintereinander. Und ja, liebe Grüße. Spielt heute in einer anderen Liga. Das wird wahrscheinlich sich nicht wiederholen. Schade. So, wir gucken mal weiter. Die Beatles veröffentlichen The Ballad of John and Yoko vor 57 Jahren. Und interessant, Paul McCartney und John Lennon waren dabei, aber George Harrison, der war im Urlaub, und Ringo bei Dreharbeiten. Und dieser Song ist entstanden. Bitteschön. Stand.

0: sind nicht allein, wir sind eine Yesterhits-Familie. Wir treffen uns immer vorm Radio am Sonntagabend, am Ende vom Wochenende. Ich grüße mal alle, die sich zugehörig fühlen. Und das dürften sie ja fast alle sein. Ne? Gut, ich guck mal, John Fogerty hier in meinem Pionierkalender steht drin. Ist heute, nee, nicht heute, aber diese Woche 81 geworden. Herzlichen Glückwunsch. John Fogerty ist die Stimme, damals jedenfalls, von CCR. Als die größten Erfolge, ja, einer nach dem anderen eingestellt wurden. I Put a Spell on You hören wir gleich vor den Nachrichten.
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0: put a spell on you. Creedence Clearwater Revival. Hammer. 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A4 Richtung Frankfurt, zwischen Sättelstedt und Eisenach Ost. Ungesicherte Unfallstelle, Aquaplaning. A9 Richtung München, zwischen Rudolfstein und Bergbad Stemen. Defektes Auto, rechte Spur blockiert. A9 Richtung Berlin, zwischen Eisenberg und Reusig. Vorsicht, ungesicherte Unfallstelle auf dem Standstreifen. Greiz, Sturmschäden, Überflutung. Die Zeit 21 Uhr.
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2: Ich bin Gisa Weber. Schönen guten Abend. Forschungsministerin Bär sieht die BAföG-Reform vor dem Aus. Das hat die CSU-Politikerin den Funke-Zeitungen gesagt. Und das mit Widerstand in Regierungsfraktionen und Sparzwängen begründet. Die SPD widerspricht. Mehr von Tim Britztrup.
3: Bundestagsfraktionsvize Wiebke Ester sagte, Bärs Äußerungen seien schlicht falsch und nicht zutreffend. Ihre Fraktion stehe geschlossen hinter der Koalitionsvereinbarung. Unter anderem sollen die Regelsätze und die Wohnkostenpauschale angehoben und Bürokratie abgebaut werden. Ester fordert die Union dazu auf, kein Chaos zu verursachen und sich an das zu halten, was vereinbart wurde.
2: An vielen Orten hat es heute Aktionen gegeben, die auf Gefahren von Tabak, Nikotin und Co. aufmerksam machen sollen. Denn es ist Weltnichtrauchertag. In Deutschland raucht fast jeder Fünfte. Vor allem bei Jugendlichen sind Kippen und E-Zigaretten in den letzten Jahren wieder beliebter geworden. Der Bundesdrogenbeauftragte Hendrik Strick sagt:
4: Aromen, die den Einstieg für Kinder und Jugendliche erleichtern, müssen vom Markt. Cola, Kaugummi, Erdbeer machen ein Abhängigkeitsprodukt am Ende angenehmer, süßer und sozial auch anschlussfähiger, wenn es eben nur nach Kiwi riecht und nicht nach Rauch. Und solche Aromen senken insgesamt die Hemmschwelle fürs Rauchen und den Konsum solcher Produkte.
2: Olympia für Hamburg. Die Stimmen sind ausgezählt. Die Mehrheit der Hamburger möchte nicht, dass sich die Stadt für die Olympischen Spiele 2036, 40 oder 44 bewirbt. Knapp 55% haben dagegen gestimmt. Bürgermeister Tschentscher hat den DOSB bereits darüber informiert, dass Hamburg seine Bewerbung zurückzieht. Schafft Deutschland den Einzug in den Weltsicherheitsrat? Alle 8 Jahre gibt es wieder die Chance und bisher hat es immer geklappt. Bei der Wahl am kommenden Mittwoch in New York könnte es aber eng werden für Deutschland. Bundesaußenminister Badefuhl rührt derzeit noch einmal intensiv die Werbetrommel. Er sagte am Abend im Ersten:
5: Wenn wir in den globalen Süden schauen, dann kriegen wir sehr viel Unterstützung. Fast alle afrikanischen Staaten unterstützen Deutschland. Das zeigt, welches Vertrauen wir in dieser Region haben. Dem werden wir gerecht werden müssen. Aber das zeigt auch, welche gewachsene internationale Rolle Deutschland wahrnehmen kann und aus meiner Sicht auch muss. Denn die Weltgemeinschaft ist in einer schwierigen Situation.
2: Bei Aumer-Weidertal im Kreis Greiz sind 3 Menschen bei einem Autounfall verletzt worden, darunter ein 1-jähriges Kind. Die Polizei vermutet Sekundenschlaf beim 20-jährigen Fahrer des Wagens. Sein Fahrzeug kam in einer Kurve von der Straße ab, krachte in Zaun und Baum. Die 3 Verletzten kamen ins Krankenhaus. Gegen den Fahrer wird ermittelt.
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0: Unsere Hörer melden die Elke in Apolda. 16 Grad, im Moment wieder trocken. Claudia Erfurt, Gotha, Platz Regen 15 Grad. Marcel in Weimar 15 Regen. Und Fetten in Dubai 30 Grad, klarer Himmel. Grüße. In dieser Nacht stark bewölkt, gebietsweise Schauer, Gewitter. Die ziehen nach Osten ab. Temperaturrückgang 15 bis 12, in den Bergen bis 10 Grad. Dazu schwacher Wind um West. Wir gucken auf morgen. Neben Wolken zeitweise etwas Sonnenschein. Am Nachmittag dann wieder lokal Schauer, vielleicht auch Gewitter bis 22 Grad.
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0: Tag, moin, Mahlzeit, Halbzeit, kann ich sagen. 3 Stunden, dann ist es schon nächste Woche. Wir haben ja ab 22 Uhr die Themenstunde, also bis dahin jetzt 1 Stunde spielen wir mal Vorband. Mal sehen, wer alles da dabei ist. Auf jeden Fall, ich habe hier gelesen in meinem Pionierkalender, vor 26 Jahren

An. Nach fast fünfjähriger Pause veröffentlicht Bon Jovi mit Crush endlich wieder ein neues Album. Ich habe Crush rausgeholt, das Album aus dem Plattenschrank, und habe nach Hits gesucht. Welchen Titel kann ich denn davon spielen? Und es gibt wirklich, also die Auswahl, die fällt ganz leicht. Ja, und Sie hören es gleich. Aber wir gucken noch in die Top 10 vor 15.

mit einem Titel, der auf keinem Studioalbum drauf war, auf keinem regulären Studioalbum. Es war nur eine Single, aber eine Benefiz-Single. Und sie spielt immer noch Gelder ein und das ist schön so. Also aber Fernando vor 50 Jahren, letzte Woche auf der 1, wie es diese Woche aussieht, das klären wir noch in dieser Stunde.

lustige Nummer, wenn ich mit meinem Gerhard Kort vorm Radio saß, vor meinem Stereo Junior, dann habe ich diesen Titel eigentlich nie ganz aufgenommen, weil ich immer dachte, der ist zu Ende und da war es aber nicht. Nun gut, Talk to Me heißt eine der nächsten Musiken von Stevie Nicks. Und warum? Weil Stevie Nicks Geburtstag hatte diese Woche. 78 ist er geworden. Stevie Nicks ist Frontfrau bei Fleetwood Mac. Und die Stimme erkennen Sie sofort wieder. Aber vorher, wir hatten eine Themenstunde, Kneipen, Bars, Drinks. Und da haben wir den Titel nicht geschafft, den wir jetzt gleich noch spielen vor Stevie Nicks, nämlich Gerhard Schöne. Den kennen Sie, woher kennen Sie den? Na, Jule wäscht sich nie. Das war so ein Titel aus der DDR, den wahrscheinlich alle kennen, die groß geworden sind zu der Zeit. Hier bei uns in den Zonen. Gerhard Schöne mit Spar deinen Wein nicht auf für morgen. Was zum Nachdenken. Und danach Stevie Nicks, Yesterhits, Landeswelle. Schön, dass Sie dabei sind.

Also ich habe zwar keine Badewanne hier im Studio, aber ich bade ja trotzdem in dieser Musik. Das ist der Hammer. Das tut so gut, wenn man seine Lieblingsmusik ja einfach auflegen darf und vielleicht noch drei andere Leute mit ansteckt. Das macht Laune, Landeswelle, Yesterhits.

0: Desmond Dekker, vor 20 Jahren diese Woche hat er seine letzte Reise angetreten. Einer seiner größten Hits, You Can Get It If You Really Want, gleich hier in den Yester-Hits.
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0: 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A9 Richtung München zwischen Dittersdorf und Schleiz, defektes Auto, Standstreifen. A9 weiter Richtung München zwischen Marktschorgast und Bad Berne-Kimmelgroen, ungesicherte Unfallstelle, linke Spur blockiert, Personen auf der Fahrbahn. A9 Richtung Berlin zwischen Bad Lobenstein und Schleiz, defektes Auto, Standstreifen. Und in Greiz gibt's Sturmschäden und Überflutung, Vorsicht.
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0: Unsere Hörer melden, der Frank im Iran ist 17 Grad nach Regen, Verena in Gera trocken, ich krieg's nicht hin hier, warte mal. Verena in Gera drinnen, draußen 17 Grad und Regenschauer, Blumengruß an alle, ja das sind Stiefmütterchen, okay. Und Mike in Möhrenbach 15 Grad und Regen, Dankeschön für die Meldungen. In dieser Nacht stark bewölkt, gebietsweise Schauer, Gewitter, die ziehen nach Osten ab, Temperaturrückgang auf 15 bis 12 in den Bergen bis 10 Grad. Morgen anfangs Sonne, am Nachmittag lokal Schauer, vielleicht auch Gewitter bis 22 Grad.
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0: Tag, moin, Mahlzeit. Wir schauen in die Top 10 vor 50 Jahren. Fernando. Aber auf der 1. Sieht es diese Woche aus? Das war ja vorige Woche, vor 50 Jahren, das klären wir gleich. Und zwar nach Michael Jackson. Vor 32 Jahren hat er heimlich geheiratet. Michael Jackson und Lisa Marie Presley heiraten in der Dominikanischen Republik. Scheidung 20 Monate später. Ich hätte nicht weiterlesen sollen. Aber ja, vorher gibt es ja noch Bruce Springsteen, I'm Going Down. Das gleiche Thema. Hört sich so an.

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30. Mai 76. Die 7, Georgie und Pussycat. Georgie! Geht an Sailor und A Glass of Champagne.

Und auf der 5 nochmal Sailor. Genau so, dreimal Girls, also Girls, Girls, Girls. Und die 4 geht an Pussycat, Mississippi.

The Pina Colada Song. Rupert Holmes ist das hier in den Yesterhits bei Landeswelle Thüringen. So, das ist lustig, ist interessant. Cliff Richard hat genau in dieser Woche vor 56 Jahren seine 50. Single veröffentlicht. Und jetzt kommt's vor 37 Jahren in dieser Woche, in genau dieser Woche, seine 100. Single. Jetzt konnte ich mir eine aussuchen. Ich habe mich für die 50. entschieden, vor 56 Jahren. Goodbye Sam, Hello Samantha. Hören wir gleich. Und vorher gibt's Gary Brooker, Pianist, Gründer, Sänger von Procol Harum. A Whiter Shade of Pale, Riesenhit. Aber auch dieser Titel hier, ganz groß, Homburg, in den Yesterhits bei Landeswelle Thüringen.

Also wenn ich ehrlich bin, ich kenne diesen Song von dieser LP, die es damals bei uns für 16 Mark 10 gab. Diese lila-rote Cliff Richard, so eine Art Best-of. Daher kenne ich den, ich habe den gar nicht im Radio gehört. Und es gab auch eine LP von Status Quo. Da ist die Farbe ausgegangen in guter Druck. Also unsere Ausgabe hier in der DDR, die war echt nur braun und weiß. Aber die Platte war ganz gut. Rockin' All Over the World heißt das Ding. Und ich habe immer nur diesen einen Titel gespielt, wenn ich irgendwo Schuldisco oder so in der Aula oder im Speisesaal. Aber jetzt habe ich mir die Platte nochmal neu angehört, weil ich ja gerade neu einspiele alles, ja, auf eine Festplatte, damit man das schön auch mitnehmen kann irgendwohin. Und da ist mir ein Titel aufgefallen, der passt. Und dazu passt auch Francis Rossi, britischer Komponist, Sänger, Gitarrist der Rockgruppe Status Quo, vor 77 Jahren geboren, hat also Geburtstag gehabt. Das passt alles. For You, Status Quo, gleich. Ja, jetzt haben wir eine kleine Pause, die war jetzt bedingt. Und da ist schon wieder Musik.

0: Status Quo for you. 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A9 Richtung München zwischen Dittersdorf und Schleiz. Defektes Auto, Standstreifen. A9 Richtung München zwischen Markt Schorgast und Bad Berneck-Himmelkron. Unfall, rechte Spur gesperrt. A9 Richtung Berlin zwischen Bad Lobenstein und Schleiz. Defektes Auto, Standstreifen. A38 Richtung Halle zwischen Dreieck Drammetal und Drammfeld. Vorsicht, abgestellte Fahrzeuge nach einem Unfall, Gefahr. Greiz, Sturmschäden, Vorsicht, Überflutung. Die Zeit, 22 Uhr. Und jetzt eine Minute.
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2: Ich bin Philipp Nützig. Schönen guten Abend. No Olympia für Hamburg. Die Stimmen sind ausgezählt. Die Mehrheit der Hamburger möchte nicht, dass sich die Stadt für die Olympischen Spiele 2036, 40 oder 44 bewirbt. Knapp 55% haben dagegen gestimmt. Die Wahlbeteiligung lag bei 49,5%. Bürgermeister Tschentscher hat den Präsidenten des Deutschen Olympischen Sportbunds bereits darüber informiert, dass Hamburg seine Bewerbung zurückzieht. Nach dem Referendum in der Hansestadt sind noch Berlin, München sowie die Region Köln-Rhein-Ruhr im Rennen für die nationale deutsche Olympiabewerbung. Alle 8 Jahre bemüht sich Deutschland seit der Wiedervereinigung um den Einzug in den UN-Sicherheitsrat, bisher immer erfolgreich. Bei der Wahl am kommenden Mittwoch in New York könnte es aber eng werden für Deutschland. Österreich und Portugal sind die Konkurrenz. Beide Länder haben ihre Kandidatur früher verkündet und hatten mehr Zeit, auf Stimmenfang zu gehen. Bundesaußenminister Wadefuhl rührt derzeit nochmal intensiv die Werbetrommel. Er sagte am Abend im Ersten:
3: Der Friedensrat, den diese Welt sich geschaffen hat, das sind die Vereinten Nationen und das höchste Gremium ist der Sicherheitsrat. Es wäre ein Prädikat für Deutschland, dazuzugehören, und darum werben wir in diesen Stunden.
2: Die SPD widerspricht Forschungsministerin Bär in Sachen BAföG. Die CSU-Politikerin hatte den Funke-Zeitungen gesagt, dass die Reform der Ausbildungsförderung wohl nicht so schnell kommen wird, weil die Regierungsfraktionen das Ganze nicht mehr mittragen würden. SPD-Fraktionsvize Wiebke Esther sagte, das sei schlicht falsch. In Deutschland fehlen rund 2000 Staatsanwälte. Das beklagt der Deutsche Richterbund. Verbandschef Rebin sagte der Bild am Sonntag, dass in fast allen Bundesländern 3 Ermittler die Arbeit von 4 machen. Strafverfahren würden dadurch immer länger dauern. Trainer Adi Hütter kehrt zur Eintracht Frankfurt zurück. Wie der Verein heute mitgeteilt hat, bekommt Hütter einen 3-Jahres-Vertrag. Er folgt damit auf Albert Riera, der zum Saisonende entlassen worden war. Hütter war bereits von 2018 bis 2021 Trainer bei der Eintracht.
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0: Unsere Hörer melden: David, Erfurt, Linderbach, 16,4 Grad am Feld. Thomas in Gotha Ost, 17 Grad, leichter Regen, windstill. Katze wollte unbedingt raus, auch wenn es regnet, schön. Marcel in Weimar, 16 Grad im Regen. Fetten in Dubai, 29 Grad, klarer Himmel. Und Katrin in Berlin, Charlottenburg, Dachterrasse, 16 Grad, nimm mal Alexander noch mit. Balaton, was, in Ungarn, ich habe mal Ungarisch gelernt auf der Volkshochschule, aber ich kann nur Eschbesteck, gar nicht. 17 Grad, stark bewölkt, nach Regen, Dankeschön. Und wir gucken in die Nacht hier in Thüringen, gebietsweise Schauer und Gewitter, die nach Osten abziehen. Temperaturrückgang 15 bis 12.

0: in den Bergen bis 10 Grad. Morgen anfangs Sonne, nachmittags lokal Schauer, vielleicht auch Gewitter bis 22 Grad.
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0: Tag, Moin, Mahlzeit. Jetzt die Themenstunde. Da freue ich mich immer jede Sendung drauf. Weil das kann kein Computer so machen. Das können nur wir. Wir alle zusammen. Ja, Sie als Hörer und ich als Knopfdrücker hier. Wir können die Sendung so zusammenstellen, wie das kein Computer hinkriegt. Weil wenn wir sagen Gold, Silber, Edelstein, dann kann man ja in Computer Edelstein eingeben, aber dann kommt ja nicht das raus, was wir jetzt hier gleich hören werden, ja? Shine on you crazy diamond mit Pink Floyd, na also, wenn das nix ist. Diamonds never made a lady mit Modern Talking, so geht's los. Und wir gucken in die Top 10 vor 55 Jahren. Butterfly und Daniel Girard, letzte Woche auf der 1. Ja, ob er das nochmal geschafft hat, das werden wir wissen, und zwar in dieser Stunde.

Ja, unsere Hörer passen auf. Seit 2021 mindestens zweimal im Jahr dieser Titel in unserer Sendung. Zweimal im Jahr, ich glaube, das geht nicht allzu oft.

0: Floyd, Shine On You Crazy Diamond. Ich erinnere mich, wir haben auch mal das ganze Album am Stück gespielt. Es war auch schön. So, wie geht's weiter in unserer Themenstunde? Gold, Silber, Edelstein.
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schönes Stück Silberdagger mit Sally Oldfield. Gewünscht hier zum Beispiel von der Kerstin aus Dresden, wohnhaft seit 89 in Oberfranken. So, ist es unsere Kerstin aus Oberfranken oder haben wir gar zwei Kerstins aus Oberfranken in unserem Hörerkreis, hier nicht zu fassen. Also schön, dass ihr alle mitgemacht habt. Es sind ja noch so viele, die hier mit, zum Beispiel wie Heike Dai, wie immer, hat sie auch Silberdagger von Sally Oldfield bestellt. Dann haben wir hier Modern Talking Diamonds Never Made. Das kam von der Judith. Judith aus Fröttstedt. Fröttstedt, da habe ich auch schöne Erinnerungen dran. Ja, kann man nicht meckern. Also ganz viele Leute haben mitgemacht. Ich kann nicht jeden jetzt nennen, aber ein paar nenne ich nachher. Jetzt gucken wir erstmal auf die goldenen Zeiten. Das war nämlich eine Single von Hubert K., die nicht jeder kannte, weil sie nicht so oft im Radio gespielt wurde. Aber hier, da hörst du es doch schon, oder? Der Sound erklärt alles. Das kann nur Hubert K. sein.

0: Ja, wunderbar. Das war genau zu der Zeit, als ich bei der NVA war, bei der Armee. Da haben wir den Song, den haben wir bestimmt nicht so gesungen. Goldene Zeiten waren das nämlich nicht. 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A9 Richtung München zwischen Dittersdorf und Schleiz, defektes Auto, Standstreifen. Und A9 Richtung Berlin zwischen Bad Lobenstein und Schleiz, auch hier defektes Auto auf dem Standstreifen. Greiz, Sturmschäden, Überflutung, Vorsicht.
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0: Marcel meldet in Weimar 15 Grad und Regen. Wir machen es kurz. In dieser Nacht stark bewölkt, ein paar Schauer und Gewitter. Die Werte 15 bis 10 Grad. Morgen Anfang Sonne, später auch wieder Gewitter, 19 bis 22 Grad.
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0: Tag, moin, Mahlzeit, Themenstunde, Gold, Silber, Edelsteine und wir schauen trotzdem auch in die Top 10 vor 55 Jahren. Daniel Girard auf der 1. Letzte Woche Butterfly. Wie es diese Woche aussieht, das klären wir auch noch. Aber jetzt machen wir erstmal weiter. Themenstunde Gold, Silber, Edelstein. Und wer ist das? Jeff Lynne und seine Combo, nämlich ILO. Four Little Diamonds. Gefolgt von Peter Cornelius. Ein Diamant für

Jahren die Mitglied-Top 10 in Deutschland. Vom 31. Mai 1971 auf der 10 Power to the People, John Lennon and the Plastic Ono Band. Die 9 Schneeglöckchen im Februar, Goldregen im Mai, Hai.

0: zusammen das Lied vom Trödler mit Wolfgang.
1: Hey Leute, kauft beim Trödler Abraham.
0: Und hier sind die Top 3 vor 55 Jahren. Auf der 3 Rose Garden, Lynn Anderson.
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0: Die 2 geht am Middle of the Road.

0: kann man wunderbar mitsingen, ja.
1: Text ist auch verständlich, großartig. 8 Treffer in der Titelliste hat Dina aus Keula. Glückwunsch. 9 Treffer hat Ralf aus, ich nehme an, Leipzig. Schreiben Sie ruhig drunter, wo Sie herkommen, so wie ich Sie nennen darf, das wäre schön. So, und wir gucken mal weiter hier, wen habe ich da? Na, ich schreibe dahin, das ist der Uwe aus Halle, der hat 9 Treffer in der Titelliste gelandet bei der Themenstunde. Thema war Gold, Silber, Edelstein. Und 13 Treffer ganz und gar hat mal wieder der Jens Uwe aus Großschwabhausen gelandet, also wieder am ersten Platz. Und das sind alles E-Mails, die ich habe, die kann ich mir ausdrucken und da kann ich mit dem Marker, kann ich dann immer die Titel anmarkern, die, und dann kann ich das auch zählen. Wenn das über Facebook geht, dann ist das schwierig, aber Sie dürfen mir gern schreiben dann über den Messenger, wie viel Sie da getippt haben und wie viele in die Titelliste gekommen sind. Allerdings ist es blöd, weil Sie können das ja dann noch verändern während der Sendung. Das ist, ja, da muss ich nochmal überlegen, wie ich das mache. Jetzt gucken wir erstmal auf die Musik und da gibt's diesen wunderschönen Titel. Sting, Fields of Gold oder Dirk Michaelis, Feld aus Gold. Einer von beiden ist es.

Themenstunde Gold, Silber, Edelstein. Ich hatte es versprochen, es gibt ein paar Songs, die aus James Bond stammen.

0: Dankeschön, Neil Young. Heart of Gold, großartig. Themenstunde, Gold, Silber, Edelstein. Nächste Woche Themenstunde, Tages- und Jahreszeiten. Da fällt uns auch viel ein zu. Also wenn Sie wollen, können Sie sich schon beteiligen an musikwunsch@yesterhits.de. E-Mails sind mir in diesem Fall am liebsten. Vielleicht wollen Sie sich ja mal dran halten. Golden Brown, noch ein Titel in dieser Stunde, die Steinglass.
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0: Schönes Stück, die Stranglers, Golden Brown, Themenstunde, Gold, Silber, Edelstein. Wir haben noch eine Stunde. Landeswelle, Staus und Blitzer immer zuerst A9 Richtung Berlin, zwischen Triptis und Lederhose, brennendes Fahrzeug auf dem Standstreifen. A9 Richtung Berlin, zwischen Bad Lobenstein und Schleiz, defektes Auto, Standstreifen. A9 Richtung München, zwischen Dittersdorf und Schleiz, defektes Auto, Standstreifen. Kreis, Saalfeld, Rudolstadt, Vogelschutz, Bahnschranke, schließt nicht mehr. Die Zeit, 23 Uhr.
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0: Ich bin Philipp Nützig. Schönen guten Abend. Hamburg sagt Nein zu Olympia. Knapp 55% der Hamburgerinnen und Hamburger haben gegen eine Bewerbung der Hansestadt für die Spiele 2036, 40 oder 44 gestimmt. Uwe Schimunek berichtet.
1: Die Wahlbeteiligung lag bei etwas unter 50%. Es ist bereits das zweite gescheiterte Olympiareferendum in der Hansestadt. Schon 2015 hatte sich die Mehrheit der Wähler in Hamburg gegen die Spiele ausgesprochen. Mit welcher Region sich Deutschland auf die Spiele bewerben wird, entscheidet sich im Herbst. Im Rennen sind noch Berlin, München, Köln-Rhein-Ruhr sowie Kiel oder Rostock-Warnemünde für die Segelwettbewerbe.
0: Forschungsministerin Bär sieht die BAföG-Reform vor dem Aus. Das hat die CSU-Politikerin den Funke-Zeitungen gesagt und das mit Widerstand in den Regierungsfraktionen und Sparzwängen begründet. Die SPD widerspricht. Mehr von Tim Britztrup.
2: Bundestagsfraktionsvize Wiebke Ester sagte, Bärs Äußerungen seien schlicht falsch und nicht zutreffend. Ihre Fraktion stehe geschlossen hinter der Koalitionsvereinbarung. Unter anderem sollen die Regelsätze und die Wohnkostenpauschale angehoben und Bürokratie abgebaut werden. Ester fordert die Union dazu auf, kein Chaos zu verursachen und sich an das zu halten, was vereinbart wurde.
0: Schafft Deutschland den Einzug in den Weltsicherheitsrat? Alle 8 Jahre gibt es wieder die Chance und bisher hat es immer geklappt. Bei der Wahl am kommenden Mittwoch in New York könnte es aber eng werden für Deutschland. Bundesaußenminister Wadefuhl rührt derzeit nochmal intensiv die Werbetrommel. Der bekannte Fernsehkoch Johann Lafer hat Krebs. Das hat er auf Instagram öffentlich gemacht. Der Bild-Zeitung sagte der 68-Jährige, dass die Krankheit bei ihm vor 2,5 Jahren entdeckt wurde. Anfang des Jahres habe sich sein Zustand dramatisch verschlechtert. Er glaube aber daran, dass er es schaffe. Die deutsche Fußballnationalmannschaft hat sich für die WM warm geschossen. Im letzten Test vor Abflug in die USA gewann die DFB-Elf mit 4:0 gegen Finnland. Dabei traf Dennis Undav doppelt.
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4: Unsere Hörer melden Marcel in Weimar 15 Grad und immer noch Regen. Anja in Großengottern und Schulheinigkreis angenehm frische 16 Grad. Auf meiner Veranda schreibt sie. In dieser Nacht stark bewölkt hier in Thüringen. Schauer, Gewitter sind möglich, die ziehen aber ab. Temperaturrückgang 15 bis 10 Grad. Morgen anfangs sonnig, dann lokal Schauer. Am Nachmittag vor allem vielleicht auch Gewitter 19 bis 22 Grad.
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4: Und wir sind noch in der Themenstunde. Gold, Silber, Edelstein. Ich sag nochmal für nächste Woche Themenstunde, wenn Sie mitmachen wollen. Themenstunde Tages- und Jahreszeiten. Also es muss nicht in und, keine oder. Also was ich, Tageszeit am Abend, tonight oder Jahreszeiten, irgendwas mit Sommer, Frühling, Winter oder wie auch immer. Oder ich lasse auch gelten, 12 Uhr mittags oder April. Ja, ganz egal. Also ich bin gespannt, was Sie haben. Schreiben Sie an musikwunsch@yesterhits.de. E-Mails sind mir am liebsten, die drucke ich aus und dann ganz schön mit dem Marker. Kann ich das dann anstreichen? Ja, und dann können wir auch den, wie soll ich sagen, diese Hitliste machen, wer die meisten Treffer hat. So, wir gucken mal weiter, wie geht's weiter hier. Ah, Nancy Sinatra, These Boots Are Made For Walking auf der 1 vor 60 Jahren, denn wir gucken auch in die Top 10 vor 60 Jahren. You call love, but confess. Das war letzte Woche die 1. Wie sieht's diese Woche aus? Klären wir noch in dieser Stunde. Aber vorher Themenstunde Gold, Silber, Edelstein. Golden Dreams of El Dorado. Die Gumbay Dance Band, gefolgt von Fleetwood Mac, Gold Dust Woman.

ich glaube, das Album Rumors von Fleetwood Mac ist das beste Album der Welt. Glaube ich. Jeder Titel anders, jeder Titel klasse. Wirklich, kannst du durchweg hören, von vorn bis hinten. Ganz, ganz, ganz groß. So, ich habe es versprochen, wir machen noch einen James-Bond-Titel. Und zwar gleich nach Fox the Fox, Precious Little Diamond. Und der nächste James-Bond-Titel heißt GoldenEye. Und Sie wissen von wem? Na klar, von Tina Turner. Themenstunde, Gold, Silber, Edelstein, Yesterhits, Landeswelle, Thüringen.

Dankeschön. Good night, Tina Turner. Themenstunde, Gold, Silber, Edelstein. A Beggar on the Beach of Gold. Na, wunderbar. Mike and the Mechanics sitzen jetzt im Bagger. Jetzt geht's los, wird gebaggert. Und wir haben noch einen, nämlich Rainbow, Man on the Silver Mountain.

Also für mich ist nicht Mike, für mich ist Bodo mit dem Bagger and the Mechanics. Ist klar, Sie haben es ja mitgekriegt. A Bagger on a Beach of Gold. Und hier, wie angedeutet, Rainbow Man on the Silver Mountain. Das ist unsere Themenstunde. Gold, Silber, Edelstein, Landeswelle, yes.

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A9 Richtung Berlin zwischen Bad Lobenstein und Schleiz. Defektes Auto, Standstreifen. A9 Richtung Berlin zwischen Triptis und Lederhose. Vorsicht, brennendes Fahrzeug auf dem Standstreifen. A9 Richtung Berlin zwischen Bad Dürr

0: Nürnberg und Leipzig-West, Aquaplaning, Vorsicht, ungesicherte Unfallstelle auf dem Standstreifen, mehrere Fahrzeugteile auf der Fahrbahn und A9 Richtung München zwischen Dittersdorf und Schleiz, defektes Auto wiederum auf dem Standstreifen. Warte mal, hier kommt noch was, Kreis Saalfeld, Rudolstadt, aha, ja, die Bahnschranke schließt immer noch nicht in Vogelschutz. Und hier A9 Richtung Berlin zwischen Triptis Lederhose, 1 Kilometer Stau. Jetzt wissen wir, wie lange es dauert, 7 Minuten länger.
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0: Unsere Hörer melden Marco in Mühlhausen 15,9 Grad, bedeckt gelegentlich Regen. Roberto in Ilmenau, Küchenfenster 17,3 Grad, leichter Regen. Kerstin in Steinbach in Oberfranken 13 Grad. Marcel in Weimar 15 Grad Regen und Elke in Apolda starker Regen bei 15 Grad. Wir schauen in die Nacht hier in Thüringen, gebietsweise Schauer und Gewitter ziehen ab nach Osten. 15 bis 12 Grad, die Tiefstwerte in den Bergen gab es 10. Morgen anfangs etwas Sonnenschein, nachmittags dann lokal Schauer, vielleicht auch Gewitter. Höchstwerte 19 bis 22 Grad.
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0: Tag, moin, Mahlzeit. Halbe Stunde haben wir noch. Wir sind noch in der Themenstunde Gold, Silber, Edelstein. Nächste Woche Themenstunde Tages- und Jahreszeiten. Was fällt Ihnen ein? Sie können schon schreiben bei Facebook, bei meinem Account Dirk Sipp. Da können Sie gucken und ja, ein paar haben ja schon was geschrieben. Schöne Sachen. Freue mich schon auf nächste Woche. Oder eben an E-Mail musikwunsch@yesterhits.de. Ich freue mich über Post. Und ich freue mich jetzt auf den Goldenen Reiter mit Joachim Witt und Silver mit der George Baker Selection. Vorher schauen wir noch in die Top 10 vor 60 Jahren. You keep saying you got something for me. Nancy Sinatra auf der 1 letzte Woche. Something you call love, but confess. Das geht schon seit Wochen. You've been a messin' where you shouldn't have been a messin'. Mal sehen, wie es heute aussieht. Gleich die Auflösung.

Das war schon Zukunftsmusik in den 70ern. Silver Machine, Hawkwind, Lemmy Kilmister ist da dabei, den kennen wir vom Motorhead. Ja, Grüße nach oben und ich freue mich auf diese Nummer hier. Ja, mein zweiter Vater, der hatte einen Plattenspieler mal mitgebracht und da war die Platte auch dabei, die Single. Die hat er 10-mal hintereinander, hat er die gespielt.

Themenstunde Tages- und Jahreszeiten. Ich bin gespannt auf Ihre Zuschriften. Musikwunsch@yesterhits.de hier bei Landeswelle. So, die Angela Hübner aus Holmershain hat noch eine Mail. Und da habe ich lange überlegt, ob wir das machen. Aber als letzten Titel können wir ja immer so ein bisschen Quatsch auch machen. Und ich kenne den Titel jetzt, am 30. Mai ist der Weltuntergang, weil ihn mein Opa mir vorgesungen hat. Der ist manchmal ans Radio gegangen, hat davor getanzt. Und das, was nicht im Radio kam, das hat er eben selbst gesungen. Und da habe ich dann wahrscheinlich, ist das die Zeit, wo in mir der Musikwunsch oder der Wunsch entstand, dass ich dann selbst mal in den Kasten reingehe und Musik auflege, wo sich andere drüber freuen können. Und die Angela freut sich jetzt und ich hoffe auch ein paar mehr. Die hat nämlich diesen Titel mehrmals gehört bei einem Fest. Wir hatten vor 24 Jahren das 10-jährige Bestehen unserer Bäckerei gefeiert, so eine Art Dorffest. Und mehrere Schausteller, die haben dann hier nach dieser Musik getanzt, beziehungsweise haben die aufgelegt. Und das ganze Dorf musste, ob es wollte oder nicht, diese Musik hören. So mache ich das auch. Am 30. Mai ist der Weltuntergang. Warum? Heute spielen wir den Song, weil wir das überlebt haben. Und deshalb ist das ein ganz, ganz großer Grund zur Freude. Ich bin Dirk Sipp, freue mich aufs nächste Mal. Wenn es Ihnen gefallen hat, sagen Sie es weiter. Wenn nicht, sagen Sie es uns. Tschüss.

0: 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Es ist 0 Uhr. 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
1: Ich bin Philipp Nützig. Schönen guten Abend. No Olympia für Hamburg. Die Stimmen sind ausgezählt. Die Mehrheit der Hamburger möchte nicht, dass sich die Stadt für die Olympischen Spiele 2036, 40 oder 44 bewirbt.

0: Knapp 55% haben dagegen gestimmt. Die Wahlbeteiligung lag bei 49,5%. Bürgermeister Tschentscher hat den Präsidenten des Deutschen Olympischen Sportbunds bereits darüber informiert, dass Hamburg seine Bewerbung zurückzieht. Nach dem Referendum in der Hansestadt sind noch Berlin, München sowie die Region Köln-Rhein-Ruhr im Rennen für die nationale deutsche Olympiabewerbung. Alle 8 Jahre bemüht sich Deutschland seit der Wiedervereinigung um den Einzug in den UN-Sicherheitsrat. Bisher immer erfolgreich. Bei der Wahl am kommenden Mittwoch in New York könnte es aber eng werden für Deutschland. Nicht nur wegen starker Konkurrenz, auch die Haltung der Bundesregierung im Nahostkonflikt könnte eine Rolle spielen. Dazu sagte Außenminister Badephul am Abend im Ersten.
1: Der Friedensrat, den diese Welt sich geschaffen hat, das sind die Vereinten Nationen und das höchste Gremium ist der Sicherheitsrat. Es wäre ein Prädikat für Deutschland dazuzugehören und darum werben wir in diesen Stunden.
0: Die SPD widerspricht Forschungsministerin Bär in Sachen BAföG. Die CSU-Politikerin hatte den Funke-Zeitungen gesagt, dass die Reform der Ausbildungsförderung wohl nicht so schnell kommen wird, weil die Regierungsfraktionen das Ganze nicht mehr mittragen würden. SPD-Fraktionsvize Wiebke Esther sagte, das sei schlicht falsch. Deutschlands Fußballer haben den letzten Heimtest vor der WM deutlich gewonnen. Gegen Finnland schaffte die DFB-Elf in Mainz ein klares 4:0. 2 Tore erzielte Stürmer Dennis Undav. Für den gab es nach dem Spiel im zweiten Lob von Bundestrainer Julian Nagelsmann.
2: Ich finde, Dennis war sehr gefährlich, hatte ein bisschen Pech bei seinem ersten Abschluss, aber immer gefährlich und war, glaube ich, an 3 Toren beteiligt, von dem er ein gutes Spiel gemacht.
0: Am Dienstag fliegt der DFB-Tross dann in die USA.
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Mein Name ist Dr. John Hamish Watson. Obwohl ich eigentlich bloß ein einfacher Militärarzt bin, kennt man meinen Namen mittlerweile doch in der ganzen Welt. Dies verdanke ich einzig einem Umstand in meinem Leben. Und er hat nicht das Geringste mit meinem eigentlichen Beruf zu tun. Über viele Jahre genoss ich das Privileg, die Ermittlungsarbeit meines Freundes Sherlock Holmes als Chronist begleiten zu dürfen. Es war mir stets ein Vergnügen, meine Leser mit den Details der Abenteuer des Meisterdetektivs in Erstaunen zu versetzen. Mitunter gab es aber auch Fälle, deren Berichte aus vielfältigen Gründen zunächst ausdrücklich nicht für eine Veröffentlichung bestimmt waren. Meist entsprang dies dem Wunsch der Auftraggeber nach Diskretion oder es war schlicht der Brisanz der geschilderten Ereignisse geschuldet. Versiegelt lagerten diese Berichte in einem Archiv, bis endlich die Zeit gekommen war, auch die geheimen Fälle des Meisterdetektivs zu erzählen.

0: Watson.
1: Was ist denn?
0: Es ist ein Brief für Sie gekommen.
1: Tatsächlich?
0: Ja. Hier, hier, bitte.
1: Danke. Wer schreibt mir denn? Oh, Marjorie Bowman. Was für eine wunderbare Überraschung.
0: Marjorie Bowman?
1: Ja.
0: Und wer ist das?
1: Ist das lange her? Ich war mit ihren Eltern sehr eng befreundet. Sie muss ungefähr 6 Jahre alt gewesen sein, als die beiden tragischerweise kurz nacheinander an der Grippe gestorben sind.
0: Oh ja, schreckliche Zeit.
1: Seitdem hatte ich keinen Kontakt mehr zu ihr. Das Letzte, was ich damals hörte, war, dass sie nach dem Tod der Eltern von einem alten Onkel in einem Herrenhaus irgendwo in Kent aufgenommen wurde.
0: Mhm. Kent.
1: Ich hatte aber nie eine Adresse.
0: Jetzt haben Sie eine.
1: Ja.
0: Ashford ist ein nettes Örtchen. Ich war schon ein paar Mal dort.
1: Woher wissen Sie, dass Marjorie in Ashford wohnt?
0: In der Nähe von Ashford. Ganz einfach, weil ich lesen kann, lieber Freund.
2: Hä?
0: Steht doch da auf dem Umschlag.
1: Ach.
0: Ich habe den Absender vorhin nur kurz überflogen.
1: Groomley Park, Ashford.

0: klingt idyllisch.
1: Das arme Waisenkind scheint es dort recht gut getroffen zu haben.
0: Das steht zumindest zu hoffen. Ein armes Waisenkind war Marjorie aber nie. Ihre Eltern sind ziemlich vermögend gewesen. Sie dürften ihr, wenn ich nicht irre, eine nicht unbeträchtliche Erbschaft hinterlassen haben. Wie es ihr wohl gehen mag.
1: Zur Beantwortung dieser Frage empfehle ich die Lektüre des Briefes. Der Brief, Watson. Öffnen Sie doch den Umschlag und lesen Sie ihn.
0: Ja, natürlich.
1: Also.
0: So, na, mal sehen.
2: Lieber Onkel John, ich würde mich freuen, wenn wir morgen, das ist heute, wenn du diesen Brief liest, etwas zusammen im Eight Bells essen oder trinken würden. Ich will dir Bango vorstellen und außerdem gibt es da noch etwas, das ich dich unbedingt fragen möchte. Ich erwarte dich um 1 Uhr mittags. Es grüßt dich deine ehemals kleine Freundin Marjorie. PS, habe ich das richtig in Erinnerung, dass du mit einem Gentleman zusammenwohnst, der so Sachen macht, wie Leute auszuspionieren und zu verhaften?
1: Was ist denn so komisch?
0: Stellen Sie sich vor, sie fragt nach Ihnen.
1: Nach mir?
0: Ja, ja. Habe ich das richtig in Erinnerung, dass du mit einem Gentleman zusammenwohnst, der so Sachen macht wie Leute auszuspionieren und zu verhaften?
1: Ja, das hat diese Marjorie ganz richtig in Erinnerung. Wie alt wird sie denn mittlerweile wohl sein?
0: Ich denke, sie wird 16 oder 17 sein.
1: Dann hoffe ich ganz uneigennützig, dass diese recht saloppe Frage in die Richtung zielt, dass sie für einen Gentleman wie mich gerade Verwendung hätte. Ich sterbe nämlich vor Langeweile.
0: Ich weiß. Wir alle hier im Haus wissen das.
1: Ach Himmel, war ich etwa wieder so übellaunig wegen meiner Unterbeschäftigung?
0: Nicht mehr als sonst.
1: Das beruhigt mich.
0: Ach du lieber Himmel, es ist ja schon 12:30.
1: Na und?
0: Marjorie will sich doch um 1 mit mir im 8 Bells treffen.
1: Heute?
0: Ja, heute.
1: Na dann los. Worauf warten Sie denn?
0: Ja, ich gehe ja schon.
1: Das fehlte noch, dass mir nur wegen Ihrer angeborenen Trägheit ein möglicherweise vielversprechender neuer Fall durch die Lappen geht, nachdem es mich so sehnsüchtig verlangt.
0: Angeborene Trägheit?
1: Renn dann los. Hurtig, Watson. Beweisen Sie mir gern das Gegenteil.
0: Also wirklich. Ach.

0: Ich stellte mir auf dem Weg immer wieder die Frage, warum um alles in der Welt Marjorie mich nach so langer Zeit um ein Treffen gebeten hatte. Und wer mochte bloß dieser Bango sein? Die Neugier führte erfreulicherweise dazu, dass ich meine Schritte zunehmend beschleunigte und so Holmes' bissige Bemerkung Lügen strafte. Kurz nach eins, somit nahezu pünktlich, erreichte ich das Gasthaus Eight Bells.
1: Onkel John! Hier! Wir sind hier drüben!
0: Marjorie, zu einer bezaubernden jungen Frau herangewachsen, saß an einem Tisch in einer der hinteren Ecken des Lokals mit einem teuflisch gut aussehenden jungen Mann, der offensichtlich nur wenig älter war als sie selbst. Marjorie!
1: Onkel John!
0: Ich denke, den Onkel können wir mittlerweile streichen. Mein Gott, zu was für einer Schönheit du erblüht bist.
1: Danke, John.
0: Und das muss dann wohl...
1: Genau, das ist Bango.
0: Aha. Freut mich, Sie kennenzulernen, Bango.
2: Die Freude ist ganz auf meiner Seite, Dr. Watson. Mein richtiger Name ist übrigens Jack Ayrton.
0: Ah.
1: Aber alle nennen ihn immer nur Bango.
2: So, dass ich fast selbst schon vergessen habe, wie ich eigentlich heiße.
1: Ach, Bango, du Spaßvogel.
2: Ist aber so.
0: Na, dann will ich mich besser gar nicht erst mit Mr. Ayrton abmühen.
3: Um Gottes

0: Willen. Mr. Ayrton, das ist mein Vater. Oh.
1: Sieh mal, Onkel, John, wir sind verlobt.
2: Oh, das ist ja großartig. Mhm. Ein sehr schöner Ring ist das. Glückwunsch.
1: Danke.
0: Vielen Dank.
1: Setzen wir uns doch.
0: Ja.
2: Dafür, dass der Himmel für euch eigentlich gerade voller Geigen hängen sollte, blickt ihr beide aber ein bisschen sehr trüb drein, wenn ich das so unverblümt sagen darf.
0: Tja, es gibt da leider ein Problem.
2: Aha.
1: Wir sind verlobt, das ja, aber ohne den Segen von Onkel Henry.
2: Ach, ich verstehe.
1: Ich glaube kaum, dass du ihn kennst.
2: Nein, ich hatte damals nicht das Vergnügen, seine Bekanntschaft zu machen.
1: Er ist ein bisschen knurrig und verschroben. Aber er hat sich jetzt 10 Jahre lang, seit dem Tod meiner lieben Eltern, aufopfernd um mich und mein Wohlergehen gekümmert.
2: Ist er denn auch dein Vormund?
1: Ja, ist er.
0: Und deshalb hat er leider auch wirklich ein Wörtchen mitzureden, was unsere Verlobung angeht, denn...
2: Denn du bist ja noch nicht volljährig, Marjorie.
1: Ja, genau so ist es.
2: Und Groomley Park ist...
1: Oh, das ist Onkel Henrys Landsitz. Es ist bezaubernd dort draußen auf dem Land.
2: Aber warum ist dein Onkel Henry mit der Hochzeit nicht einverstanden? Wir wurden uns zwar gerade erst vorgestellt, Bango, aber soweit ich es beurteilen kann, sind Sie doch ein recht patenter junger Mann.
0: Schön zu hören.
1: Das ist er auch.
0: Vielen Dank, Dr. Watson.
2: Und dass ihr euch sehr zugetan seid, nun ja, das ist schwerlich zu übersehen. Warum könnte dein Onkel Henry trotzdem derart gegen diese Ehe eingestellt sein?
1: Wenn ich das bloß wüsste.
0: Es war mir natürlich bekannt, dass Marjorie ein beträchtliches Erbe zu erwarten hat. Aber das meine ist, ehrlich gesagt, noch etwas üppiger.
2: Oh.
1: Sehr viel üppiger sogar.
2: Moment mal. Er hat einen Stoff im und Export?
1: Ja, genau.
0: Das ist die Firma meines Vaters.
2: Mein lieber Mann, mit diesem hübschen Bengel da scheinst du aber einen veritablen Volltreffer gelandet zu haben, Marjorie.
1: In jeder Beziehung.
0: Ach, Schatz.
1: Ist doch wahr.
2: Und Onkel Henry hat wirklich niemals einen Grund angegeben, warum er dagegen ist, dass ihr euch die Ehe versprecht?
0: Naja.
1: Onkel Henry meint, ich sei noch zu jung, um zu heiraten.
2: Tja.
1: Natürlich weiß ich, dass es nach meiner Heirat, wenn Bango und ich ein eigenes Heim bezogen haben, für den armen alten Mann recht einsam in Groomley Park wird. Nichts liegt mir ferner, als seine Gefühle zu verletzen. Das musst du mir glauben, John. Er war immer gut zu mir in all den Jahren. Trotzdem muss er sich nun damit abfinden, dass ich nicht ewig bei ihm bleiben werde.
0: Leider will er aber genau das nicht verstehen.
2: Was das betrifft, dürfte er nicht der Einzige sein, dem das so geht.
0: Das mag sein. Das wird wohl allen Eltern so gehen.
1: Wenn ich im nächsten November volljährig werde, heirate ich Bango auf jeden Fall.
2: Aha. Weiß Onkel Henry das?
1: Ich habe keinen Zweifel an dieser Absicht gelassen. Er hat mir dennoch das Versprechen abgenommen, erst nach meinem Geburtstag vor den Altar zu treten.
2: Gut. Vielmehr nicht gut. Dann bin ich, was das betrifft, ja nun im Bilde.
1: Ja.
2: Aber... Was hat das alles mit meinem Mitbewohner zu tun, der...
1: Der Leute ausspioniert und verhaftet.
2: Ja.
1: Tja, das ist eine reichlich seltsame Geschichte.
2: Das macht nichts. Ganz im Gegenteil sogar. Auf so etwas ist mein Freund spezialisiert.
1: Es hat gar nichts mit der Heiratsproblematik zu tun. Ach, willst du es nicht lieber erzählen, Bango?
0: Nein, er ist dein Onkel, Schatz.
1: Oh.
0: Nur heraus damit.
2: Na?
1: Es begann vor ungefähr 3 Wochen. Onkel Henry und ich saßen gerade beim Frühstück. Bango, der uns übers Wochenende besuchte, war noch oben in seinem Zimmer. Die Post war gerade gekommen. Onkel Henry hatte begonnen, sie zu öffnen, während ich damit beschäftigt war, Tee nachzuschenken. Hier bitte, Onkel Henry.
3: Danke, Liebes.
1: Onkel Henry? Onkel Henry, was ist denn mit dir? Onkel Henry!
0: Um Gottes Willen!
1: Oh, Bango, gut, dass du kommst. Ich weiß mir nicht zu helfen. Irgendetwas ist mit Onkel Henry.
0: Mr. Bowman, was haben Sie denn?
1: Onkel Henry, sag doch, was du hast.

0: Kann das ein Herzanfall sein?
1: Wie soll ich das wissen? Onkel Henry!
0: So, sagen Sie doch etwas, Mr. Bowman.
2: Sie haben mich gefunden.
0: Hm? Wer? Wer hat Sie gefunden?
2: Nach all den Jahren haben Sie mich gefunden.
0: Weißt du, wovon er spricht?
1: Nein, ich habe keinen blassen Schimmer. Nicht den geringsten. Onkel Henry, wo willst du denn hin? Onkel Henry!
0: Lass ihn. Offenbar will er allein sein.
1: Hast du gehört? Er hat die Tür zu seinem Arbeitszimmer verriegelt.
0: Der kommt schon wieder raus, wenn er sich beruhigt hat. Was hat diesen Anfall überhaupt ausgelöst?
1: Ach, wenn ich das wüsste. Er hat ganz ruhig hier gesessen und die Post durchgesehen. Als er den ersten Brief aufgemacht und entfaltet hat, ging es los, dass er sich so erregt hat.
0: Hier liegt noch der Umschlag.
1: Ja, den Brief hat er mitgenommen in sein Arbeitszimmer. Das habe ich gesehen.
0: Er ist adressiert an Mr. Henry Beaumont, Groomley Park, Ashford. Im Grunde alles nicht weiter ungewöhnlich.
1: Bis auf die krakelige, ungeübt wirkende Kinderschrift.
0: Stimmt. Abgestempelt ist er in Folkestone.
3: Was geschah dann?
1: Onkel Henry verschanzte sich den ganzen Tag in seinem Arbeitszimmer. Er ließ sich sogar das Mittagessen dort servieren.
0: Welches er ganz offensichtlich den Tag über mit sehr viel Hochprozentigem runterspülte.
1: Wir sahen ihn jedenfalls erst am Abend zum Dinner wieder.
0: Da hatte er immer noch ordentlich einen im Kahn, wenn Sie verstehen, was ich meine, Dr. Watson.
3: Durchaus.
1: Wenn dir so etwas wie ihm passiert wäre, hättest du vermutlich auch das Bedürfnis, dich erst einmal ordentlich zu betrinken.
0: Mag sein.
3: Was genau war ihm denn eigentlich passiert?
1: Dafür muss ich etwas ausholen.
3: Na bitte, nur zu.
1: Onkel Henry war in seinen Sturm- und Drangjahren lange Zeit mit seiner Kompanie in Südostasien stationiert.
0: Einen über den Durst zu trinken war offenbar auch damals schon eine seiner Lieblingsbeschäftigungen.
1: Bango!
0: Stimmt das etwa nicht?
1: Jedenfalls drangen er und einige seiner Freunde...
0: Er Saufkumpane!
1: Sie drangen in ein buddhistisches Heiligtum ein, überwältigten und fesselten die Priester und vergnügten sich dann die ganze Nacht mit den Tempeljungfrauen.
3: Was für ein Sakrileg.
0: Ja, Sie sagen es.
1: Dessen wurden sie sich am nächsten Morgen, als sie wieder nüchtern waren, auch selbstbewusst.
0: Aber da war es zu spät.
3: Tja.
1: Das, was geschehen war, konnte nicht mehr ungeschehen gemacht werden.
4: Als wir in der Morgendämmerung unsere Unterkunft erreichten, war dort bereits mit einem Dolch eine an uns gerichtete Botschaft an die Tür geheftet.
1: Was für eine Botschaft, Onkel Henry?
4: Da stand, unsere Rache wird euch früher oder später ereilen.
1: Und der Brief von heute früh, er
4: enthielt die Ankündigung, dass es jetzt soweit ist.
1: Oh Gott.
4: Du sagst es, Kind.
0: Diese Priester scheinen einen ziemlich langen Atem zu haben.
4: Ja, das haben sie auch. Diese Buddhisten haben ein ganz anderes Verständnis von Zeit als wir. 40 oder 50 Jahre bedeuten dort gar nichts.
0: Ja, das hört sich ganz so an.
3: Und das geschah alles vor 3 Wochen, sagtest du?
1: Ja, ganz recht.
0: Vor 3 Wochen.
3: Und seitdem? Ich meine, gab es etwa noch weitere Ereignisse dieser Art?
1: Die gab es. 10 Tage lang geschah erst einmal gar nichts. Bango musste uns verlassen. Somit waren Onkel Henry und ich nun allein auf Groomley Park. Bis auf unsere ausnahmslos weibliche Dienerschaft, versteht sich.
3: Und dein Vormund? Wie verhielt er sich?
1: Sehr auffällig. Onkel Henry war nur noch ein Nervenbündel. Er schloss jede Nacht persönlich mit größter Sorgfalt alle Türen ab und schlief nur noch mit einem geladenen Revolver unter seinem Kopfkissen.
5: Sag mal still. Hast du das gehört? Das Geräusch da gerade.
1: Ich habe nichts gehört, Onkel Henry.
5: Da war was. Ich sage dir, da war was.
1: Ich fürchte, wenn es so weitergeht, werden wir hier alle noch den Verstand verlieren. Lass uns doch bitte endlich die Polizei hinzuziehen.
5: Auf keinen Fall.
1: Warum denn nicht?
5: Warum? Weil ich dem Polizeibeamten dann erzählen müsste, was damals

0: diesem Tempel geschehen ist. Darum. Dann wäre meine Schandtat öffentlich gemacht. Und das darf nie, nie, nie geschehen. Niemals.
1: Aber...
0: Keine Polizei, Marjorie. Keine Polizei.
2: Und dann?
1: Dann traf vor 10 Tagen ein zweiter Brief ein. Diesmal war er in Ashford aufgegeben worden.
2: Oh, also im nächstgelegenen Ort.
1: Ja. Wiederum gelangte er während des Frühstücks ins Haus. Genau wie der erste. Und wieder schloss sich Onkel Henry damit den ganzen Tag in seinem Arbeitszimmer ein.
3: Und mit einer guten Flasche Whisky. Ach,
1: ja, leider auch das.
2: Hast du ihn denn nicht...
1: Natürlich habe ich ihn gebeten, mir die beiden Briefe zu zeigen. Aber leider vergeblich. Onkel Henry wirkte seitdem ausgesprochen apathisch, fast resigniert und reagierte ziemlich gereizt, als ich noch einmal auf die Polizei zu sprechen kam.
0: Ich bitte dich, hör ein für alle Mal auf, damit mir das vorzuschlagen. Was würde die Polizei in einem solchen Fall schon ausrichten können? Was hätten sie den Jahrtausende alten Geheimnissen des Ostens entgegenzusetzen? Nichts.
1: Onkel Henry, du...
0: Wenn diese Männer mich kriegen wollen, so kriegen sie mich. Auch wenn ganz Scotland Yard sich um das Haus herum postiert, glaub mir.
1: Also musste ich diese Möglichkeit zähneknirschend ad acta legen. Onkel Henry kann so dickköpfig wie ein Maultier sein, wenn er will.
2: Ja, das hört sich ganz so an.
3: Und er will.
1: Und dann, um die Sache ein paar Tage später noch schlimmer zu machen, bekam er auch noch einen Gichtanfall, unter dem er übrigens bis zum heutigen Tag leidet.
2: Oh.
3: Wenn er nicht oft so mürrisch, knurrig und unfreundlich wäre, müsste er einem eigentlich leid tun.
2: Tja.
1: Mir tut er leid. Vorgestern dann ereignete sich ein Vorfall, der ihn nun endgültig in wahre Panik versetzt hat.
2: Erzähl bitte.
1: Es war die Zeit vor dem Abendessen. Ich hatte seit ungefähr 10 Minuten mit ihm in seinem Arbeitszimmer gesessen, als meine Zofe Janet hereinkam, um mir eine Frage zu stellen. Und als sie mich sah, wirkte sie aus mir unklaren Gründen sehr überrascht.
4: Oh!
1: Was ist denn, Janet?
4: Ich dachte, Sie hätten sich schon alleine umgezogen, Miss.
1: Umgezogen?
4: Ja.
1: Ich verstehe nicht.
4: Na, für das Dinner.
1: Nein. Wie kommst du darauf?
4: Weil ich sie doch etwa vor einer halben Stunde in ihrem gelben Kleid über den Gang in das Schlafzimmer des Herrn abgehen sehen.
1: Nein, du musst dich täuschen. Das war ich nicht.
4: Aber ich...
0: Gelbes Kleid?
4: Ja, Sir, ich bin mir ganz sicher. Das Weite mit der Kapuze.
0: Mein Gott, durchsuch das ganze Haus, Marjorie. Jeden Winkel. Und hier... Nimm eine meiner Revolver mit.
1: Meinst du wirklich, dass das...
0: Es ist nötig. Rasch, eile dich und nimm Janet mit. Was für ein Elend, dass die Gicht mich hindert, euch zu begleiten.
1: Komm, Janet, du hast es doch gehört.
4: Ja, ja, Miss, ich komme schon.
2: Und?
1: Wir gingen nach oben in sein Schlafzimmer. Es war niemand dort. Und es gab auch keinerlei Hinweis darauf, dass sich dort irgendjemand versteckt oder aufgehalten hatte. Geschweige denn, dass er noch da gewesen wäre. Es fehlten auch keine Wertgegenstände. Ich habe nach unserem Kutscher geschickt. Er lebt in einem Häuschen im Park. Und mit ihm haben wir dann...
2: Mit dem habt ihr vermutlich das ganze Haus durchsucht.
1: Ja, wir schauten in alle Schränke, unter jedes Bett und fanden nichts. Das alles berichtete ich später Onkel Henry und fragte ihn, warum er um alles in der Welt aufgrund einer harmlosen Bemerkung, wie Janet sie gemacht hatte, so einen Wirbel machen würde.
2: Eben.
1: Er sagte...
0: Ich erwarte gar nicht, dass du das verstehst, mein Kind. Denn du warst ja noch nie in Südostasien.
1: Nein, aber...
0: Dein Kleid, dein gelbes Kleid, es hat genau die gleiche Farbe wie das Gewand, das alle buddhistischen Priester tragen. Dort, wo ich damals stationiert war.
1: Du willst doch nicht etwa andeuten, dass Janet solch einen Priester gesehen hat, der in dein Schlafzimmer gegangen ist, oder?
0: Wenn es das nicht war, was sie gesehen hat, was war es dann? Du warst es nicht. Und von den anderen Dienstboten kann es auch niemand gewesen sein.
1: Wir haben alles abgesucht, genau wie du es wolltest, und haben niemanden gefunden. Nirgendwo.
0: Ja, sie sind schlau, Marjorie. Schlau und verschlagen.
1: Erwarte bitte nicht von mir, dass ich daran glauben soll, dass sich diese Priester in Luft auflösen oder unsichtbar machen können.

0: Ich erwarte nicht, dass du irgendetwas glaubst.
1: Vielleicht hat Janet sich das alles bloß eingebildet.
0: Ja, vielleicht. Vielleicht.
1: Sehr überzeugt klingt das aber nicht.
0: Das bin ich auch nicht.
1: Ich verstehe ja, dass es dir unangenehm ist, mit der Sache zur Polizei zu gehen. Aber ich fürchte, ohne jemanden, der uns hilft, wird es nicht gehen.
0: Also ich...
1: Wie es der Zufall will, wüsste ich jemanden, der uns helfen könnte.
0: So?
1: Ja. Dürfte ich so jemanden engagieren, wenn er uns volle Diskretion zusichert?
0: Einen, Privatdetektiv?
1: Genau das.
0: Also von mir aus.
1: Oh, da bin ich sehr erleichtert, Onkel Henry.
0: Öffne mal die oberste Schublade meines Schreibtisches.
1: Die?
0: Ja. Du wirst dort die beiden Briefe finden, die per Post kamen.
1: Das sind sie.
0: Ich glaube zwar nicht, dass viel dabei herauskommen wird, aber zeig sie ruhig deinem Privatdetektiv.
1: Gut, das mache ich.
2: Dann zeig mal her.
1: Hier, Onkel John.
2: Eieiei, das nenne ich wirklich eine reichlich ungeübt wirkende, krakelige Kinderschrift.
1: Ja, nicht wahr?
2: Und was ist das für ein seltsames Pergamentpapier?
1: Das stach uns auch gleich ins Auge.
3: Mr. Bowman sagte, das wäre eine Art Pergament, welches die buddhistischen Priester immer verwendet haben.
2: Ich verstehe. Erinnerst du dich an Rana Pore? Steht in dem ersten Brief, der in Folkestone abgeschickt wurde. Und die Strafe bemisst sich an der Art des Vergehens in dem zweiten, der in Ashford aufgegeben wurde.
1: Ja.
2: Sehr merkwürdig. Sie sehen aus, als hätte ein Kind sie unter dem Einfluss irgendwelcher berauschender Getränke geschrieben.
3: Gut gesagt.
2: Hat dein Onkel Henry noch etwas Erhellendes darüber zu sagen gewusst?
1: Nur, dass dieses Papier wohl aus den Blättern einer speziellen Palme gemacht wird.
0: Die Briefe sind echt, Kind, das weiß ich nur zu gut. Niemand außer einem dieser Priester würde dieses Papier besitzen. Und niemand außer einem Priester würde sich darauf verstehen, solch ein Schreiben in dieser Art zu verfassen, was eine besondere Kunst ist. Geh, wenn du magst, und beauftrage jemanden, der uns zu helfen imstande ist, aber erwarte nicht zu viel. Es ist ja doch alles nutzlos. Sie haben mich nach all den Jahrzehnten aufgespürt. Die Sache wird unweigerlich ihren Lauf nehmen. Mehr gibt es dazu nicht zu sagen.
2: Oh je, das klingt aber gar nicht gut.
1: Der Meinung bin ich auch. Und deshalb habe ich gestern gleich dich kontaktiert, John, weil ich an dich und deinen Freund gedacht habe.
2: Ja, den wir umgehend gemeinsam aufsuchen sollten. Du musst ihm alles noch einmal erzählen.
1: Das will ich gerne tun. Hoffentlich hilft es, das Schlimmste zu verhüten.
4: Ja.
2: Sei ohne Sorge. Wenn Holmes euch nicht helfen kann, dann kann es niemand.
3: Gehen wir?
2: Ja. Gehen wir. Holmes lag in der Baker Street 221b bereits begierig auf der Lauer. Etwas mehr als 20 Minuten später saßen wir alle in unserem gemütlichen Wohnzimmer. Marjorie Bowman erzählte ihre Geschichte noch einmal in aller gebotenen Ausführlichkeit. Holmes hörte aufmerksam zu und betrachtete dabei die beiden Botschaften mit der Lupe.
3: Wie lautet Ihr fachmännisches Urteil, Mr. Holmes?
5: Tja, diese Botschaften sind zweifellos echt. Damit meine ich, dass Ihr Onkel vollkommen recht hat, wenn er sagt, dass sie von jemandem geschrieben wurden, der geübt ist in der Kunst, wie die buddhistischen Priester Botschaften verfassen.
2: Aha.
5: Sehen Sie, dabei kratzen Sie die Wörter mit einer sehr feinen Spitze in das Pergament und schütten anschließend ein dunkles Pulver über das Blatt, welches dann die Rillen der Buchstaben füllt. Zum Schluss wird der Rest abgewischt und die Schrift zeigt sich dann deutlich.
2: Ach,
3: sowas.
1: So ist Onkel Henry also Ihrer Expertenmeinung nach wirklich in Gefahr?
5: Oh ja. Ja, das ist er. Ich bin geneigt, das Ganze sehr ernst zu nehmen, Miss Bowman. Besonders nachdem ich nun

0: diese Pergamentblätter untersucht habe. Wenn es nur ein alberner Witz wäre, hätte sich niemand die Mühe gemacht, diese seltenen Pergamentblätter und dazu noch das spezielle Schreibwerkzeug zu besorgen. Hm. Außer in einem Museum habe ich solche Blätter noch nie in England gesehen.
1: Mhm. Oh, was sollen wir denn nur tun?
0: Wenn es Ihnen recht ist und der Onkel nichts dagegen hat, dann würde ich gerne den Dingen an Ort und Stelle auf den Grund gehen wollen.
2: Mr. Bowman wird nichts dagegen haben, wenn Sie kommen. Hm. Er hat ausdrücklich eingewilligt, dass Marjorie einen Privatermittler beauftragen darf.
3: Ich wäre natürlich auch dabei.
1: Das wäre mir eine große Beruhigung. Können wir sofort aufbrechen, Mr. Holmes?
0: Leider nein. Ich muss Sie bitten, vorzufahren. Aber keine Sorge, Watson und ich werden am späten Nachmittag sicher auch vor Ort sein. Es gibt zuvor leider noch 2-3 Sachen, die ich hier in der Stadt in Erfahrung bringen muss.
2: Ach so.
1: Ich bin Ihnen so dankbar für Ihre Hilfe, Mr. Holmes.
0: Ach.
1: Und das wird Onkel Henry auch sein. Vor allem, da Bango nun für ein paar Tage zu seinen Eltern zurückkehren muss.
0: Oh, ist das so?
2: Ja, leider, Mr. Holmes, leider. Unaufschiebbare Angelegenheiten zwingen mich dazu.
0: Tja, sicherlich kommen wir auch so zurecht.
2: Das hoffe ich sehr.
0: Ich werde die beiden Nachrichten vorerst behalten, wenn ich darf.
1: Oh, bitte, Mr. Holmes.
0: Danke. Es gibt ein paar Punkte, die ich daran noch überprüfen möchte. Mhm. Allerspätestens zum Abendessen dürfen Sie uns in Groomley Park erwarten.
4: Marjorie lächelte Holmes sehr dankbar an und verließ dann mit Bango unser Wohnzimmer.
0: Was für nette junge Leute, nicht?
3: Ja, sehr nett. Und so verliebt ineinander.
0: Ja, ja. Was halten Sie von der ganzen Sache, lieber Freund?
3: Tja, wenn diese Schreiben wirklich von einem echten buddhistischen Priester stammen, sollte es für Sie doch eigentlich keine großen Schwierigkeiten geben, ihn ausfindig zu machen. Denn er dürfte aufgrund seiner Hautfarbe und seiner Kleidung auffallen.
0: Das ist eine durchaus kluge Bemerkung, Watson.
3: Oh, wirklich?
0: Ja. Der einzige Haken dabei ist nur, dass es neben den Priestern natürlich auch noch ein paar andere Leute gibt, die wissen, wie man solche Botschaften herstellen kann.
3: Wie Sie zum Beispiel.
0: Wie ich zum Beispiel. Ganz recht.
3: Mhm. Sie meinen, es ist vielleicht überhaupt kein Priester, der dahinter steckt.
0: Mhm.
3: Aber wer außer den Priestern sollte von der abscheulichen Episode in der Vergangenheit Mr. Bowmans wissen?
0: Das eben ist die große Frage.
3: Und wenn kein Priester beteiligt ist, wie erklären Sie dann das, was die Zofe Janet im Obergeschoss gesehen hat?
0: Dies zu erklären, ist mir im Moment leider noch nicht möglich. Hm. Denn das ist das allermerkwürdigste Mosaiksteinchen in einem generell sehr merkwürdigen Fall.
3: Mhm. Wo wollen Sie ansetzen?
0: Erst einmal bei den Fingerabdrücken.
3: Den Fingerabdrücken?
0: Ja, das ist eine ziemlich neue Methode. Man kann diese Abdrücke mit Hilfe sehr fein zermahlener Eisenspäne auf diversen Oberflächen sichtbar machen.
3: Aha.
0: Unter anderem auf Papier oder Pergament. So, da ist das Pulver schon.
3: Ach.
0: Das Töpfchen hat mir Inspektor Marshall dagelassen, als wir gemeinsam den Mörder von Samuel Goldberg überführt haben. Sicher erinnern Sie sich.
3: Na, und ob ich mich erinnere. Der Fall mit dem Titel Der Tote im Extrawaggon war das.
0: Ganz genau. Von Inspektor Marshall konnte ich viel lernen. Sehen Sie, die für das Auge unsichtbaren Spuren werden so sichtbar gemacht.
3: Oh. Erstaunlich.
0: Ja, und da haben wir bereits 2 wunderschöne Abdrücke des linken Daumens des Schreiberlings.
3: Woher wollen Sie denn das um Himmels Willen wissen? Da sind doch jede Menge Abdrücke.
0: Ja, ja schon, aber...
3: Vermutlich werden die von Onkel Henry, Marjorie, Jack, mir und Ihnen selbst stammen. Hm. Denn wir alle haben die beiden Schreiben in Händen gehabt.
0: Das ist richtig. Da ich jedoch glücklicherweise sehr vertraut mit der Technik bin, wie diese speziellen Botschaften geschrieben werden, weiß ich, wo der Schreiber in etwa mit dem Daumen seiner linken Hand Druck ausüben muss, um das Pergament beim Einritzen am Wegrutschen zu hindern.
3: Ach so, ja,

0: jetzt wohl wirklich den linken Daumenabdruck des Schreibers. Mhm. Aber bringt uns das der Lösung des Falls näher?
1: Leider nicht, denn wir können ja nicht in Folkestone und Ashford alle Menschen um ihren linken Daumenabdruck als Vergleichsprobe bitten.
0: Ja, eben. Aber wenn sich dort ein buddhistischer Priester aufhalten würde, hätten wir etwas in der Hand, um ihn zu überführen.
1: Ja, wenn, Watson. Wenn.
0: Tja.
1: Bevor wir runter nach Kent fahren, werde ich doch erst einmal bei Inspektor Marshall im Yard vorbeischauen.
0: Sie meinen, falls es sich zufällig um einen alten Bekannten handeln sollte, dessen Fingerabdrücke dort bereits erfasst sind?
1: Genau das.
0: Mhm.
1: Ehrlich gesagt glaube ich nicht, dass es so sein wird, aber ich will doch ganz sicher gehen.
0: Verständlich.
1: Ich fürchte, die Sache ist derart ernst, dass wir uns keine Fehler oder Versäumnisse erlauben können.
0: Nichts anderes hätte ich von Ihnen erwartet.
1: Halten Sie sich bereit, damit wir sofort in Richtung Groomley Park aufbrechen können, sobald ich zurück bin.
0: Ja, natürlich. Als Holmes einige Stunden später nach Hause kam, war ich bereits reisefertig und konnte es kaum erwarten zu erfahren, ob das Gespräch mit Inspektor Marshall zu neuen Erkenntnissen geführt hatte.
1: Es war leider, wie ich dachte, Watson. Im Yard können Sie uns nicht helfen, also sind wir mal wieder auf die eigene Weisheit angewiesen.
0: Was in Ihrem Fall ja nicht gerade wenig ist.
1: Herzlichen Dank, aber ich fürchte, es liegt noch einiges an Arbeit vor mir.
0: Tja, das fürchte ich auch.
1: Kommen Sie jetzt.
0: Ja.
1: Die Droschke wartet noch unten und wird uns zum Bahnhof bringen.
0: Als wir gegen 6:30 am Abend in Groomley Park ankamen, empfing uns Marjorie gleich mit überraschenden Neuigkeiten in der Halle.
2: Stellen Sie sich vor, Mr. Holmes, Onkel Henry hat herausgefunden, wo Sie sind.
0: Die Leute, die diese beiden Nachrichten geschrieben haben?
2: Ja.
1: Ach, oh, welch unerwartete Wendung.
0: Mhm.
2: Onkel Henry ist in seinem Arbeitszimmer. Dort entlang, bitte. Dann kann er Ihnen die unglaublichen Neuigkeiten gleich selbst berichten.
1: Das würde ich sehr begrüßen. Danke.
2: Onkel Henry?
3: Ja, Kind? Komm nur herein.
2: Dies ist Mr. Holmes, Onkel Henry.
3: Oh, guten Abend, Mr. Holmes.
1: Guten Abend, Mr. Bowman.
2: Und dies ist Dr. Watson.
0: Ja.
2: Ich habe dir ja von ihm erzählt.
3: Natürlich, natürlich.
0: Guten Abend, Mr. Bowman.
3: Willkommen auf Groomley Park, Dr. Watson.
0: Danke.
3: Setzen Sie sich doch, meine Herren. Entschuldigen Sie, dass ich zu Ihrer Begrüßung unhöflicherweise nicht aufgestanden bin, aber die Gicht in meinem verdammten Fuß behindert mich leider im Augenblick sehr.
1: Wir haben davon gehört.
3: Es ist ein Kreuz.
0: Es tut uns sehr leid. Wenn Sie es gestatten, werde ich später als Arzt einen Blick darauf werfen.
3: Danke, aber das ist nicht nötig, Dr. Watson. Ich habe einen guten Arzt, dem ich vollkommen vertraue. Ihre Dienste benötige ich für andere Dinge. Dinge, die schwerwiegender sind als dieses allerdings ziemlich lästige Leiden.
0: Tja.
3: Ich nehme an, Marjorie hat Ihnen bereits alles, was es über die vertrackte Geschichte zu wissen gibt, erzählt.
0: Das hat sie allerdings.
1: Wie wir gerade von ihr erfuhren, scheinen Sie das Rätsel nun aber wohl schon selbst gelöst zu haben.
3: Jawohl, ich habe es gelöst. Und ob ich es gelöst habe. Und wenn es bei der Polizei nicht so von höllischen Dummköpfen wimmeln würde und es vielleicht auch etwas weniger Vorschriften in unserem Land gäbe, dann wäre die ganze Bande sicher heute Nacht bereits verhaftet worden. Schlangenbeschwörer. Ich fresse einen Besenstiel, wenn Sie wirklich welche sind.
1: Ich fürchte, wir können Ihnen nicht ganz folgen.
3: Der Zirkus, Mr. Holmes. Na, Sie müssen schon, Dr. Watson. Eines dieser verfluchten Dinger mit Blaskapellen, Schaustellerbuden, Karussells und so. Einer der Kerle, mit denen unser Stubenmädchen ausgeht, erzählte mir davon. Und erwähnte zufällig, dass es dort im Ensemble Inder gibt, die jonglieren und Schlangen beschwören.
1: Ach so. Mhm.
3: Ich habe also ein paar Erkundigungen eingeholt.
1: Ich bin sehr gespannt, was Sie herausgefunden haben.
3: Mhm. Jetzt haben die Kerle ihre Zelte bei uns unten im Dorf aufgeschlagen. Nur einer meiner

0: von hier entfernt. Zuletzt aber war der Zirkus in Folkestone.
1: Nein.
0: Doch.
1: Ach.
0: Und zwar genau zu der Zeit, da von dort die erste Nachricht an mich verschickt wurde.
1: Ach. Was sagt man dazu?
0: Das ist doch der Beweis, meine Herren.
2: Es tut mir sehr leid, dass Sie sich vollkommen umsonst hierher bemüht haben.
3: Sagen wir mal so, es ist sicherlich eine interessante Spur, aber ganz gewiss kein Beweis.
2: So? Meinen Sie wirklich, Mr. Holmes?
3: Ja, das meine ich, Mr. Beaumont.
2: Wissen Sie denn überhaupt etwas über buddhistische Schreiben dieser Art?
3: Ein bisschen.
2: Sie haben doch diese beiden Nachrichten gesehen, nicht wahr?
3: Ja, hab ich.
2: Also?
3: Sie wurden mit Sicherheit von jemandem geschrieben, der mit der Kunst ihrer Herstellung bestens vertraut ist und auch über das richtige Schreibwerkzeug verfügt.
2: Eben. Diese schlangenbeschwörenden Inder, das sind die Verbrecher.
3: Nur weil sie Inder sind, macht es sie nicht automatisch zu Verdächtigen in dieser Sache. Ich vermute, dass es bloß ein leidiger Zufall ist, dass sie gerade jetzt hier aufgetaucht sind.
2: Und zuvor bereits in Folkestone waren. Vergessen Sie das nicht.
3: Nein, nein, keine Sorge. Es ist eine Spur, die wir weiterverfolgen sollten. Mehr aber auch nicht.
2: Paar Schnickschnack. Geh und hol mal ein paar Drinks für die Herren und für mich, Kind.
4: Natürlich.
2: Ich würde gern das ein oder andere Wort allein mit Ihnen sprechen.
4: Mhm. Ganz wie du willst.
2: Meine Herren, es ist die zweite Nachricht, die mir große Sorgen bereitet.
1: Mhm. Sie meinen, die Strafe bemisst sich an der Art des Vergehens?
2: Ja, genau, genau. Sicherlich hat Marjorie Ihnen erzählt, was wir als junge Narren damals in diesem Heiligtum in Südostasien angestellt haben.
3: Allerdings hat sie das.
2: Es ist ein Gedanke, der mich seit Tagen peinigt, dass diese Teufel womöglich versuchen könnten, Marjorie an meiner Stadt aus Rache etwas anzutun.
1: Oh Gott, nein, alles nur das nicht.
2: Ich bin ein alter Mann und habe mein Leben, weiß Gott, gelebt. Aber wenn sie meine Mündel auch nur ein Haar krümmen, würde ich mir es nie verzeihen.
1: Ich mir auch nicht.
3: Der Gedanke ist nicht ganz abwegig, dass das passieren könnte.
2: Sie ist ein ungestümes Kind. Und bis sie volljährig ist, steht sie noch unter meiner Obhut. Dann wird sie natürlich ihr eigenes Geld haben und Gromley Park für den jungen Ayrton verlassen, wie sie bereits angekündigt hat. Aber bis dahin fühle ich mich voll verantwortlich. Und bitte vergeben Sie mir. Ich fürchte, dass Sie beide im Begriff sind, gegen etwas anzutreten, das Sie nicht verstehen. Wir haben es hier mit etwas zu tun, wovon wir Europäer keine rechte Vorstellung haben können. Und gegen diese Mächte nützen die üblichen Methoden nichts.
0: Gar nichts.
3: Wenn das so sein sollte, müssen wir eben außergewöhnliche Methoden ausprobieren. Übrigens, Mr. Beaumont.
2: Ja?
3: Führt diese Tür da oben zu Ihrem Schlafzimmer?
2: Ja, richtig. Warum?
3: Ich will mir nur vorstellen, wie es gewesen sein mag, als die Tofe Janet diese gelb gekleidete Person dort hineingehen sah.
2: Sie hat dort auf dem Treppenabsatz gestanden, den Sie da sehen.
3: Sie selbst waren zu der Zeit hier in Ihrem Arbeitszimmer?
2: So ist es.
3: Und haben natürlich nichts gehört.
2: Gar nichts, gar nichts. Die Tür war zu diesem Zeitpunkt geschlossen, im Gegensatz zu jetzt. Man hört diese Leute nicht, wenn sie gehen, verstehen Sie?
3: Vielleicht nicht. Ich denke, ich werde mich hier im Haus mal etwas umschauen, wenn ich darf.
2: Oh, nur zu, nur zu. Sehen Sie sich um.
3: Besten Dank, das werde ich. Später dann werden Dr. Watson und ich in den Zirkus gehen und uns diese Inder mal vorknöpfen. Ich bleibe jedoch dabei, dass wir hier völlig vorurteilsfrei bleiben sollten. Dass sie Inder sind und in Folkestone waren, bedeutet erst einmal rein gar nichts.
2: Ich bin schon sehr, sehr gespannt, was Sie herausfinden werden.
3: Wir kommen zu gegebener Zeit wieder auf Sie zu, Mr. Beaumont.
2: Ich bitte darum. Bitte sehr darum.

0: Leiten Sie mich, Watson?
1: Nur zu gerne, Holmes. Wir ließen den alten Herrn sarkastisch vor sich hin murmelnd in seinem Arbeitszimmer zurück. Auf unserem Rundgang durch das Haus begegnete uns eine Frau von etwa 40 Jahren.

0: Vor diesem Hintergrund einige Fragen stellen?
1: Selbstverständlich, Sir. Mr. Beaumont hat uns bereits über Ihren Besuch in Kenntnis gesetzt.
0: Oh, umso besser. Würden Sie mir bitte genau schildern, was an jedem Abend passiert ist, als Sie gesehen haben, wie jemand ganz in Gelb gekleidet in Mr. Beaumonts Schlafzimmer ging?
1: Da gibt es nicht viel zu erzählen, Sir. Ich kam die Treppe hoch und da sah ich jemanden in einem gelben Kleid mit Kapuze direkt vor der Schlafzimmertür des Herrn stehen. Es war genau die Farbe von einem von Miss Marjories Abendkleidern. Und als dieser jemand dann die Tür öffnete und eintrat, habe ich eben angenommen, dass sie es war.
0: Verständlich. Und was haben Sie dann gemacht?
1: Ich habe eine halbe Stunde lang in der Küche genäht. Als ich dann wieder nach oben ging, hörte ich im Vorbeigehen die Stimme der jungen Miss in Mr. Beaumonts Arbeitszimmer. Also habe ich dort geklopft, um herauszufinden, ob sie meine Dienste überhaupt noch benötigte.
2: Weil Sie ja dachten, dass sie sich bereits umgezogen hatte.
1: Ja. Genau.
0: Und dieses gelbe Kleid mit der Kapuze angezogen hatte.
1: Völlig richtig, Sir. Umso größer war natürlich meine Überraschung, als ich dann das Arbeitszimmer des Herrn betrat. Sie war noch gar nicht umgezogen. Daher konnte sie es also nicht gewesen sein, die ich oben auf dem Gang von hinten gesehen hatte.
0: Während dieser halben Stunde, die Sie nähend in der Küche verbrachten, könnte da noch jemand in dem oberen Gang unterwegs gewesen sein?
1: Das kann ich nicht mit Bestimmtheit sagen, denn die Küche liegt im Keller.
0: Könnte diese gelb gekleidete Person auch ein Mann gewesen sein?
1: Ja, das wäre durchaus möglich.
0: Danke, Janet. Das ist für den Augenblick alles.
1: Sir?
0: Ein wahrlich rätselhafter Punkt ist das, Watson.
2: Tja.
0: Ach, diese Janet macht nicht den Eindruck, eine Frau zu sein, die sich solche Dinge einbildet.
2: Wahrlich nicht.
0: Falls tatsächlich jemand in einem gelben Gewand hier im Haus unterwegs war, warum ist dann nichts passiert? Wenn der Eindringling schon so weit gekommen ist, warum hat er die Sache dann nicht gleich zu einem Abschluss gebracht?
2: Eben.
0: Ach.
2: Wir trafen in der Bibliothek auf Marjorie, die immer noch mit den Drinks beschäftigt war.
3: Bitte, bedienen Sie sich, meine Herren.
2: Danke sehr. Oh, das tut gut.
3: Mr. Holmes?
0: Nein, danke. Ich trinke nie während der Arbeit.
3: Oh. Ich verstehe. Was denken Sie denn bisher über den Fall?
0: Ehrlich gesagt weiß ich im Moment nicht, was ich denken soll, Miss Beaumont.
3: Du meine Güte.
0: Ja. Tatsächlich bin ich völlig ratlos.
2: Oh.
0: Watson und ich werden jetzt in den Zirkus gehen. Vielleicht finden wir etwas über die indischen Jongleure heraus. Solange der Zirkus hier gastiert, rate ich Ihnen, sich auf keinen Fall alleine nach draußen zu wagen. Lassen Sie bitte um Gottes Willen bei allem, was Sie tun, äußerste Vorsicht walten.
3: Das werde ich, Mr. Holmes.
2: Wir sind bald wieder zurück, Marjorie.
3: Gut.
0: Trinken Sie jetzt aus und kommen Sie, Watson.
2: Jawohl. Ich komme. Auf dem Fußweg zum Zirkus kam Holmes noch einmal auf Janets Aussage zu sprechen.
0: Dieser Fall fordert mich mehr, als es zunächst den Anschein machte, Watson.
2: Das tut mir leid zu hören.
0: Es scheint absolut sinnlos zu sein, was dieser Mann in Gelb getan hat. Wenn es denn ein Mann war, warum sollte sich jemand die Mühe machen, in Groomley Park einzudringen, das einer Festung gleicht, nur um dann nichts zu tun? Wenn er Mr. Beaumont eine Schlange ins Bett gelegt hätte oder etwas Ähnliches, dann hätten wir eine Erklärung. Aber so wie es im Augenblick scheint, ergibt es keinerlei Sinn.
2: Nein, ergibt es nicht. Der Zirkus stellte sich als ziemlich klein heraus. Es bereitete uns daher keine Schwierigkeiten, die fraglichen Jongleure und Schlangenbeschwörer zu finden. Wir zahlten Eintritt an ihrer Bude und wurden dann Zeugen, wie eine Kobra sich langsam in einem Korb hin und her bewegte, während

0: Einer, der Inder davor auf dem Boden hockte und einschmeichelnd Flöte spielte.
1: Es sind Tamilen.
0: Ah.
1: Glücklicherweise spreche ich ein wenig ihre Sprache.
0: Oh.
1: Aber wir müssen warten, bis ihre Vorführung vorbei ist. Mhm. Mit ein wenig Glück können wir dann sicher etwas herausfinden. Ich habe übrigens auch mal als Schlangenbeschwörer gearbeitet.
0: Tatsächlich?
1: Ja, ja, es gibt noch so einiges über mich, das Sie noch nicht wissen, lieber Freund.
0: Das scheint mir auch so.
2: Wir sahen der Schlangenbeschwörung, wie der Mangobaum wuchs und all den anderen Tricks zu, die wir von anderen indischen Gauklern bereits kannten, bis die Vorführung endlich endete und das Publikum die Bude wieder verließ. Daraufhin trat Holmes vor und sprach die vier in einer Sprache an, die sie offenbar verstanden. Was Holmes genau sagte, konnte ich nur erahnen. Offenbar gab er sich als Kollege zu erkennen, verlangte ein Kartenspiel und führte einige erstaunliche Tricks vor. Nacheinander ließ er die Tamilen eine Karte ziehen. Es gelang ihm, sie mit seinen Fertigkeiten sehr zu verblüffen. Dann verabschiedete er sich und wir gingen. Wie so oft war ich ziemlich ratlos.
0: Was haben Sie denn da gerade eigentlich gemacht, Holmes? Diese Kartentricks, meine ich.
1: Nur meine Arbeit.
0: Aber...
1: Ah, da ist eine Gastwirtschaft. Lassen Sie uns kurz dort einkehren. Ich brauche gutes Licht.
0: Gutes Licht?
1: Jawohl.
2: Tatsächlich war noch ein Tisch mit einer eigenen Lichtquelle frei. Zu meinem Erstaunen zog Holmes vier Karten aus der Tasche.
0: Sie haben die Karten doch nicht etwa gestohlen?
1: Ich fürchte doch, dass ich das habe.
0: Also, das ist doch...
1: Ereifern Sie sich bitte nicht so, lieber Freund. Solche Schausteller haben gewiss mehr als ein Kartenspiel.
0: Ja, und selbst wenn...
1: Wie hätte ich denn sonst an die linken Daumenabdrücke der vier kommen sollen?
0: Hm? Ach so... Das steckt also dahinter.
1: Einen Moment noch. So, den Eisenspänestaub wegpusten. Und schon haben wir die Fingerabdrücke. Und ich kann sie mit demjenigen vergleichen, den ich auf den beiden Schreiben gesichert habe.
0: Sie ausgebuffter Fuchs, Sie.
1: Bei solch kniffligen Fällen muss man sich eben etwas einfallen lassen.
0: Ja.
1: Da haben wir's. Erwartungsgemäß weist keiner der vier Daumenabdrücke auf der Karte die geringste Ähnlichkeit mit dem auf dem Palmenblattpergament auf.
0: Erwartungsgemäß?
1: Ja. Tamilen sind nämlich in der Regel Hindus. Es hätte mich daher sehr gewundert, wenn sie etwas mit dem Rachefeldzug der buddhistischen Priester zu schaffen gehabt hätten.
0: So.
1: Doch, es ist ein Kreuz. Damit hat sich die Spur in Richtung Zirkus ein für alle Mal erledigt und wir müssen wieder ganz von vorne anfangen.
0: Ach, zu schade.
1: Ich fühle mich wie ein Idiot.
2: Im Augenblick versank Holmes für volle 10 Minuten in finsteres Brüten. Ich kannte diese Zustände bei ihm. In solchen Phasen schien er dann nur mehr körperlich anwesend zu sein. Plötzlich funkelten seine Augen wieder wie gewohnt und er winkte dem Gastwirt.
1: Hey, Herr Wirt!
3: Ja, Sir?
1: Wie lange bleibt dieser Zirkus noch hier?
0: Hä?
3: Er zieht morgen früh weiter, nach Tenderden, wie ich hörte.
1: Danke.
3: Gern.
1: Kommen Sie, Watson. Wir müssen zurück nach Gromley Park.
0: Warum um alles in der Welt haben Sie sich denn nach dem Zirkus erkundigt? Ich dachte, die Sache hätte sich erledigt.
1: Noch nicht ganz.
0: Aber...
1: Ich habe übrigens das Gefühl, dass die Wände in Mr. Bowmans Haus Ohren haben. Sprechen Sie also besser dort nicht darüber, was wir heute Abend für neue Erkenntnisse gewonnen haben.
0: Wenn Sie es wünschen.
1: Es wird besser sein.
2: Dies war eine Mahnung, die sich als vollkommen unnötig erwies, denn wir fanden bei unserer Rückkehr das ganze Haus in heller Aufregung vor und niemand interessierte sich daher auch nur die Spur dafür, was wir womöglich herausgefunden haben konnten.

0: ist denn hier los?
1: Es ist eine neue Nachricht eingetroffen.
0: Na sowas. So spät abends?
1: Ja, stell dir vor. Onkel Henrys Gicht hat etwas nachgelassen, sodass er mit mir im Esszimmer zu Abend gespeist hat.
2: Und als ich danach wieder in mein Arbeitszimmer rüberhuppelte, lag diese Nachricht auf meinem Schreibtisch.
0: Oh, sieh mal einer an.
2: Da ist sie, Mr. Holmes. Diese verdammten Schweine müssen sie dort hingelegt haben, während ich nebenan beim Dinner saß. Na, nun nehmen Sie schon, ich kann meinen Arm nicht die ganze Nacht ausstrecken.
0: Ja, ja, schon gut, schon gut.
1: Reg dich bitte nicht so auf, Onkel Henry.
2: Nicht aufregen. Du bist gut, Marjorie. Ach.
0: Was steht denn diesmal drin?
3: Komm heute Abend in die Handel Street. Wo ist die Handel Street?
1: Ungefähr 3 Meilen von hier entfernt.
3: Was wollen Sie jetzt tun, Mr. Beaumont?
2: Tun? Ha! Was zum Teufel kann ich mit so einem Fuß schon tun? Aber Sie und Ihr Freund können etwas tun, Mr. Holmes. Gehen Sie augenblicklich zu Handel Street und fangen Sie diesen gemeinen Teufel, der mich ermorden will. Finden Sie heraus, wer er ist, und bringen Sie ihn hierher, damit die Polizei sich um ihn kümmern kann.
3: Das halte ich für eine sehr gute Idee, Mr. Beaumont. Damit sollten dann endlich klare Verhältnisse geschaffen sein.
2: So ist es. Nehmen Sie einen meiner Revolver mit. Am besten erschießen Sie diesen Hund auf der Stelle.
1: Aber Onkel Henry...
3: Ich nehme an, Sie haben das gesamte Haus durchsuchen lassen, nachdem Sie das neue Schreiben gefunden haben.
2: Natürlich habe ich das. Erfolglos. Der Kerl ist genauso verschwunden wie beim letzten Mal.
3: Ja, das dachte ich mir.
2: Worauf achten Sie noch? Gehen Sie! Ich hoffe, 2 Männer in den besten Jahren wie Sie beide werden doch wohl keine Angst haben, oder?
3: Nein, Mr. Beaumont, wir haben keine Angst. Das versichere ich Ihnen. Kommen Sie, Watson.
0: Ja.
3: Seien Sie unbesorgt. Wir werden in Kürze aufbrechen.
2: Sehr gut. Bringen Sie mir den Kerl, tot oder lebendig.
1: Aber Onkel Henry...
2: Tot oder lebendig, sage ich.
3: Das wird sich alles finden. Miss Beaumont?
1: Mr. Holmes?
3: Wenn Sie uns bitte kurz begleiten würden.
1: Natürlich.
2: Enttäuschen Sie mich nicht, meine Herren.
3: Sicher nicht. Kommen Sie.
0: Ja. Sie scheinen so nachdenklich, Holmes.
3: Ich bin mir sicher, dass ich jetzt weiß, was Janet gesehen hat.
0: Oh.
1: Und was?
3: Das muss leider einstweilen noch ein Geheimnis bleiben. Oh. Ich möchte, dass Sie jetzt sehr genau zuhören, Miss Beaumont.
1: In Ordnung.
3: Wir werden heute Nacht den Mann stellen, der all den Ärger hier verursacht hat. Indes bin ich mir vollkommen sicher, dass die Nachricht, welche Ihr Onkel heute erhalten hat, eine Falle ist.
1: Eine Falle?
0: Inwiefern denn das Haus?
3: Jemand möchte ganz offensichtlich, dass wir das Haus verlassen.
0: Um dann hier zuzuschlagen?
3: Genau das. Ich habe vorhin nichts darüber gesagt, um Ihren Onkel nicht noch mehr aufzuregen, als er es ohnehin schon ist.
1: Der Arme ist völlig außer sich. Es waren einfach ein paar Aufregungen zu viel für ihn in letzter Zeit.
0: Und dann noch der Gichtanfall.
1: Eben.
3: Daher schien es mir klüger, ihn glauben zu machen, dass Watson und ich gleich in Richtung Handel Street unterwegs sind.
1: Ich verstehe. Danke, dass Sie so rücksichtsvoll agieren.
3: Ach, das ist doch selbstverständlich. Ich komme nun zu dem, was Sie tun müssen.
1: Bitte.
3: Sprechen Sie mit niemandem darüber. Nicht einmal mit Ihrer Zofe Janet. Das ist von entscheidender Wichtigkeit.
1: Ist gut.
3: Ich möchte, dass Sie jetzt sofort nach oben in Ihre Gemächer gehen, sich dort wie immer, assistiert von Janet, für die Nacht zurechtmachen, dann Ihre Zofe entlassen und das Licht löschen. Nach einer kurzen Weile müssen Sie Ihr Schlafzimmer dann verlassen, ohne einen einzigen Laut zu verursachen, und die Nacht in einem der anderen Räume verbringen. Dort dürfen Sie kein Licht machen und müssen sich unbedingt einschließen. Haben Sie das alles verstanden?
1: Ja, habe ich.
3: Dann...
1: Aber was werden John und Sie währenddessen tun?
0: Ja, Holmes.
3: Was? Wir werden nur zum Schein das Haus verlassen, um den Täter so in Sicherheit zu wiegen.
1: Ah.
3: Wie lange werden Sie brauchen, bis Sie Janet wegschicken können?

0: etwa 20 Minuten.
1: Ach, sehr gut. Das passt bestens in meine Pläne. Dann gehen Sie jetzt nach oben und klingeln Sie nach Janet.
0: Wird gemacht.
1: Das ist das schlimmste Dilemma, in dem ich je gewesen bin, Watson. Aber es hilft alles nichts. Warten Sie kurz hier.
2: Wo wollen Sie denn hin?
1: Ich werde uns noch schnell ein Fenster im Billardzimmer öffnen, durch das wir uns später wieder ins Haus schleichen können.
2: Oh, sehr gut. Ich bin gleich zurück.
3: Als Holmes zurückkam, täuschten wir wie ausgemacht vor, das Haus zu verlassen und schlichen uns dann im Schutz der Dunkelheit heimlich wieder zurück. Durch das offene Fenster im Billardraum war es fast ein Kinderspiel, sich wieder Zutritt zum Haus zu verschaffen.
1: Psst, nicht so laut!
2: Ja, ja.
1: Ziehen Sie Ihre Schuhe aus.
2: Auch das noch.
1: Beeilung.
2: Ja, doch. So. So. Fertig.
1: Der Erfolg unserer Mission hängt einzig und allein davon ab, dass niemand merkt, dass wir wieder da sind.
2: Ja, ja, das habe ich durchaus verstanden.
1: Wir müssen uns jetzt leise wie die Mäuschen nach oben in das Schlafzimmer der jungen Dame schleichen.
2: Aha.
1: Dort werde ich mich statt Ihrer ins Bett legen und Sie müssen es sich in Reichweite bei einer Lampe gemütlich machen.
2: Mhm.
1: Wenn ich Sie dazu auffordere, müssen Sie auf der Stelle Licht machen.
2: Ich werde mir alle Mühe geben.
1: Ja, das weiß ich. Jetzt heißt es, einen klaren Kopf zu bewahren, wenn es auch schwerfällt.
2: Es ist also wirklich Marjorie, die in Gefahr ist.
1: Ich fürchte ja, in tödlicher Gefahr.
3: Mit großer Sorgfalt setzten wir Holmes' Plan in die Tat um und glücklicherweise klappte der Ablauf reibungslos. In größter Anspannung warteten wir im Dunkeln, dass etwas passieren würde. Eine halbe Stunde später hörten wir dann endlich, dass sich jemand ins Zimmer schlich und auf Marjories Bett zuging. Ich betete darum, dass Holmes nicht eingeschlafen war.
1: Watson!
2: Ja, ja.
1: Licht!
2: Ja. Der Mann in Gelb!
1: Ja! Der Mann in Gelb! Nachdem Sie entwaffnet sind, nun runter mit der Maske!
2: Aber das ist ja...
1: Sie wollten also Ihre Nichte ermorden, Mr. Bowmint. Was für ein fürchterliches Verbrechen.
2: Dass Sie Gottlob vereitelt haben, Holmes.
1: Ja.
2: Stehen geblieben. Mr. Bowmint, bleiben Sie.
1: Lassen Sie ihn.
2: Aber...
1: Der Schuft scheint doch noch so etwas wie ein Gewissen zu haben.
2: Hä? Himmel. Hat er sich...
1: Ja, er hat.
2: Oh. Marjorie.
0: Wer hat geschossen? Wo ist Onkel Henry?
1: Gehen Sie doch schon mal nach unten, Miss Bowman. Wir kommen im Augenblick nach und werden Ihnen alles erklären, was es zu wissen gibt.
2: Bitte, Marjorie. Es ist besser so. Tu, was Holmes gesagt hat.
0: Na gut.
2: Oh, du lieber Gott.
1: Kommen Sie, Watson. Wir haben noch eine letzte Pflicht zu erfüllen, bevor wir der jungen Dame die traurige Nachricht überbringen müssen.
2: Und die wäre?
1: Wir müssen dem toten Mr. Bowmint die gelbe Kutte ausziehen und sie beiseite schaffen, ehe der Arzt und die Polizei ins Haus kommen.
2: Und warum das?
1: Weil der Selbstmord ihres Vormunds schon schlimm genug für das arme Mädchen sein wird.
2: Ich verstehe.
1: Sie braucht nicht zu wissen, dass er diese ganze Komödie mit den Drohbotschaften hier nur inszeniert hat, um sie letztlich zu ermorden, ohne dass er als Täter ins Blickfeld der Ermittlungen geraten wäre.
2: Aber warum? Warum um alles in der Welt hat er Marjorie nach dem Leben getrachtet?
1: Weil er den Tag ihrer Volljährigkeit fürchtet. Dann wäre nämlich herausgekommen, dass nicht ein Cent ihres Erbes mehr vorhanden ist.
2: Du lieber Himmel!
1: Es ist ein großes Glück für das nun wirklich arme Mädchen, dass sie nun bald in eine

0: so immens reiche Familie einheiraten wird.
1: Das hört sich ganz so an.
0: Die ganze Wahrheit zu wissen, würde sie sehr verletzen. Bleiben wir einfach dabei, dass Onkel Henry sich wegen der Sache mit den Drohbriefen das Leben genommen hat. Das ist schon schlimm genug.
1: Tja, darf ich fragen, wie es Ihnen gelungen ist, ihm auf die Schliche zu kommen?
0: Ich hatte Mr. Bowman bereits in Verdacht, als wir heute Abend nach dem Besuch im Zirkus wieder hierher zurückgekehrt sind. Dann wurde mir die Lösung plötzlich auf dem Silbertablett serviert, und zwar in Form des dritten Schreibens.
1: Sie haben Onkel Henry bei der Übergabe ziemlich lange zappeln lassen.
0: Ja, weil ich etwas sehr Interessantes gesehen habe. Den Beweis, der mir noch gefehlt hat.
1: Und das war?
0: Den Brief hatte er glücklicherweise erst kurz zuvor geschrieben und daher sah ich an seiner rechten Hand noch sehr charakteristische Abdrücke, die dieses spezielle Schreibwerkzeug hinterlässt, mit dem die Schrift in das Pergament gekratzt wird.
1: Ach, deshalb?
0: Somit wusste ich also, dass der Mann in Gelb niemand anderes als Mr. Bowman selbst war und dass ihm in Wirklichkeit niemand nach dem Leben trachtete.
1: Sondern er vielmehr die arme Marjorie töten wollte, ohne dass ein Verdacht auf ihn gefallen wäre.
0: Ganz genau. Und dafür hat er ziemlich gekonnt, wie ich sagen muss, die unheilvolle Atmosphäre eines Racheaktes von Priestern aus dem geheimnisvollen Südostasien heraufbeschworen. Der Zirkus war zudem eine großartige Gelegenheit, um den Verdacht auf die falsche Person zu lenken. Aber da der Zirkus morgen früh weiterzieht, war mir vollkommen klar, dass Mr. Bowman in dieser Nacht noch zuschlagen würde.
1: Seine Gicht war natürlich reine Fiktion.
0: Ja, wenn auch eine sehr plausible.
1: Es ist ja glücklicherweise für Marjorie alles nochmal gut gegangen.
0: Noch nicht ganz. Wie gesagt, wir haben noch etwas zu tun.
1: Ja.
0: Also, auf ans Werk, Watson.
1: Marjorie erfuhr nie, welch perfiden Plan ihr Onkel Henry zu ihrer Ermordung geschmiedet hatte. Sie heiratete nach einer angemessenen Zeit des Trauerns ihren Bango. Es wurde eine sehr glückliche Ehe. Am Tag von Marjories Volljährigkeit erhielten wir letztlich die Bestätigung, dass Holmes mal wieder recht gehabt hatte. Jeder Cent vom Erbe ihrer Eltern war von Marjories Onkel veruntreut und durchgebracht worden.

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1: Ich bin Philipp Nützig. No Olympia für Hamburg. Die Stimmen sind ausgezählt. Die Mehrheit der Hamburger möchte nicht, dass sich die Stadt für die Olympischen Spiele 2036, 40 oder 44 bewirbt. Knapp 55% haben dagegen gestimmt. Die Wahlbeteiligung lag bei 49,5%. Bürgermeister Tschentscher hat den Präsidenten des Deutschen Olympischen Sportbunds bereits darüber informiert, dass Hamburg seine Bewerbung zurückzieht. Nach dem Referendum in der Hansestadt sind noch Berlin, München sowie die Region Köln-Rhein-Ruhr im Rennen für die nationale deutsche Olympiabewerbung. Alle 8 Jahre bemüht sich Deutschland seit der Wiedervereinigung um den Einzug in den UN-Sicherheitsrat, bisher immer erfolgreich. Bei der Wahl am kommenden Mittwoch in New York könnte es aber eng werden für Deutschland. Österreich und Portugal sind die Konkurrenz.